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0: 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Kennst du die Geschichte hinter diesem Song? 1989. Der junge Student Dean Cushman kommt aus Schweden zurück nach Hause in die USA. Er hatte ein paar tolle Partys in Schweden erlebt und ist Riesenfan von Roxette, einer Band, die außerhalb Schwedens noch niemand kennt. Deswegen hat er sich noch vor dem Abflug ihre Platte als Erinnerung gekauft. Und jetzt hat er nur ein Ziel. Er will die USA für Roxette begeistern. Also läuft er mit der Platte zu seinem Lieblingsradiosender und drückt dem Programmchef das Album in die Hand. Naja, sagt der Programmchef, also gut, wir können das ja mal spielen. Am nächsten Tag stehen die Telefone im Sender nicht mehr still. Die Hörer wollen wissen, was das für ein Song ist. Und so erobert The Look von Amerika aus die Welt. Als Roxette erfahren, wem sie ihren Erfolg zu verdanken haben, laden sie den Studenten nach Stockholm ein und er lernt seine Lieblingsband persönlich kennen. Roxette, The Look.
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0: 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Aber es wäre jetzt nicht schlimm, wenn da noch ein paar dazukommen. Hanna und Nikolaus hier.
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0: Reinhold Messner, ich glaube, da sind wir uns alle einig, ist ein krasser Typ. Ja. Unser berühmter Bergsteiger. Und noch geiler, der liebt genau wie wir die Toten Hosen.
5: Ah, was?
0: In seinem neuen Buch gibt es ein Kapitel Bonnie und Clyde. Und
5: okay.
0: Das macht total Sinn, weil in dem Song heißt es ja, in den Bergen hauen wir allen ab.
5: Ah.
0: Mega schön.
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5: Bis morgen.
0: Ja,

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1: Im Studio Anna Löwer. Schönen guten Morgen. Union und SPD haben sich offenbar endgültig auf eine Zuckersteuer geeinigt. Wie das Redaktionsnetzwerk Deutschland berichtet, soll sie ab kommenden Juli für besonders süße Getränke gelten. Je nach Zuckergehalt werden dann demnach 26 oder 32 Cent pro Liter fällig. Papst Leo XIV. Hat eine Lungenoperation erfolgreich überstanden. Nach Angaben des Vatikans wurde ihm in Rom ein Knoten aus der Lunge entnommen. Offenbar war dieser auch bösartig, wurde laut Vatikan aber vollständig entfernt. Alexander Schweizer ist neuer Bundesarbeitsminister. Der SPD-Politiker hat seine Ernennungsurkunde von Bundespräsident Steinmeier erhalten. Von Kanzler Merz gab es zuvor schon einen klaren Auftrag, die Rentenreform zügig über die Bühne zu bringen. RB Leipzig hat in der Fußball Champions League mit 1:3 gegen PSV Eindhoven gewonnen. Bayern München spielte bei Viking Stavanger aus Norwegen 3:3 unentschieden.
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1: Im Studio Anna Löwer. Schönen guten Morgen. Ab dem kommenden Sommer soll eine Zuckersteuer auf viele süße Getränke gelten. Wie das Redaktionsnetzwerk Deutschland berichtet, haben sich Union und SPD endgültig auf entsprechende Steuersätze geeinigt. Zero-Getränke, reine Fruchtsäfte oder auch alkoholfreies Bier sind nicht betroffen. Papst Leo XIV. Ist an Lungenkrebs erkrankt. Nach Angaben des Vatikans wurde bei einer Operation ein bösartiger Tumor entfernt und dafür einen Teil eines Lungenflügels herausgenommen. Der Eingriff verlief ohne Komplikationen. Ob sich der Krebs weiter ausgebreitet hat, ist noch unklar. Bundespräsident Steinmeier hat am Abend Alexander Schweizer zum neuen Arbeitsminister ernannt. Der ehemalige Ministerpräsident von Rheinland-Pfalz übernimmt das Amt von Bärbel Baas. Als erstes großes Projekt muss Schweizer nun die Rentenreform auf den Weg bringen. RB Leipzig hat in der Fußball Champions League mit 1:3 gegen PSV Eindhoven gewonnen. Bayern München spielte bei Viking Stavanger aus Norwegen 3:3 unentschieden.
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Kennst du? Die Geschichte hinter diesem Song? Es ist der 1. September 1982. Ein 10-jähriger Junge hat gerade die Beerdigung seines Vaters erlebt. Er rennt weinend nach Hause und schließt sich in seinem Zimmer ein. Seine Mutter macht sich große Sorgen. Nach einiger Zeit klopft sie an seiner Tür. Leise antwortet er ihr: "Weck mich auf, wenn dieser September vorbei ist." 22 Jahre später schreibt der Junge einen Song. Es ist Billy Joe Armstrong von Green Day. "Weck mich auf, wenn dieser September vorbei ist." Wake me up when September ends. 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
1: Im Studio Anna Löwer. Schönen guten Morgen. Ab dem kommenden Sommer soll eine Zuckersteuer auf viele süße Getränke gelten. Wie das Redaktionsnetzwerk Deutschland berichtet, haben sich Union und SPD endgültig auf entsprechende Steuersätze geeinigt. Zero-Getränke, reine Fruchtsäfte oder auch alkoholfreies Bier sind nicht betroffen. Papst Leo XIV. Ist an Lungenkrebs erkrankt. Nach Angaben des Vatikans wurde bei einer Operation ein bösartiger Tumor entfernt und dafür einen Teil eines Lungenflügels herausgenommen. Der Eingriff verlief ohne Komplikationen. Ob sich der Krebs weiter ausgebreitet hat, ist noch unklar. Bundespräsident Steinmeier hat am Abend Alexander Schweizer zum neuen Arbeitsminister ernannt. Der ehemalige Ministerpräsident von Rheinland-Pfalz übernimmt das Amt von Bärbel Baas. Als erstes großes Projekt muss Schweizer nun die Rentenreform auf den Weg bringen. RB Leipzig hat in der Fußball-Champions League mit 1:3 gegen PSV Eindhoven gewonnen. Bayern München spielte bei Viking Stavanger aus Norwegen 3:3 unentschieden.
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2: Extrem mild heute Morgen. 10 Grad mehr als gestern um die Uhrzeit. Wir sind Hanna und Nikolaus. Guten Morgen.
3: Wir liefern, egal bei welchem Wetter, die meisten 80er zum Aufstehen. Wir sind Queen.
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0: Brian May an der Gitarre. Er hat's doch eigentlich drauf. Hat jetzt aber in dem Interview gesagt, das reicht. Diese Live-Auftritte mit Adam Lambert, das war schön und gut. Aber er hat jetzt einfach keine Zeit und keinen Bock mehr, um die Welt zu reisen.
1: Keine Zeit?
0: Ja,
1: er will. Was hat der feine Herr denn zu tun?
0: Mehr Astrophysik, hat er wirklich gesagt in dem Interview.
1: Okay.
0: So wie ich. Ich würde am liebsten nur in die Sterne schauen.
1: Ja.

0: 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Kennst du die Geschichte hinter diesem Song? 1997. Eine der erfolgreichsten US-Songwriterinnen sitzt zu Hause in Los Angeles und schreibt ein Liebeslied.
1: 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Zuschauen, wie du lächelst, während du schläfst.
0: Doch welcher Künstler könnte diesen Song singen? Sie ruft Céline Dion an, die gerade mit My Heart Will Go On einen Riesenerfolg hatte. Doch die lehnt ab. Der Song gefällt ihr gar nicht. Und so schlägt die Songwriterin den Song eher scherzhaft Aerosmith vor. Die Gruppe ist begeistert. So eine Ballade mit der Stimme von Steven Tyler, das kann groß werden. Ein Jahr später erscheint der Song und wird augenblicklich zu Aerosmiths größtem Erfolg. I don't want to miss a thing.
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0: liebe ihn über alles, aber mein bester Freund Philipp, der ist einiges, aber nicht musikalisch.
1: Okay.
0: Und der konnte schon immer nur auf einer Tonhöhe singen. Also der konnte noch nie die Töne irgendwie verrutschen, sondern alle meine Entchen schwimmen auf dem See,
1: helfen in das Wasser. Okay.
0: Weil er sich so auf den Rhythmus und so.
1: Ja.
0: Und genauso klingt dieser Song. Nur, dass es hier Absicht ist bei Savage Garden.
1: Also wenn dein Freund so klingt, dann Respekt.
0: Ah ja, bester Rock und Pop.

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2: Papst Leo hat Lungenkrebs. Eine erste Operation hat er aber schon gut überstanden. Eins unserer Themen jetzt. Es ist Mittwochmorgen, 5.30 Uhr.
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3: Schönen guten Morgen. Union und SPD haben sich offenbar endgültig auf eine Zuckersteuer geeinigt. Wie das Redaktionsnetzwerk Deutschland berichtet, soll sie ab kommenden Juli für besonders süße Getränke gelten. Je nach Zuckergehalt werden dann demnach 26 oder 32 Cent pro Liter fällig. Papst Leo XIV. Hat eine Lungenoperation erfolgreich überstanden. Nach Angaben des Vatikans wurde ihm in Rom ein Knoten aus der Lunge entnommen. Offenbar war dieser auch bösartig, wurde laut Vatikan aber vollständig entfernt. Nach dem Besuchereinbruch beim Cannstatter Wasen gibt es Zweifel an früheren Zahlen. Unter anderem wird vermutet, die Zahlen könnten in der Vergangenheit geschönt worden sein. Der ehemalige Wasenchef wies das zurück. In diesem Jahr kamen nur 2,5 Millionen Besucher. Letztes Jahr waren es mehr als 4 Millionen. RB Leipzig hat in der Champions League den ersten Sieg geholt. Die Sachsen setzten sich zu Hause mit 1:0 gegen den niederländischen Meister Eindhoven durch. Der FC Bayern München kam dagegen beim norwegischen Underdog Viking Stavanger nicht über ein 3:3 hinaus.
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2: Schönen guten Morgen. Hier ist das Wetter für uns in Baden-Württemberg. In Nagold im Kreis Calw messen wir aktuell 13 Grad. Ebenso bei euch in Großbettlingen im Kreis Esslingen und auch in Mannheim. Ja, es geht mild, aber auch nass in diesen Tag rein. In der Sonne am Nachmittag sind dann bis 21 Grad möglich. Und in den nächsten Tagen bekommen wir ruhiges Herbstwetter.
4: 5.33 Uhr ist es, die neue 107.7 Verkehrsservice. Vorsichtig, wenn ihr auf der B10 fahrt, fahrt Richtung Stuttgart zwischen Esslingen-Zell und dem Esslinger Zentrum. Liegenbleiber auf dem Standstreifen, Polizei und Rettungswagen sind da vor Ort. Auf der B465 Unfallaufnahme und Sperrung in beiden Richtungen. Zwischen der Einfahrt Ellerathshofen und dem Abzweig nach Heid geht in beiden Richtungen nichts. Eure Staus, eure Blitzer, immer kostenlos. 0800 24 7 107 7.
2: Wir sind Baden-Württembergs Rockigs im Morning Show.
4: Hallo.
2: Hanna und Nikolaus hier. Guten Morgen. Schöne Woche mit euch.
4: Wir liefern dazu die meisten 80er, die meisten 90er, die meiste Musik. Und dann ist quasi schon Wochenende. Hier sind Toto. Hold the line.
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0: die Sonne, ne?
1: Ja.
0: Ich werde wieder erblinden am Nachmittag.
1: Weil?
0: Ich weiß nicht warum, die Sonne steht gerade so komisch. Es blendet mich immer so. Und wenn es jetzt auch noch nass ist und es spiegelt dazu, glaube ich, ziehe die Sonnenbrille heute gar nicht ab, wenn ich rausgehe.
1: Die Sonne steht halt im Herbst tiefer, deswegen blendet sie auch eher, ja.
0: Danke, Dr. Krause. 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

0: gesamten Song erst eine Zeile jetzt wirklich verstanden, Hannah.
1: Okay.
0: Die Bloodhound Gang, The Bad Touch, du kannst dir vorstellen, es geht um unten rum.
1: Ja.
0: Da singen sie, you want it rough, you're out of bounds. Was you want it rough heißt, muss ich nicht übersetzen, yep. Ne? Du magst es. So, aber you're out of bounds ist ein Begriff aus dem Golf. Out of bounds sind quasi die verbotenen Bereiche, wo du nicht rausspielen darfst quasi.
1: Die verbotenen Bereiche.
0: Richtig, wie geil ist das denn? Kommt gleich relativ am Anfang irgendwie nach 15, 20 Sekunden. 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

0: weiß, du findest sowas zum Kotzen, aber meine Frau schreibt mir ja süße Zettel, die ich dann morgens in der Küche finde.
1: Ja.
0: Weißt du, was da drauf stand? Es ist schon bergfest.

0: das Wetter macht es einem auch wirklich nicht leicht, die richtigen Klamotten morgens rauszulegen.
1: Das stimmt, ja.
0: Also heute hätte man ja jetzt wieder wirklich gut.
1: Und heute bist du wieder im Daunenmantel da, oder?
0: Nee, guck mal, ich habe eine Leinenhose an. Ich habe so eine Zwischenlösung. Die neue 107.7. Bester Rock und Pop bei, was haben wir? 15 Grad knapp.
1: Fast, ja.

0: habe heute Morgen einen sehr berühmten deutschen Podcast gehört, wo der eine sagt, er würde sehr gerne in Österreich leben, weil er findet die Menschen dort so unglaublich sympathisch. Mhm. Da habe ich gleich an dich denken müssen. Mit deiner Meinung über dieses Land. Und ich muss ehrlich sagen, ich kenne auch nur einen richtig sympathischen Österreicher.
1: Nicht?
0: Na komm. Bester Rock und Pop. Okay, sympathisch. Cool auf jeden
1: und
0: Fall.
1: Kennen.

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1: Kurz vor sechs.
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0: Kalorien.
1: Die neue 177 kennt kein Körperideal. Los, gib her, wir wollen Nutella, das mit Palmöl scheißegal.
2: Aber bei Nutella werd ja selbst ich schwach.
0: Mit mir macht es ja gar nichts.

0: Eltern gab es zwar keinen Nutoka, aber dafür immer nur Nusspli.
1: Das ist auch nicht besser.
0: Nee, aber auch nicht billiger irgendwie oder nee, so, sondern einfach nur nicht.
1: Gesünder ist es das falsche Wort. Bessere Inhaltsstoffe.
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1: Papst Leo hat Lungenkrebs, aber seine Ärzte sehen gute Heilungschancen. Eins unserer Themen jetzt. Es ist Mittwochmorgen, 6 Uhr.
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3: Guten Morgen. Ab dem Sommer soll eine Zuckersteuer auf viele süße Getränke gelten. Union und SPD haben sich endgültig geeinigt, wurde am Abend aus dem Finanzministerium bekannt. Zero-Getränke, reine Säfte und alkoholfreies Bier sind nicht betroffen. Die Gesetzesvorlage soll heute im Kabinett beschlossen werden. Die Steuer soll Getränkehersteller dann dazu bringen, den Zuckergehalt zu senken und nebenbei Milliarden in den Bundeshaushalt spülen. Papst Leo ist an Lungenkrebs erkrankt. Bei einer Operation ist ihm ein Tumor aus dem rechten Lungenflügel entfernt worden. Der Eingriff ist ohne Komplikationen verlaufen. Bundespräsident Steinmeier wünschte Leo eine schnelle und vollständige Genesung. Der Vorsitzende der Bischofskonferenz Wilmer schloss sich an. Gläubige weltweit sind guter Hoffnung. Der 71-jährige Leo gilt als fit und sportlich. Und jetzt weitere Meldungen in Kürze. Grüne und SPD in Berlin haben die Sondierungsgespräche mit den Linken unterbrochen. Die gesamte Linken-Fraktion hat eine Erklärung unterschrieben darüber, wie sie Antisemitismus in ihren Reihen verhindern will. Diese Erklärung wollen SPD und Grüne jetzt erstmal bewerten. Die amerikanische Elite-Universität Cornell verbietet Verbindungspartys. Bis zum Sommer soll geklärt werden, wie mit ihnen künftig umgegangen wird. Eine Ex-Studentin war im Haus einer Verbindung von einer Gruppe Studenten vergewaltigt worden. Und der VfB startet in ein XXL-Programm mit 7 Spielen in 3 Wochen. Heute tritt Stuttgart in der Champions League in Bratislava an. Als Favorit ist Trainer Sebastian Hoeneß gefragt worden und er sagt:
4: Diese Favoritenthematik, wir spielen Champions League, da kann ich mich nur wiederholen. Wir spielen hier gegen den slowakischen Meister. Das ist ein kleines Land, das aber trotzdem eine gehörige Anzahl an guten Fußballern hervorbringt. Und deswegen haben wir uns gut vorbereitet, wollen hier natürlich nachlegen. Jetzt nach auch dem Sieg in Paderborn mit guten Leistungen jetzt versuchen, entsprechende Resultate aufzubekommen.
3: Anpfiff in der Slowakei ist um 21 Uhr. Unser VfB-Reporter Daniel Haug ist schon auf dem Weg dahin.
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1: Schönen guten Morgen. Hier ist das Wetter für uns in Baden-Württemberg. Sobald der Regen abgezogen ist, wird es heute oft sonnig. Morgen und am Freitag dann auch trocken und mild. In Friedrichshafen bekommen wir heute 18 Grad maximal. Ebenso bei euch in Dettingen-Erms im Kreis Reutlingen und auch in Stuttgart.
0: Guten Morgen auf die nassen Straßen, gleich 3 Minuten nach 6, die neue 107.7 Verkehrsservice. Außer den nassen Straßen ist euch aber gar nichts im Weg. Alles frei soweit, Staus und Blitzer, immer kostenlos. 0800 24 7 107.7. 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
1: Was für Aussichten heute und die nächsten Tage. Weiter goldener Herbst in Baden-Württemberg. Hanna und Nikolaus hier.
0: Pack die Badehose ein. Die meisten 80er. Los geht's mit Kiss.
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0: gelesen heute Morgen. Volkstrauertag bei allen Fastfood-Fans in Baden-Württemberg.
1: Ja. McRib von McDonald's wird aus dem Programm genommen.
0: Und die Bild-Zeitung hatte die beste Überschrift. Statt Rest in Peace, RIP. Mit B geschrieben. R-E-B. Die neue 107.7. Wir verabschieden uns anständig von diesem Kultburger. Und zwar um kurz nach 7:30 in meiner Klugscheißerfrage. Bester Rock und Pop, hier sind Linkin Park.

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0: genau wie ich habt ihr euch bestimmt auch in den letzten Wochen alle mal gedacht, hättest du dir mal ein E-Auto gekauft? Da waren aber bei mir E-Autos waren teuer, keine Lademöglichkeiten daheim und der Sprit, ich weiß es noch genau, war bei 1,60.
1: Ja, und deswegen mussten wir jetzt was tun. Und da wir nicht ganz Baden-Württemberg mit E-Autos ausstatten können.
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0: Ja!
2: Freitanken!
1: Schönen guten Morgen, hier sind Hanna und Nikolaus.
0: Hallöchen, ihr
1: gemeinsam
0: Lieben.
1: Mit den RAN-Tankstellen liefen wir einen Tankrabatt, den ihr wirklich spürt. Jeden Tag könnt ihr kostenlosen Sprit gewinnen, von 100 Euro bis zu einem Jahr freitanken.
0: Ein 100-Euro-Tankgutschein haben sich schon Simone aus Geufelden im Kreis Böblingen und Uwe aus Schleitdorf im Kreis Esslingen gesichert.
3: Vielen Dank.
0: Und Alexander aus Esslingen darf sogar für 300 Euro auf unsere Kosten tanken. Der hat gestern Nachmittag kurz vor Feierabend die entscheidenden Songs gehört.
1: Und die entscheidenden Songs, das sind die hier. Der wichtigste ist erstmal Highway to Hell von AC/DC. Wenn der läuft, schenken wir euch einen 100-Euro-Tankgutschein. Aber wenn direkt danach, so wie gestern Nachmittag, auch noch Bed of Roses von Bon Jovi kommt, sogar um 300 Euro.
0: Und es gibt noch eine Steigerung. Das große Superlativ, den Tank-Jackpot, ein Jahr frei tanken, gibt's, wenn als drittes nach diesen beiden Songs auch noch Linkin Park kommen. Mit What I've Done.
1: In jedem Fall habt ihr am besten immer das Radio an, um keinen Song zu verpassen. Und im besten Fall habt ihr auch immer unsere Nummer parat. Das ist die 0800 24 7 107 7.
0: Es kann jederzeit wieder so weit sein.

20 nach 6. Ein nasser Morgen, der noch umso schöner wird am Nachmittag. Der Morgen. Ja, ich weiß, der Tag.

0: 6.23 Uhr, ihr hört die neue 107.7. Soul Sister haben in ihrem Heimatland Belgien mal einen Preis für ein Lebenswerk bekommen und haben das dann nicht total abgehoben, irgendwie in einem Nobelhotel oder so gefeiert. Nee, sie sind zurückgegangen zu ihrem Ursprung in so eine ganz bodenständige Dorfkneipe. Und da haben sie es krachen lassen.
1: Wir müssten unseren Preis also hier feiern, genau. Wo alles begann. Baden-Württembergs rockigste Morningshow. The way to your heart. 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
12: Ich will ja nichts sagen, aber unser VfB Stuttgart hat in der Champions League vor ein paar Wochen gegen Viking Stavanger gewonnen.
13: Ich habe mir genau das gleiche heute Morgen
12: die
13: gedacht.
12: Die Bayern haben gestern nur unentschieden gespielt. Eins unserer Themen jetzt. Es ist Mittwochmorgen, 6.30 Uhr.
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12: Mit Stefanie Häuslein.
14: Guten Morgen. Die Zuckersteuer kommt. Union und SPD haben ihren Kompromiss gefunden, wurde aus dem Finanzministerium bekannt. Ab dem Sommer gelten für viele gesüßte Getränke höhere Sätze. Das soll die Hersteller dazu bringen, den Zuckergehalt der Getränke zu senken und dem Bund nebenbei Milliarden verschaffen. Die Gesetzesvorlage soll heute im Kabinett beschlossen werden. Zero-Getränke, reine Säfte und alkoholfreies Bier sind aber nicht betroffen. Papst Leo ist an Lungenkrebs erkrankt. Bei einer Operation ist ihm ein Tumor aus dem rechten Lungenflügel entfernt worden. Der Eingriff ist ohne Komplikationen verlaufen. Bundespräsident Steinmeier wünschte ihm eine schnelle und vollständige Genesung. Der Vorsitzende der Bischofskonferenz Wilmer schloss sich an. Gläubige weltweit sind guter Hoffnung. Der 71-jährige Leo gilt als fit und sportlich. Und jetzt weitere Meldungen in Kürze. Grüne und SPD in Berlin haben die Sondierungsgespräche mit den Linken unterbrochen. Die gesamte Linken-Fraktion hat eine Erklärung unterzeichnet darüber, wie sie Antisemitismus in ihren Reihen verhindern will. Und diese Erklärung wollen SPD und Grüne jetzt erstmal bewerten. Die amerikanische Elite-Universität Cornell verbietet Verbindungspartys. Bis zum Sommer soll geklärt werden, wie mit ihnen künftig umgegangen wird. Eine Ex-Studentin war im Haus einer Verbindung von einer Gruppe Studenten vergewaltigt worden. Gut 30 Jahre nach dem Mord an Rapper Tupac Shakur ist ein früherer Gang-Anführer zu mindestens 40 Jahren Haft verurteilt worden. Der 63-jährige Duane Davis soll die Tat in Auftrag gegeben haben. Davis will in Berufung gehen. Und ein paar Fußballergebnisse vom Abend. Die Bayern haben in der Champions League unentschieden gespielt, 3:3 bei Viking Stavanger. Leipzig dagegen hat fast 2 Jahre nach dem letzten Champions League-Sieg ein 1:0 gegen Eindhoven geschafft. Und die deutschen Fußballfrauen feiern den nächsten Testspielsieg 2:1 gegen Asienmeister Japan.
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12: Guten Morgen, hier ist das Wetter für uns in Baden-Württemberg. In Ulm messen wir aktuell 12 Grad, in Böblingen 13 und in Sachsenheim im Kreis Ludwigsburg 14 Grad. Erstmal teils noch Regen und Nebel, später gibt es dann aber wieder Sonne und so bleibt es dann auch in den nächsten Tagen sonnig und mild bei um die 20 Grad. 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
13: 6:57, die neue 107.7 Verkehrsservice, Gefahrenstelle im Zollernalbkreis, ungesicherte Unfallstelle, vorsichtig zwischen Schönberg und Zimmern unter der Burg. Wie gesagt, Unfall ist noch nicht abgesichert. Und auf der B10 dauert es ein bisschen länger, wenn ihr von Esslingen nach Stuttgart fahrt. Die Baustelle kurz vorm Teiler B10, B14, 3 Kilometer Stau in Fahrtrichtung Stuttgart. Eure Staus, eure Blitzer, immer kostenlos. 0800 24 7 107 7. 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
13: Es ist schon wieder kurz nach 6:30. Schönen guten Morgen.
12: Morgen.
13: Wir müssen kurz unseren schwarzen Trauerflor anziehen, weil alle Stammkunden von McDonald's werden es wahrscheinlich schon mitbekommen haben. Der McRib wird nach 37 Jahren endgültig aus dem Programm genommen. Ihr kennt den McRib, oder? Selbst du kennst den McRib.
12: Natürlich.
13: Dieses kleine Rippchen. Gehacktes Schweinefleisch, dazu jede Menge saure Gurken, Zwiebeln, tonnenweise Barbecue-Soße und deswegen auch immer so ein Erfrischungstuch, ja, natürlich. Und da sind wir schon bei der Klugscheißer-Frage. Burger-Experten, wirkliche Wissenschaftler, wie empfehlen die, einen Burger zu essen, ohne dass man hinterher aussieht wie Sau? A. Ihr müsst den Burger Schicht für Schicht essen. B. Ihr sollt den Burger immer im Kreis abessen, also von außen nach innen. Oder C, ihr sollt den Burger in eurer Hand einmal umdrehen und quasi den Burger auf den Kopf essen.
12: 0800 24 7 107 7. Wer uns die richtige Antwort sagen kann, wird mit unserer unverkäuflichen Klugscheißertasse belohnt.
13: Ich mach's nicht, obwohl ich weiß, dass es eigentlich besser ist. Wissenschaftlich belegt, am wenigsten Sauerei beim Burger mit der Hand essen macht ihr, wenn ihr den Burger A. Schicht für Schicht esst, B. den Burger immer im Kreis rum abesst oder C. den Burger einmal umdreht. 0800 24 7 107 7. 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

0: bevor wir hier klären, wie man einen Burger wissenschaftlich bewiesen am besten isst, kurze Frage zum Burger dazu. Mhm. Normale Pommes, Kartoffelchips oder Süßkartoffelpommes?
1: Normale Pommes.
0: Meine Nummer 1. Süßkartoffelpommes mittlerweile.
1: Nee, nicht mehr.
0: Ich würde
1: das
0: auch,
1: war mal.
0: Der
1: bei
0: 16-jährige
1: mir.
0: Nikolaus würde mir jetzt auch ins Gesicht spucken, wahrscheinlich. Sagen, sag mal, wie abgehoben bist du denn? Oh, ich finde diese Süße.
1: Nee, das ist dann zu viel

0: heute müsst ihr euch in der Mittagspause nochmal einen McRib bei McDonald's holen, solange das noch möglich ist.
1: Ja.
0: Es ist 7:15.
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1: Also außer Markus Söder kenne ich wirklich gar nicht so viele, die noch einen McRib essen. Und deswegen ist wirklich Zeit, Abschied zu nehmen. Ja, der postet es immer fleißig auf Instagram. McDonald's nimmt seinen legendären Rippchenburger aus dem Programm. Ein Burger, bei dem man ja hinterher immer aussieht wie Sau.
0: Ja.
1: Aber da gibt es einen wissenschaftlichen Tipp. Wie esst ihr euren Burger am besten mit der Hand, ohne dass er komplett zerflattert? Ihr müsst den Burger A, Schicht für Schicht essen. B, ihr müsst den Burger im Kreis abessen, also von außen nach innen. Oder C, ihr müsst ihn einmal umdrehen, auf dem Kopf essen quasi.
0: 0800 24 7777. Hanna und Nikolaus sind hier. Markus aus Nufringen im Kreis Böblingen. Wo ist denn bei dir der nächste Meckes?
3: An dem bin ich tatsächlich gerade vorbeigefahren. In Herrenberg.
1: Und isst du ab und zu noch einen McRib?
3: Seit Jahr und Tag.
1: Wirklich?
3: Also seitdem ich zum goldenen M gehe, gibt es McRib und ich bin gestern schier vom Sofa gefallen, als ich das gehört habe.
1: Das glaube ich. Das tut mir ja dann wahnsinnig leid. Wir hatten es eigentlich drüber, dass es ein aussterbender Burger ist. Deswegen war es ja auch

0: immer wieder zur Diskussion. Egal, Markus, vielleicht können wir dich ein bisschen trösten mit einer Klugscheißertasse, wenn du mir sagst, wie isst du deinen Burger am besten?
1: Also ich esse meinen Burger am besten, indem ich ihn einmal drehe, also Antwort C.
0: Jawohl! Sehr, sehr gut.
2: Machst du das auch bei McRibs so?
1: Grundsätzlich, tatsächlich.
2: Echt?
1: Es funktioniert. Und in Schichten essen, also das gehört verboten, wer es tut.
0: Es ist einfach ganz oft so, dass der Deckel beim Burger dicker ist als der Boden. Und dadurch, wenn das Dicke unten ist, dann rutscht nicht immer alles so durch die Gegend und einem flutscht mal so das Burger-Patty hinten raus. Und deswegen wird dazu auch empfohlen, der Klammergriff, also das Ganze auf den Kopf drehen, drei Finger oben, nämlich Zeigefinger, Mittelfinger und Ringfinger.
2: Das ist wirklich wissenschaftlich.
0: Und Daumen und kleiner Finger von unten.
1: Ja, dann mache ich es wohl richtig. Aber bisher unfallfrei.
0: Ein wahrer Klugscheißer. Tasse geht nach Nufring, Markus.
1: Schön. Herzlichen Dank und einen schönen Tag.
2: Lass
1: euch
2: es dir nochmal schmecken.
0: Jo.
1: Mach ich.

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9: Papst Leo hat Lungenkrebs. Es geht ihm aber den Umständen entsprechend gut. Direkt nach seiner Operation soll er nach seinem Abendbrot gefragt haben.
10: Ach, schön.
9: Eins unserer Themen jetzt. Es ist Mittwochmorgen, 7 Uhr.
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12: Guten Morgen. Ab dem Sommer soll eine Zuckersteuer auf viele süße Getränke in Deutschland gelten. Union und SPD haben sich endgültig geeinigt, wurde am Abend aus dem Finanzministerium bekannt. Die Gesetzesvorlage dazu soll heute im Kabinett beschlossen werden und die Steuer soll Getränkehersteller dann dazu bringen, den Zuckergehalt zu senken und nebenbei Milliarden in den Bundeshaushalt spülen. Zero-Getränke, reine Säfte und alkoholfreies Bier sind nicht betroffen. Grüne und SPD in Berlin haben die Sondierungsgespräche mit den Linken unterbrochen. Der Grund ist eine Erklärung der Linken darüber, wie sie Antisemitismus in ihren Reihen sanktionieren will. Diese Erklärung hat die Fraktion gestern wie besprochen unterzeichnet, vorher aber überarbeitet. Und SPD und Grüne wollen den Text jetzt bewerten. Der Berliner Linken wird vorgeworfen, bei manchen Mitgliedern Antisemitismus oder eine Nähe zu Clanstrukturen zu dulden. Und jetzt weitere Meldungen in Kürze. Papst Leo ist an Lungenkrebs erkrankt. Bei einer Operation ist ihm ein Tumor aus dem rechten Lungenflügel entfernt worden. Der Eingriff ist ohne Komplikationen verlaufen. Gläubige weltweit sind guter Hoffnung. Der 71-jährige Leo gilt als fit und sportlich. Gut 30 Jahre nach dem Mord an Rapper Tupac Shakur ist ein früherer Ganganführer zu mindestens 40 Jahren Haft verurteilt worden. Der 63-jährige Duan Davis soll die Tat in Auftrag gegeben haben. Davis will in Berufung gehen. Und damit zum Fußball. In der Champions League haben die Bayern unentschieden gespielt. 3:3 bei Viking Stavanger. Zugleich liefert Leipzig ein 1:0 gegen Eindhoven. Heute Abend spielt Dortmund fast am Polarkreis in Norwegen bei Bodø Glimt. Und der VfB Stuttgart tritt in der Slowakei bei Slovan Bratislava an. Dieses Spiel übertragen wir komplett. Die deutschen Fußballfrauen feiern derweil den nächsten Sieg. 2:1 im Testspiel gegen den WM-Mitfavoriten Japan gestern Abend. Und Bundestrainer Christian Wück sagt:
1: Wir denken ja immer dran, dass wir Spiele gewinnen können. Und dieses Zweifeln haben wir in dieser Truppe eigentlich nicht.
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9: Schönen guten Morgen. Hier ist das Wetter für uns in Baden-Württemberg. Heute Morgen ist es schon mild und es bleibt heute auch mild. In Herrenberg bekommen wir 18 Grad, in Großbottwar im Kreis Ludwigsburg 19 und bei euch in Bad Rappenau 18 Grad. Und auch in den nächsten Tagen bleibt es so schön mild und wird oft sonnig. 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
0: 7:03 Uhr, die neue 107.7 Verkehrsservice. Leider einiges los, die größten Gefahren aktuell. Einmal auf der A8, ungesicherte Unfallstelle, mal wieder bei Pforzheim. Pforzheim Ost genau genommen, rechte Spur in Fahrtrichtung Stuttgart. Dann, Gegenrichtung Stuttgart-Karlsruhe zwischen dem Leonberger Dreieck und Leonberg West. Unfall ebenfalls ungesichert, ebenfalls auf der rechten Spur. Und jetzt hat es auf der B10 von Ulm Richtung Stuttgart gescheppert zwischen Oberesslingen und dem Esslinger Zentrum. Da ist dann auch kurz danach der längste Stau, 5 Kilometer zwischen Esslingen und Stuttgart auf der B10. Kommt gut und sicher an, Staus und Blitzer meldet ihr kostenlos an den 0800 24 7 1077. 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
9: Normalerweise ziehen wir um diese Uhrzeit ja immer die erste Rechnung des Tages. Das machen wir auch wieder.
0: Gerade machen wir lieber mal jeden Tag euren Tank voll. Mehr dazu nach 3 Songs. Wir sind Black Sabbath.
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0: kennst du den Schlagersong immer wieder sonntags?
1: Kommt die Erinnerung. Cindy und Bert.
0: Genau, und die haben Paranoid von Black Sabbath mal gecovert, die beiden.
1: Gut.
0: Der Hund von Baskerville. 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

0: Guten Morgen, hier sind Hanna und Nikolaus bei der 977. Wollt ihr mal hören, wie sich pure Lebensfreude anhört?
1: Vielen Dank.
2: So klingt ein Mann, der sich wenigstens einen Affentanz an der Tankstelle jetzt spart. Uwe aus Schleitdorf im Kreis Esslingen. Weil diesen Affentanz haben wir im Moment alle.
0: Ja.
2: Lohnt es sich gerade zu tanken? Ist es schon 12 Uhr? Mache ich voll? Tanke ich nur 10 Liter rein? Wie ist es wohl morgen? Ärgere ich mich, weil es dann wieder billiger ist? Oder ist es dann sogar noch teurer?
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2: Simone aus Gäufelden im Kreis Böblingen, Alex aus Esslingen und Uwe aus Schleitdorf sind schon in den Genuss gekommen. Und Uwe, der kann sein Auto gerade mehr denn je gebrauchen.
3: Diese Woche bin ich ein Humpelbein. Ich habe mir am Sonntagabend echt einen Bänderriss noch geholt.
0: Oh nein, bei was?
3: Ja, das sendet ihr hoffentlich nicht.
0: So ja, peinlich?
2: Es kommt drauf an, wie peinlich es ist.
3: Ich wollte einen gelben Sack rausbringen und bin im Hof über eine Kante gestolpert.
2: Das wird aber sowas von gesendet.
0: Ganz peinlich.
2: Ganz klar.
3: Deswegen muss ich einfach Auto fahren. Mit dem Laufen funktioniert das.
2: Ich wollte gerade sagen, aber das heißt, du bist jetzt wirklich aber mal so richtig auf die Karre angewiesen. Hä?
3: Aber hallo.
2: Ich würde ja auch gerne morgens mit dem Fahrrad in den Sender kommen, aber meine Bänder, Hanna, das also, geht einfach wirklich.
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0: 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Kennst du die Geschichte hinter diesem Song? Es ist das Jahr 2000 bei der Olympiade in Sydney. Die australische Band Midnight Oil steht auf der Bühne. Sie tragen schwarze Shirts mit der Aufschrift Sorry. Dabei spielen sie ihren größten Erfolg, Bads Are Burning. Sie wollen daran erinnern, warum sie diesen Song im Jahr 1988 geschrieben haben. Die Zeit ist gekommen, die Miete zu zahlen, unseren Beitrag zu zahlen. Es geht um die Aborigines. Die weißen eingewanderten Australier sollen ihren Anteil am Land zahlen, das sie den Aborigines einst weggenommen haben. Midnight Oil. Bads Are Burning.
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10: Ich will ja nichts sagen, aber unser VfB Stuttgart hat in der Champions League vor ein paar Wochen gegen Viking Stavanger gewonnen.
11: Das hat sich, glaube ich, jeder VfB-Fan heute Morgen gedacht. Ja.
10: Die Bayern haben gestern nur unentschieden gespielt.
11: Aha!
10: Eins unserer Themen jetzt. Es ist Mittwochmorgen, 7.30 Uhr.
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12: Guten Morgen. Die Zuckersteuer kommt. Union und SPD haben ihren Kompromiss gefunden. Ab dem Sommer gelten für viele gesüßte Getränke höhere Steuersätze. Das soll die Hersteller dazu bringen, den Zuckergehalt der Getränke zu senken und dem Bund nebenbei Milliarden an Einnahmen verschaffen. Die Gesetzesvorlage soll heute im Kabinett beschlossen werden. Zero-Getränke, reine Säfte und alkoholfreies Bier sind von der Erhöhung nicht betroffen. Papst Leo ist an Lungenkrebs erkrankt. Bei einer Operation ist ihm ein Tumor aus dem rechten Lungenflügel entfernt worden. Der Eingriff ist ohne Komplikationen verlaufen. Bundespräsident Steinmeier wünschte Leo eine schnelle und vollständige Genesung. Der Vorsitzende der Bischofskonferenz Wilmer schloss sich dem an. Gläubige weltweit sind guter Hoffnung. Der 71-jährige Leo gilt als fit und sportlich. Und jetzt weitere Meldungen in Kürze. Grüne und SPD in Berlin haben die Sondierungsgespräche mit den Linken unterbrochen. Die gesamte Linken-Fraktion hat eine Erklärung unterschrieben darüber, wie sie Antisemitismus in ihren Reihen verhindern will. Und diese Erklärung wollen SPD und Grüne jetzt erstmal bewerten. Die amerikanische Elite-Universität Cornell verbietet Verbindungspartys. Bis zum Sommer soll geklärt werden, wie mit Studentenverbindungen künftig überhaupt umgegangen wird. Eine Ex-Studentin war im Haus einer Verbindung von einer Gruppe Studenten vergewaltigt worden. Und der VfB startet in ein XXL-Programm mit 7 Spielen in 3 Wochen. Heute tritt Stuttgart in der Champions League in Bratislava an. Als Favorit ist Trainer Sebastian Hoeneß gefragt worden und er sagt:
13: Wir spielen Champions League, da kann ich mich nur wiederholen. Wir spielen hier gegen den slowakischen Meister. Das ist ein kleines Land, das aber trotzdem eine gehörige Anzahl an guten Fußballern hervorbringt. Deswegen haben wir uns gut vorbereitet. Wir wollen hier natürlich nachlegen, jetzt nach auch dem Sieg in Paderborn mit guten Leistungen jetzt versuchen, entsprechende Resultate auch zu bekommen.
12: Anpfiff in der Slowakei ist um 21 Uhr und die neue 107.7 als euer VfB-Sender überträgt das Spiel komplett.
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10: Schönen guten Morgen. Hier ist das Wetter für uns in Baden-Württemberg. In Calw messen wir aktuell 13 Grad, ebenso bei euch in Esslingen und in Mannheim 11 Grad. Ja, noch ist es oft nass, aber schon sehr mild. In der Sonne am Nachmittag sind dann bis 21 Grad möglich und in den nächsten Tagen bekommen wir dann ruhiges Herbstwetter. 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
11: 7.33 Uhr, die neue 107.7 Verkehrsservice. Ein Pferd ist auf der Bundesstraße. Vorsichtig, B292 zwischen Osterburken und Adelsheim ist ein Pferd auf der Fahrbahn. Frischer Unfall auf der A81. Vorsichtig, ist ungesichert zwischen Böblingen-Sindelfingen und Sindelfingen-Ost auf der linken Spur. Und frischer Unfall auch auf der A8 zwischen dem Flughafen und Stuttgart-Degerloch ebenfalls ungesichert. Der längste Stau ist weiterhin auf der B10 ab Esslingen. Eigentlich fast bis zum Teiler B10, B14 bei Stuttgart. Knapp 8 Kilometer stockender Verkehr. Eure Staus und Blitzer immer kostenlos. 0800 24 7 1077. 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
10: Schönen guten Morgen. Wir haben die meisten 80er, die meisten 90er, die meiste Musik. Jetzt Classic Rock von Foreigner und Say You Will.
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0: meist unterschätzten Songs der Rockgeschichte, wenn du mich fragst. Say You Will.
1: Warum unterschätzt?
0: Uns kriegt er das Podest. Ja, weil er nie im Gespräch ist bei den Top 10 Songs aller Zeiten.

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0: Also wir beschäftigen uns ja jeden Tag hier mit dem Wetter. Mhm. Und nicht mal ich krieg's hin, die richtigen Klamotten morgens mir rauszulegen, weil es gerade jeden Morgen gefühlt anders ist. Ich verstehe, warum auf der Straße kurze Hose auf Daunenmantel trifft gerade jeden Tag. Aber was war heute Morgen? 21 Grad oder was hatten
1: wir? Aber nass.
0: Nass von mir aus. Gestern waren es 2 Grad. Wie soll man denn da den Überblick behalten? 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Ein goldener Oktobertag wird es noch. So.

0: Botschaft für alle in Baden-Württemberg, die es gern fettig, schnell und ungesund mögen. Der McRib wird bei McDonald's aus dem Programm genommen. Es ist 7:15. Mal gucken, was der Urschwabe aus Eisling im Kreis Göppingen dazu sagt.
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2: Guten Morgen, meine Lieben. Grüßt euch.
3: Herr Jens.
0: Guten Morgen, Jens.
2: Der McRib wird da, ich weiß nicht noch wie viel, gefühlt zig Jahren eingestellt bei McDonald's. Und wenn wir mal ganz ehrlich sind, ich glaube, ich habe schon 20 Jahre keinen
0: gegessen.
2: Ich bin wahrscheinlich schuld dran. Ehrlich, das Ding war so schlapprig. Und wenn du das gestern hast gewusst, du hast danach wirklich deine Oberteile tapeziert. Ehrlich, ich sag's, wie es ist, ich habe 20 Jahre keinen gegessen und ich weiß wahrscheinlich auch warum.
0: Ja, ich kenne wirklich nur einen einzigen Menschen, von dem ich mir sicher bin, dass er einmal in der Woche McRib isst. Und er postet es leider auch immer wieder auf Instagram. Und das ist Markus Söder.
3: Wirklich?
0: Kein Scheiße, der hat sogar eine Technik, wie er den am besten isst, dass er sich eben nicht vollsaut jedes Mal und ein neues weißes Hemd anziehen muss. Aber ja, der McRib nach 37 Jahren wird er Ende des Monats am 27. Oktober. Da ist großer Volkstrauertag bei allen McDonald's-Fans. Da wird er zum ersten Mal verkauft.
3: Soll ich euch was sagen?
0: Du hast ihn noch nie gegessen.
2: Nie eingegessen.
3: Ich liebe McRib. Ich liebe alles, was mit Barbecue zu tun hat. Und ich liebe diese Soße.
0: Für dich behalten hast, ist unfassbar.
3: Oh mein Gott.
2: Ehrlich. Wir müssen gucken, dass wir noch vor dem 27. müssen wir noch hinkommen und nochmal irgendwie zusammen essen.
3: Ich finde diese ganzen Burger hier, Big Mac, und mag ich alles nicht, aber McRib, oh mein Gott. Gott.
0: Du bist schon leicht abartig manchmal.
2: Ja, ehrlich, manchmal, die schockiert uns immer wieder, sei doch mal ehrlich. Ja, hätte ich nie gedacht, ich hätte wirklich mein ganzes Geld darauf verwendet, dass du noch nie einen Gässer hast.
3: Das Fleisch finde ich tatsächlich auch ein bisschen eklig, aber die Soße macht einfach alles.
0: Ah, schön mit Zwiebeln und sauren Gürtchen.
3: Lecker. Oh.
0: Übrigens, Hannas zweitliebster Burger ist der Filet-O-Fisch, den auch niemand isst.
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0: Eltern gab es zwar keinen Drucker, aber dafür immer nur Nusspli.
1: Das ist auch nicht besser.
0: Nee, aber auch nicht billiger irgendwie oder nee, so, sondern einfach
1: gesünder ist das falsche Wort. Bessere Inhaltsstoffe.
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1: Papst Leo hat Lungenkrebs, aber seine Ärzte sehen gute Heilungschancen. Eins unserer Themen jetzt. Es ist Mittwochmorgen, 8 Uhr.
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7: Guten Morgen. Ab dem Sommer soll eine Zuckersteuer auf süße Getränke in Deutschland gelten. Union und SPD haben sich endgültig geeinigt. Heute soll das Gesetz im Kabinett beschlossen werden. Die Steuer soll Getränkehersteller dazu bringen, den Zuckergehalt zu senken und dem Bund nebenbei Milliarden einbringen. Zero-Getränke, reine Säfte und alkoholfreies Bier sind nicht betroffen. In vielen anderen Ländern hat die Steuer dazu geführt, dass weniger zuckerhaltige Limonaden gekauft werden. Grüne und SPD in Berlin haben die Sondierungsgespräche mit den Linken unterbrochen. Der Grund ist eine Erklärung der Linken darüber, wie sie Antisemitismus in ihren Reihen sanktionieren will. Diese Erklärung hat die Fraktion gestern wie besprochen unterzeichnet, vorher aber überarbeitet. Und SPD und Grüne wollen den Text jetzt erstmal bewerten. Der Berliner Linken wird vorgeworfen, bei manchen Mitgliedern Antisemitismus oder eine Nähe zu Clanstrukturen zu dulden. Und jetzt weitere Meldungen in Kürze. Papst Leo ist an Lungenkrebs erkrankt. Bei einer Operation ist ihm ein Tumor aus dem rechten Lungenflügel entfernt worden. Der Eingriff ist ohne Komplikationen verlaufen. Gläubige weltweit sind guter Dinge. Der 71-jährige Leo gilt als fit und sportlich. Gut 30 Jahre nach dem Mord an Rapper Tupac Shakur ist ein früherer Gang-Anführer zu mindestens 40 Jahren Haft verurteilt worden. Der 63-jährige Duane Davis soll die Tat in Auftrag gegeben haben damals. Er will in Berufung gehen. Damit zum Fußball. In der Champions League haben die Bayern unentschieden gespielt am Abend. 3-3 bei Viking Stavanger. Zugleich liefert Leipzig ein 1-0 gegen Eindhoven. Heute Abend spielt Dortmund fast am Polarkreis in Norwegen bei Bodø/Glimt. Und der VfB Stuttgart tritt in der Slowakei bei Slovan Bratislava an. Und dieses Spiel übertragen wir komplett. Die deutschen Fußballfrauen derweil feiern den nächsten Sieg. 2-1 im Testspiel gegen den WM-Mitfavoriten Japan und Bundestag. Trainer Christian Wück sagt.
8: Wir denken ja immer dran, dass wir Spiele gewinnen können. Und dieses Zweifeln haben wir in dieser Truppe eigentlich nicht.
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1: Schönen guten Morgen. Hier ist das Wetter für uns in Baden-Württemberg. Sobald der Regen abgezogen ist, wird es oft sonnig.
0: Kommt sie ab jetzt!
1: Morgen und am Freitag dann auch trocken und mild. In Friedrichshafen bekommen wir heute 18 Grad. Ebenso in Dettingen-Erms im Kreis Reutlingen und auch hier in Stuttgart. 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
0: Also noch haben wir das Pferd nicht eingefangen auf der B292. Vorsichtig, die neue 107.7 Verkehrsservice. Irgendwo zwischen Osterburken und Adelsheim ist ein Pferd an der Bundesstraße unterwegs. Dann haben wir den Unfall auf der A8. Vorsichtig, ist noch frisch und ungesichert zwischen Stuttgart-Möhringen und dem Kreuz Stuttgart. Vorsichtig von Stuttgart Richtung Karlsruhe. Da kurz davor ist auch der längste Stau ab Wendlingen. Knapp 12 Kilometer Stop and Go. Und geblitzt wird, Dankeschön, Ute in Rommelsbach. Im Kreis Reutlingen, wenn ihr von Metzingen kommt. 30 erlaubt. Staus und Blitzer immer kostenlos. 0800 24 7 1077. 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
1: Daumen sind gedrückt für unsere Jungs vom VfB. Yes. Heute Abend geht's in der Champions League gegen Bratislava.
0: Hier sind Hanna und Nikolaus. Bis dahin liefern wir euch die meisten 80er. Jetzt mit Queen.
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0: einmal alle aufstellen zum Salutieren. Wir verabschieden uns bei der 977 vom MacRap.
1: Ja, gestern kam die Hiobsbotschaft für alle Fastfood-Fans. Ich krieg wirklich richtig Gänsehaut.
2: Ja.
1: Nach 38 Jahren ist es vorbei. Mit den schönen Feuchttüchern, die man dazu immer kriegt. Ende des Monats wird der McRib zum allerletzten Mal verkauft. Und ich erwarte von dir.
2: Ja, ich wollte gerade sagen, du isst ihn doch eh nicht.
1: Von dir erwarte ich eigentlich die Leidenschaft wie von Tobi aus Reutlingen.
3: Guten Morgen, ihr zwei, hier ist der Tobi.
1: Hallo.
3: Also ich habe auch noch nie einen McRib gegessen, muss ich ehrlicherweise gestehen. Aber ich denke, ich werde am 27. Oktober auch den McDonald's in meiner Nähe in Reutlingen stürmen, um den McRib gebührend zu verabschieden. Und ich werde einen kleinen Aufruf machen, um zu schauen, wer noch so alles mitkommt.
2: Ja, und dann
3: schöne Grüße und euch noch eine gute Zeit.
2: Dann stellt ihr plötzlich alle fest, wie geil ist der denn? Und dann ist es zu spät.
1: Aber siehste, Tobi davon. Und ich, wir verstehen, um was es da geht, obwohl wir gar nicht die großen McRib-Fans sind. 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

0: Knapp 7 Millionen Autos sind täglich in Baden-Württembergs unterwegs. 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
1: 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Guten Morgen, liebe Autofahrer. Hier sind Hanna und Nikolaus bei der 977.
2: Hallöchen.
1: Gemeinsam mit den Randtankstellen erleichtern wir euren Alltag und schenken euch ein Lächeln an den Zapfsäulen.
0: Ein Lächeln und vor allem kostenlosen Sprit. Und alles, was ihr dafür machen müsst, ist ja ebenso viel es geht Radio hören.
1: Wir haben 3 eurer Lieblingssongs vorübergehend aus dem normalen Programm rausgenommen, weil die sind ab sofort die 3 Freitank-Songs. Und immer wenn die kommen, müsst ihr alles um euch rum vergessen und sofort anrufen.
0: Der erste ist ein geiles Ding. Highway to Hell. Immer wenn der kommt, nicht mitsingen, sondern anrufen, weil dann schenken wir euch einen 100-Euro Tankgutschein. Aber manchmal lohnt es sich auch, kurz mitzusingen und mit dem Anrufen zu warten. Weil wenn direkt danach auch noch Bed of Roses kommt, dann steht sogar das Dreifache auf dem Spiel.
1: Glückwunsch an Alexander aus Esslingen. Der hat sich gestern so einen 300-Euro Tankgutschein gesichert. Und getoppt wird das Ganze nur, wenn nach Highway to Hell und Bed of Roses auch noch der 3. Freitank-Song kommt. Linkin Park mit What I've Done.
0: Wenn ihr den nach den anderen beiden Songs hört, dann, verehrte Autofahrer, kann das der beste Tag eures Lebens werden, weil dann schenken wir euch ein Jahr Freitanken.
1: Bisher kam noch keiner der Songs heute.
0: Nee.
1: Also kann's eigentlich nicht mehr lang dauern. Einfach weiter fleißig unser Programm hören. Es kann jederzeit passieren.

0: Ich habe gerade einen fürs Team weggesteckt. Ich habe gerade was gemacht für ganz Baden-Württemberg, damit ihr es nicht tun müsst und werde jetzt darüber erzählen. Hanna hat sich's gewünscht. Ich habe mir das Musikvideo zu Holding Out for a Hero von Bonnie Tyler angeschaut.
1: Crazy shit ist das.
0: Das ist einfach, da war einfach LSD im Spiel.
1: Auf jeden Fall.
0: Also ja, sie sucht ihren Helden und sie wird auch am Ende gerettet von einem weißen Cowboy auf einem weißen Pferd. So weit, so gut. Aber der Bösewicht in diesem Video, vor dem sie wegrennt, das...
1: Ist so ein schwarz gekleideter Cowboy, der immer so Neonpeitschen schwingt.
0: Immer auf den Takt vor allem, immer rum. Kommt so eine Neonpeitsche und es hat sowas von Boxautoscooter versus Wilder Westen.
1: Und zwischendrin aber wieder schöner Grand Canyon. Ganz
0: gern
1: komisch.
0: Geschehen.

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18: Schönen guten Morgen. Hier ist das Wetter für uns in Baden-Württemberg. In Ulm messen wir aktuell 12 Grad, ebenso bei euch in Böblingen und in Sachsenheim im Kreis Ludwigsburg 13 Grad. Ganz selten ist es noch nass, aber die Sonne setzt sich immer besser durch und so bleibt es dann auch in den nächsten Tagen sonnig und mild bei um die 20 Grad. 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
19: Entschuldigung, ich hänge immer noch an diesem Bonnie Tyler Video hier. Das ist ja wirklich, was haben sie sich dabei gedacht bei Holding Out for a Hero? Die neue 107.7 Verkehrsservice. Vorsichtig fahren auf der A8 Höhe Esslingen. Frischer Unfall. Das Ganze ist ungesichert und zwar in Fahrtrichtung Stuttgart. Da ist auch der längste Stau ab Wendlingen bis knapp hinter Pliningen beim Flughafen. 12 Kilometer stockender Verkehr, wird aber so langsam besser. Und auf der B10 hängt es auch noch, wenn ihr von Esslingen nach Stuttgart fahrt, 6 Kilometer Stau. Geblitzt wird B29, Höhe der Ausfahrt Beutelsbach. Danke an Joachim fürs Melden. Staus und Blitzer, immer kostenlos. 0800 24 7 107 7. 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
19: Bonnie Tyler?
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0: großen Spaß an dem nächsten Song von Joan Osborne. One of Us. Weil er einfach auf seine Art zeitlos ist. Sie singt ja in diesem Song, was wäre, wenn Gott einer von uns wäre.
1: Ja.
0: Und das verändert, meine Antwort darauf verändert sich halt alle Wochen mal. Jetzt gerade zum Beispiel bin ich sicher, er hätte auch Bock auf Freitanken. Wie wir alle.
1: Natürlich.
0: Wie ihr das schafft. Nach Joan Osborne mehr dazu.

0: Baden-Württembergs. Nobody calling on the phone. Rockigste Morning Show. Except for the Pope, maybe in Rome. Hier ist die neue 107.7 mit Hannah und Nikolaus.
1: Hallöchen.
0: Mein Papa ist sowas Peinliches passiert. Er ist an die Tankstelle rangefahren und hat gesehen, dass da eine Frau versucht, so mit Krampf den Dieseltankrüssel in ihren Benzintank irgendwie reinzurammen. Ja, der geht da ja dann gar nicht richtig rein. Und er hat das gesehen und ist so ganz männlich zu ihr. Der hat gesagt, schauen Sie, gute Frau, so funktioniert das nicht. Bloß nicht den falschen Sprit tanken. Vor lauter Rummännern hat er dann einfach selber den falschen Sprit getankt.
1: Oh mein Gott, es geschieht ihm recht.
0: Ja. Warum? Er wollte doch nur helfen am Ende des Tages.
1: Aber ja, wenn ich schon höre, schauen Sie, gute Frau.
0: Ja, das habe ich ihm jetzt in den Mund gelegt, sag
1: also,
0: ich mal.
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1: 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Hört ihr Highway to Hell, könnt ihr direkt anrufen auf der 0800 24 7 107 oder ihr wartet

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Es ist kurz vor neun. Hier ist die neue 107.7 mit dem epischen guten Morgen Rocksong.

0: Kalorien.
1: Die neue 107.7 kennt kein Körperideal. Los, gib her, wir wollen Nutella, das mit Palmöl scheißegal.
2: Aber bei Nutella werd ja selbst ich schwach.
0: Mit mir macht es ja gar nichts.

0: große Nutella-Brot-Fan. Dafür mag ich meine Wurst viel zu gern morgens. Aber Pfannkuchen mit Nutella. Da würde ich mich am liebsten mit dazu einwickeln.
1: Und noch Bananen drauf.
0: In den Pfannkuchen reinwickeln.
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1: Unser VfB Stuttgart hat ein XXL-Programm vor sich mit 7 Spielen in 3 Wochen. Und heute Abend geht's los. Eins unserer Themen jetzt. Es ist Mittwochmorgen, 9 Uhr.
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1: Mit Stefanie Häuslein.
12: Guten Morgen. Limo und Tabak. Was schädlich ist, soll teurer sein. Diese Idee setzt die Bundesregierung jetzt gleich 2-mal um. Union und SPD haben sich auf eine Zuckersteuer für süße Getränke ab dem Sommer geeinigt. Das soll die Hersteller dazu bringen, den Zuckergehalt zu senken. Auch Zigaretten werden teurer. Der Bundestag will morgen die schrittweise Erhöhung der Tabaksteuer ab Januar absegnen. Bis 2030 kostet die Packung Zigaretten dann 12 bis 14 Euro. In Hamburg beginnt heute der Prozess um die Nord Stream-Anschläge. Angeklagt ist ein 50-jähriger Ex-Offizier der ukrainischen Armee. Er und weitere Täter sollen die Pipelines in der Ostsee vor 4 Jahren schwer beschädigt haben. Sie hatten bis dahin russisches Gas auch nach Deutschland gebracht. Der Prozess ist politisch brisant, weil bisher unklar ist, ob hinter der Tat auch staatliche Stellen der Ukraine stecken könnten. Und jetzt weitere Meldungen in Kürze. Papst Leo ist an Lungenkrebs erkrankt. Bei einer OP ist ihm ein Tumor aus dem rechten Lungenflügel entfernt worden. Der Eingriff ist ohne Komplikationen verlaufen. Der 71-jährige Leo gilt als fit und sportlich. Er soll sich jetzt 1 Woche im Krankenhaus erholen. Grüne und SPD in Berlin haben die Sondierungsgespräche mit den Linken unterbrochen. Die gesamte Linken-Fraktion hat eine Erklärung unterzeichnet darüber, wie sie Antisemitismus in ihren Reihen stoppen will. Und diese Erklärung wollen SPD und Grüne jetzt erstmal bewerten. Und der VfB Stuttgart startet in ein XXL-Programm mit 7 Spielen in 3 Wochen. Heute geht's in der Champions League gegen Slovan Bratislava. Von einer Favoritenrolle will Trainer Sebastian Hoeneß gar nichts wissen.
13: Wir spielen Champions League, da kann ich mich nur wiederholen. Wir spielen hier gegen den slowakischen Meister. Das ist ein kleines Land, das aber trotzdem eine gehörige Anzahl an guten Fußballern hervorbringt. Und deswegen haben wir uns gut vorbereitet, wollen hier natürlich nachlegen. Jetzt nach auch dem Sieg in Paderborn mit guten Leistungen versuchen, entsprechende Resultate auch zu bekommen.
12: Anpfiff in der Slowakei ist um 21 Uhr. Wir übertragen das Spiel komplett.
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14: Schönen guten Morgen. Hier ist das Wetter für uns in Baden-Württemberg. Heute ist es richtig mild, schon seit der Nacht eigentlich. Und es bleibt auch so mild. In Herrenberg bekommen wir heute bis 18 Grad. In Großbottwar im Kreis Ludwigsburg 19 und bei euch in Bad Rappenau 18 Grad. Und auch in den nächsten Tagen ist es noch so mild und wird auch oft sonnig. 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
0: Auch schon wieder 3 nach 9, Mensch. Die neue 107.7 Verkehrsservice. Kurzer Blick auf die Straßen. Auf der A8, frischer Unfall, vorsichtig, Höhe Wendlingen, passiert in Fahrtrichtung Stuttgart. Unfall, wie gesagt, noch ungesichert, ganz arg aufpassen. Dann schauen wir auf die A81, die Dauerbaustelle bei Böblingen-Sindelfingen. Kurz danach 3 Kilometer Stau bis zum Kreuz Stuttgart, wenn ihr aus Singen kommt. Und vorsichtig, Liegenbleiber im Baustellenbereich auf der A81 zwischen Weinsberg-Ellhofen und Heilbronn unter Gruppenbach. Staus und Blitzer immer kostenlos. 0800 24 7 1077.
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14: In einer Stunde startet der Vorverkauf für den Weihnachtsmarkt in der Ravenna-Schlucht im Schwarzwald.
0: Weihnachtsmarkt.
14: Ja.
0: Hanna und Nikolaus, Summer of 69. Hier ist Brian Adams.
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0: Mittwochmorgen, Classic Rock mit Bryan Adams bei der neuen 107.7. Und wenn euer Arbeitskollege heute eine schwarze Binde am Arm trägt und auf diesem Trauerflor ist ein großes goldenes M, dann war er wohl Fan vom McRib. Gestern wurde bekannt gegeben, nach 37 Jahren wird der McRib von McDonald's Ende Oktober nicht mehr in Deutschland verkauft.
1: Ich liebe den ja, den McRib. Nicht das Fleisch, das gar nicht eigentlich, aber diese Soße in Verbindung mit den Zwiebeln und den Gurken, ich könnte mich reinlegen.
0: Falls ihr heute eine verwirrte Frau panisch Soße von McRibs runterkratzen seht und in so eine Tupperbox umfällt, dann ist es entweder Hannah und vielleicht hat sie auch Kutte dabei. Kutte aus Hemmingen im Kreis Ludwigsburg.
2: Guten Morgen, ihr zwei. Also, mein Heiner, ich finde auch bei McDonald's ist der McRib, glaube ich, das Einzige, was man wirklich gut essen kann. Massenweise. Die Soße legendär.
0: Ich liebe, wie er abdriftet in dieses Und deswegen, Kutte, verzeih's mir, ich habe das Ganze, deine ganze Liebe mal kurz vertont hier.
2: Die Soße legendär. Massenweise. Der McRib.
1: Ja, da war halt auch recht, gell?
0: Oh, ich hab grad selber so Bock drauf gekommen, wirklich.
1: Du kriegst schon noch Bock, aber jetzt ist es so spät. Jetzt brauchst du nicht mehr anfangen mit deiner Liebe zu McRib.
0: 2 Wochen können wir noch McRib futtern, ab dann ist er raus. Bester Rock und Pop, die neue 107.7. Danke.

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Kennst du die Geschichte hinter diesem Song? Es ist Herbst 1984. Für Falco läuft es einfach nicht rund. 3 Jahre ist es schon her, seit er mit Der Kommissar einen Hit hatte. Viel zu lange. Was er braucht, ist ein neuer Top-Song. Eines Tages klingelt sein Telefon. Sein Manager ist dran und klingt begeistert. Hey Falco, ich möchte dir 2 Holländer vorstellen. Die Holländer sind das Produzentenduo Bolland und Bolland. Und die wissen, welchen Sound Falco braucht. Nach ein paar Wochen steht Rock Me Amadeus. Die österreichisch-holländische Kooperation wird ein weltweiter Hit. Sogar im asiatischen Raum startet Falco jetzt durch. Rock Me Amadeus ist heute bester Rock

0: 5 vor halb 10 ist es. Ihr hört die neue 107.7. Mein absoluter Lieblingssong von Michael Jackson ist hier Man in the Mirror. Mhm. Und auch er selber hat ihn so geliebt, vor allem den Text. Das ist der einzige Text war, den er auch in sein CD-Booklet hat drucken lassen. Komplett.
1: Von dem ganzen Album?
0: Ja.
1: Ja, der hat alle anderen vergessen. Nimm mal das Kind beim Namen. Bester Rock und Pop, aber wirklich cool.

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13: Schönen guten Morgen. Hier ist das Wetter für uns in Baden-Württemberg. In Nagold im Kreis Calw messen wir jetzt 13 Grad. Ebenso bei euch in Großbettlingen im Kreis Esslingen und in Mannheim sind es 12 Grad. Ja, es ging nass, aber schon heute Morgen sehr mild in den Tag. Jetzt in der Sonne und vor allem am Nachmittag sind dann bis 21 Grad möglich. Und in den nächsten Tagen bekommen wir dann auch ruhiges Herbstwetter.
14: Jetzt ist es 9.32 Uhr, die neue 107.7 Verkehrsservice. Leider ein frischer Unfall auf der A81. Vorsichtig, der ist noch ungesichert zwischen Stuttgart-Feuerbach und dem Leogottenberger Dreieck. Linke Spur ist aktuell blockiert. Dann schauen wir auf die A8, da laufen die Reinigungsarbeiten mittlerweile. Linke Spur ist gesperrt zwischen Karlsbad und Pforzheim-West. In Fahrtrichtung Stuttgart knapp 2 Kilometer Stau. Und geblitzt wird an der B29 Höhe Weinstadt-Beutelsbach. 120 sind erlaubt, danke an Joachim fürs Melden. Eure Staus und Blitzer immer kostenlos. 0800 24 7 107.
13: Guten Morgen.
14: Hallo.
13: Hanna und Nikolaus hier. Wir sind Baden-Württembergs rockigste Morningshow mit den meisten 80ern, den meisten 90ern, der meisten Musik.
14: Und wir sind auch die, die euch den Tank voll machen. Und das jederzeit. Hier sind AC/DC.
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0: War das eigentlich früher, als Anrufe noch 60 Cent gekostet haben? Hat man sich dann arm gemacht als Radiohörer in solchen Situationen?
1: Ja, da gab es viele, die dann hinterher gesagt haben, oh Gott, ich habe nichts gewonnen, aber dafür habe ich so eine Telefonrechnung.
0: Ihr ruft an wie verrückt und ihr bleibt auch dran. Vielleicht kommt ihr noch in die richtige Leitung. Freier Sprit, das, was wir gerade alle wollen bei den Tankpreisen. Die neue 107.7, bester Rock und Pop. Gleich hören wir, wer gewonnen hat.

0: Ich habe letztens versucht, an der Tankstelle meine Tränen über die hohen Preise einfach direkt in den Tank umzuleiten. Hat sich rausgestellt, mein Skoda fährt nur mit Super.
1: Also, ah, okay.
0: Ja.
1: 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Die Zeit der Verzweiflung an den Tankstellen hier in Baden-Württemberg ist vorbei, yes. Denn wir geben euch einen richtigen, einen 100%igen Tankrabatt.
0: Alles, was ihr machen müsst, ist auf unsere drei Tanksongs achten und gerade lief der wichtigste davon, AC/DC mit Highway to Hell. Das heißt, 100 Euro.

0: Dat weet ik van mijn dochter. Hey,
1: deine Tochter?
0: Ja, mijn dochter is 18 Wochen. Ze maakt gerade Führerschein. En dan darf sie jetzt hier einmal freitanken. Super!
1: Mega
0: super, super,
1: cool.
0: Super!
2: Sehr gut. Ich habe witzig, dass du sagst, Simon. Ich habe gestern erst gedacht, so wie mir diese Tankpreise wehtun, wie muss es für die jungen Menschen sein?
1: Ja,
2: weil wir
1: krass.
2: Noch drüber hatten mit 20 Euro an die Tankstelle und genau für die 20 Euro voll tanken.
0: Ja. Ja, ich freue mich so, das ist super. Dann kann die jetzt Gas geben demnächst.
2: Aber prima. Halleluja, du bist ein toller Vater, will, dass die Tochter Gas gibt, so lobe ich mir das. Und das war auch erst der Anfang, das war gerade mal ein Freitagssong. Da kommt noch jede Menge auf euch zu die nächsten Wochen.
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0: Manfred Mann mit For You. Für alle, die wie mein Papa heute Abend auch in Stuttgart in der Liederhalle dabei sind, da ach, ist nämlich ist genau die Manfred Manns Earth Band.
1: Der kommt. Ist so fleißig am Touren, dieser Mann. Das ist unglaublich. Ja. Wirklich. Kleines Warm-up. Genau. Jetzt für euch schon. Viel Spaß euch allen. 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
8: Es gibt gute Nachrichten für den deutschen Fußball. Für die Vereine gibt es nämlich jetzt richtig viel extra Cash. Eins unserer Themen am Mittwochvormittag. Es ist 10 Uhr.
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9: Guten Tag. In Hamburg beginnt heute der Prozess um die Nord Stream-Anschläge. Angeklagt ist ein 50-jähriger ukrainischer Ex-Offizier. Er und weitere Täter sollen die Pipelines in der Ostsee vor 4 Jahren schwer beschädigt haben. Sie hatten bis dahin russisches Gas auch nach Deutschland gebracht. Der Prozess ist politisch brisant, weil bisher unklar ist, ob hinter der Tat auch staatliche Stellen der Ukraine standen. Softdrinks und Zigaretten sollen teurer werden. Dafür will die Bundesregierung jetzt Gesetze auf den Weg bringen. Die schrittweise Erhöhung der Tabaksteuer ab Januar wollen Finanzausschuss und Bundestag bis morgen absegnen. Bis 2030 kostet die Packung Zigaretten dann 12 bis 14 Euro. Die Zuckersteuer soll ab dem Sommer greifen. Hier hat Katrin Müller mehr für uns.
10: Ab Juli müssen die Abgabe vor allem große Hersteller von zuckergesüßten Getränken wie Limo oder Cola zahlen. Bei einem Zuckergehalt ab 5 Gramm pro 100 Milliliter werden 26 Cent fällig, bei 8 Gramm sind es 32 Cent. Der Staat verspricht sich von der Zuckersteuer Mehreinnahmen. Erfahrungen aus anderen Ländern zeigen aber, dass die Industrie, um Steuern zu sparen, die Rezepturen geändert und den Getränken einfach weniger Zucker zugefügt hat. Ein Effekt, den Gesundheitsexperten begrüßen.
9: Und jetzt weitere Meldungen in Kürze. Papst Leo ist an Lungenkrebs erkrankt. Bei einer Operation ist ihm ein Tumor aus dem rechten Lungenflügel entfernt worden. Der Eingriff ist ohne Komplikationen verlaufen. Der 71-jährige Leo gilt als fit und sportlich. Er soll sich jetzt eine Woche im Krankenhaus erholen. Die FIFA plant offenbar eine gigantische Ausschüttung an ihre Mitgliedsverbände. Das berichtet die Nachrichtenagentur AP unter Berufung auf ein internes Papier. Der Fußball-Weltverband will zwischen 2027 und 2030 offenbar über 6,3 Milliarden Dollar verteilen. Und bei Heilbronn ist ein Autofahrer gleich zweimal im Graben gelandet. Beim ersten Mal haben Zeugen ihn mit dem Radlader wieder rausgezogen. Er wollte weiterfahren. Die Helfer haben die Straße blockiert. Er ist ausgewichen und saß dann richtig fest. Atemtest 2,4 Promille.
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8: Hier ist das Wetter für uns in Baden-Württemberg. Aktuell 14 Grad in Wernau. In Rottweil sind es 13, in Kärnten im Remstal 15 Grad. Die letzten Regenwolken ziehen jetzt ab und machen dann Platz für ganz viel Sonne. Bis zu 21 Grad sind drin. Morgen und Freitag bleibt es auch schön und trocken. Nicht viel los auf den Straßen um 2:10. Die neue 107.7 Verkehrsservice. Vorsicht, A81 Heilbronn Richtung Stuttgart. Zwischen Weinsberg, Ellhofen und Heilbronn unter Gruppenbach. Defektes Fahrzeug im Baustellenbereich. Da stockt der Verkehr. Dann wird geblitzt in Weinsberg Richtung Rappenhof, direkt beim Bahnübergang. Ihr dürft 30 fahren. Eure Staus, eure Blitzer, immer kostenlos. 0800 24 7 1077.
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8: Ich bin Doro. Hi, ab durch den Mittwoch zusammen mit den meisten 80ern. Gleich von Opus aus Österreich. Und jetzt gibt's Classic Rock von Pink Floyd. Another Brick in the Wall. Angenehm Arbeitszeit.
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0: I Wish It Would Rain Down, Phil Collins auf der 977. Wir spielen besten Rock und Pop für euren Mittwochvormittag im Geschäft. Und heute Abend, wenn wir es uns mit der Champions League gemütlich machen, wird das ein ganz, ganz emotionales Spiel für den VfB Stuttgart in Bratislava. Einer vorneweg, ja, Stürmer Leo Sauer aus der Slowakei ist in Bratislava geboren.
1: It's amazing to come back home. I will have all my friends here, my family, and this is the city I basically grew up in. So yeah, it's a special game for me.
0: Ja, es ist unglaublich, für ihn nach Hause zu kommen. Seine ganzen Freunde, seine Familie werden da sein. Es ist die Stadt, in der er aufgewachsen ist. Es ist also ein ganz, ganz besonderes Spiel für ihn. Leo Sauer vom VfB Stuttgart. Heute Abend geht's gegen Bratislava in der Champions League. Ihr hört das Spiel und natürlich alle Tore, die fallen hier bei uns auf der neuen 107.7 ab 20 Uhr in VfB Live.

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10: Das Wetter für uns in Baden-Württemberg ist heute total mild. Es werden 15 bis 21 Grad teilweise. Viel Sonne dazu am Nachmittag. Und die Arbeitswoche bleibt voll so. Erst am Wochenende wird es ein bisschen kühler. 10:30, die neue 107.7 Verkehrsservice. Wir schauen auf die A81 Stuttgart Richtung Würzburg zwischen Ilsfeld und Weinsberg-Ellhofen. Defektes Fahrzeug im Baustellenbereich. 3 Kilometer stockender Verkehr. B464 Renningen-Böblingen, Höhe Markstadt West, Ihingerhof. In beiden Richtungen Vorsicht, Unfallaufnahme. Und geblitzt wird im Rems-Murr-Kreis in Almersbach im Tal in Richtung Rudersberg. 30 dürft ihr fahren. Danke Simone fürs Melden. Eure Staus und Blitzer immer kostenlos. 0800 24 7 107. Ich bin Doro. Hi, wünsche euch einen wunderschönen Mittwoch mit den meisten 80ern, den meisten 90ern, der meisten Musik. Nur bei uns. Hier sind die Eagles jetzt und Hotel California.
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0: immer Mittwochvormittag mit bestem Rock und Pop von Michael Jackson. Und wie ist es bei euch? Seid ihr manchmal auch so schusselig wie ich? Tür fällt zu, der Schlüssel ist noch drin. Oder ich steige aus dem Zug aus, vergesse drin meine Tasche. Das ist mein Leben in zwei Sätzen, ja? Aber auch unsere Rockstars sind davon nicht gefeit.
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0: Ich habe mir heute wieder einen Rockstar hier rausgepickt und in dessen Satz ein klitzekleines Wörtchen weggepiept. Wenn ihr darauf kommt, sichert ihr euch die heutige neue 107.7-Tasse. Mein geheimes Rockstar-Wort kommt von Klaus Meine von den Scorpions, der mal was verloren hat, ohne dass er gar nicht mehr auftreten konnte.
2: Der traurigste und der schönste Moment war, als ich meine verloren und wiederbekommen habe.
0: Was meint Klaus Meine da? Jetzt gern mitraten, freu mich drauf. 0800.

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9: Daumen drücken heute Abend. Der VfB spielt in der Champions League auswärts gegen Bratislava. Eins unserer Themen jetzt. Es ist Mittwochvormittag, 11 Uhr.
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10: Schönen guten Tag. Für stark zuckerhaltige Getränke wird ab dem kommenden Sommer eine neue Steuer fällig. Union und SPD haben sich jetzt auf die Details geeinigt, berichtet das Redaktionsnetzwerk Deutschland. Mehr von Gisa Weber.
11: Die Steuer soll ab dem kommenden Juli gelten und 26 oder 32 Cent pro Liter betragen, je nachdem, wie viel Zucker im Getränk ist. Konkret sind die Grenzen 5 und 8 Gramm pro 100 Milliliter. Reine Fruchtsäfte und Getränke mit Süßstoffen sind ausgenommen. Auch kleinere Hersteller müssen die Abgabe nicht zahlen. Finanzminister Klingbeil wollte ursprünglich höhere Steuersätze. Das Kanzleramt hatte seinen Entwurf aber gestoppt.
10: Rund 4 Jahre nach der Sprengung der Nord Stream Pipelines startet heute in Hamburg ein erster Prozess. Angeklagt ist ein ukrainischer Ex-Offizier. Er soll die Sprengungen organisiert haben. Sein Anwalt hat im Stern angekündigt, der Angeklagte werde im Prozess nicht aussagen. Und nun weitere Meldungen in Kürze. Kanzler Merz gibt heute im Bundestag eine Regierungserklärung ab. Anlass ist der anstehende EU-Gipfel. Gut möglich, dass Merz aber auch was zur aktuellen Lage in der Koalition sagen wird. Vorher wird noch der neue Arbeitsminister Schweizer im Bundestag vereidigt. Noch ist unklar, wie es mit den Sondierungen in Berlin weitergeht. Grüne und SPD hatten die Gespräche am Abend unterbrochen, weil die Linke sich nicht an Absprachen gehalten habe. Da geht es wohl unter anderem um die Aufnahme einer umstrittenen Abgeordneten in die Linksfraktion. Nachdem die Bayern gestern in Norwegen gepatzt haben, will Borussia Dortmund es heute besser machen. Der BVB ist in der Champions League bei Bodø Glimt zu Gast. 21 Uhr geht's los. Zeitgleich ist auch Anpfiff für den VfB Stuttgart in Bratislava.
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9: Hier ist das Wetter für uns in Baden-Württemberg. 15 Grad in Eberdingen im Moment und auch in Uhingen 14 Grad in Hoffenheim. Die Luft vom Mittelmeer macht es gerade so mild bei uns und das heißt, es bleibt bis Freitag so. Heute Wolken und immer mehr Sonne bis zum Nachmittag, teils bis zu 21 Grad. 2:58, die neue 107.7 Verkehrsservice. Wir schauen auf die A8 Stuttgart Richtung Ulm. Vorsicht, da ist gerade eben ein Unfall passiert zwischen Neuhausen und Esslingen. Die Unfallstelle noch nicht abgesichert. Vorsicht, Unfall auch auf der A81 Würzburg Richtung Heilbronn zwischen Neuenstadt am Kocher und Kreuz Weinsberg auf der linken Spur. Und auf der A81 zwischen Ilsfeld und Weinsberg-Ellhofen steht ein defektes Fahrzeug im Baustellenbereich und es steht 3 Kilometer im stockenden Verkehr. Dann wird geblitzt auf der B14 Richtung Stuttgart, Höhe Winnenden, meldet uns Robin. Danke dir, ihr dürft dort 100 fahren. Eure Staus, eure Blitzer, immer kostenlos. 0800 24 7 107 7. Gute Fahrt!
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9: Schön, dass ihr bei uns seid. Ich bin Doro. Hi, einen wunderschönen Mittwoch mit den meisten 80ern. In wenigen Augenblicken von John Parr und jetzt AC/DC TNT. Hey, hey.
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0: Silvester Rock und Pop, Tears for Fears und Shout. Jetzt stellt euch mal vor, ihr fahrt durch Baden-Württemberg, euer Tank geht leer und ihr braucht euch einfach gar keinen Kopf machen. Wie wäre das für euch? Zum Glück gibt's uns.
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0: Ja, euer Sprit geht auf uns. Zusammen mit den Ram-Tankstellen machen wir es möglich. Ihr tankt, wir haben den passenden Gutschein dafür. Kriegt ihr, wenn ihr unsere Freitank-Songs im Radio hört. Bei Highway to Hell von AC/DC in voller Länge. Schnell anrufen für euren 100-Euro-Tankgutschein. Noch besser, wenn danach Bed of Roses kommt. Songs hintereinander machen nämlich 300 Euro Sprit und sonst. Und hört ihr als dritten Song danach noch What I've Done von Linkin Park. Diese drei Freitank-Songs hintereinander bedeuten ein Jahr Freitanken für insgesamt 2400 Euro. Und vielleicht geht's euch dann bald so wie Timo aus Kornwestheim im Kreis Ludwigsburg heute früh.
2: Ja, ich bin im Studio, ja!
3: Ja, da hat's kurz gedauert. Timo, der Tankgutschein gehört dir, Glückwunsch.
2: Ja, super, klasse, da freut sich aber meine Tochter. Ja.
0: Glückwunsch auch nochmal von mir. Drück euch allen ganz fest die Daumen in Baden-Württemberg. Wenn ihr Radio hört, dann könnt ihr unsere Freitank-Songs nicht verpassen. Alle Infos nochmal auf die neue 107.7.de.

0: Und wir freuen uns riesig, wenn ab morgen auch ihr mit uns aufsteht. 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
0: Lieber Arm dran als Arm ab.
1: Ja.
0: Spielt ja so schön damit, dass Arm einmal der Arm am Körper ist und man arm sein kann. Und auf dieses Problem, diese Problematik haben Opus bei diesem Song Life is Life. Weil jeder deutet den Song ja so, das Leben ist live. Du bist immer live dabei, lebt den Moment. Sie haben es aber genau andersrum geschrieben und gemeint. Nämlich live zu spielen ist ihr Leben. Lieber Arm dran als Arm ab.
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1: Hier ist das Wetter für uns in Baden-Württemberg. Heute total mild, wieder 15 bis 21 Grad und viel Sonne dazu. Und so bleibt's bis Freitag. Nicht viel los auf den Straßen um 11:30. Die neue 107.7 Verkehrsservice. Vorsicht auf der A8 in Richtung Ulm zwischen Neuhausen und Esslingen. Ungesicherter Unfall auf der Standspur. Und Vorsicht, ein Erdrutsch im Enzkreis zwischen dem Abzweig nach Lomersheim und Mühlhausen an der Enz in beiden Richtungen. Dann wird geblitzt am Dreieck Karlsruhe, wenn ihr von der A8 auf die A5 nach Frankfurt fahrt. Danke Götz fürs Melden. Eure Staus und Blitzer immer kostenlos unter 0800 24 7 1077. 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Wir sind am Schatten in Baden-Württemberg, nur mit den meisten 80ern, den meisten 90ern, der meisten Musik hier bei uns und Queen, Friends Will Be Friends. Ich bin Doro, hi.
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0: und Pop nur hier bei uns von Roxette. How do you do? 20 vor 12 ist es.
1: 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Kennst du die Geschichte hinter diesem Song? 1982. US-Rock-Komponist Jim Steinman hat einen Song für das neue Album von Meatloaf geschrieben. Er nennt es Total Eclipse of the Heart. Doch es gibt Ärger. Meatloaf und Steinman streiten über das Geld, das der Songwriter als Gage möchte. Und die Männer werden sich einfach nicht einig. Dann schaltet sich die Plattenfirma ein und macht eine Ansage. So viel Geld für einen Song, sagt sie, bezahlen wir nicht. Also nimmt Jim Steinman den Song und bietet ihn statt Meatloaf einfach Bonnie Tyler an. Die Platte wird ein voller Erfolg und verkauft sich über 5 Millionen Mal. Bonnie Tyler. Total Eclipse of the Heart.
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3: Hallo, ich bin Anja Kieser von den evangelischen Kirchen. Sie sind wieder im Haus, die Teenager. Ich kann sie riechen. Regelmäßig sind bei uns im Büro Veranstaltungen für Teenager. Wenn ich die Bürohaustür aufmache, dann weiß ich gleich, ob sie da sind. Sie riechen nach den alterstypischen Deos und ein bisschen nach Schweiß. Die meistgewanderte Frau der Welt, Christine Thürmer, sagt, dass man sich selbst irgendwann nicht mehr riecht, wenn man lang genug ungewaschen unterwegs ist. Nur die anderen schrecken zurück. Auch eine Erfahrung. Ich fürchte, dass das vor 2000 Jahren ähnlich war, als die Hygiene noch nicht so weit war. Da hat ein anderer Weitwanderer, er heißt Paulus, empfohlen, schau, dass du nach Gottes gutem Geruch riechst. Gemeint hat er das so. Gut, wenn dich andere dadurch erkennen, dass dein Handeln liebevoll ist. Dass du gerne hilfst, zuhörst, Anteil nimmst. Überhaupt teilst mit denen, die wenig oder nichts haben. Dieser Duft soll mich begleiten, ein Leben lang. Als Teenager, Erwachsene, alte Frau, wie auch immer.
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15: Daumen drücken heute Abend. Der VfB spielt auswärts in der Champions League gegen Bratislava. Eins unserer Themen jetzt. Es ist Mittwochmittag, 12 Uhr.
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16: Schönen guten Tag. Die Zuckersteuer auf Getränke ist einen Schritt weiter. Die Bundesregierung hat grünes Licht für den Gesetzentwurf gegeben. Mehr von Tom Husse.
17: Mit der Steuer will die Koalition mehr Geld in die Staatskasse spülen und auch etwas zum Schutz der Gesundheit machen. Die neue Maßnahme soll im Juli nächsten Jahres eingeführt werden und für Getränke mit mehr als 5 Gramm Zucker pro 100 Milliliter greifen. Bedeutet, Limo, Cola und Co. dürften dann deutlich teurer werden. Kritik kommt aus der Getränkewirtschaft, da ist von einer massiven Belastung für Betriebe die Rede. Außerdem hat das Kabinett für eine Expertenkommission gestimmt, die Vorschläge für die Pflegereform machen soll.
16: Ein Drittel der Mieterinnen und Mieter in Deutschland findet, dass sie zu viel Miete zahlen. Das zeigt eine neue Umfrage von Mieterbund und DGB. Beide fordern von Justizministerin Hubig, Maßnahmen gegen Wuchermieten und die Verschärfung der Mietpreisbremse schnell umzusetzen. Und nun weitere Meldungen in Kürze. Rund 4 Jahre nach der Sprengung der Nord Stream Pipelines ist am Vormittag in Hamburg ein erster Prozess gestartet. Angeklagt ist ein ukrainischer Ex-Offizier. Er soll die Sprengungen organisiert haben. Sein Anwalt hat im Stern angekündigt, der Angeklagte werde im Prozess nicht aussagen. Bei einer Großkontrolle am Sindelfinger Wald an der A8 musste die Polizei jetzt über 850 Knöllchen verteilen. 500 Fahrer waren zu schnell, der Rest hatte gedrängelt. Einen Fahrer erwartet richtig Ärger, er war betrunken, ohne Führerschein in einem geklauten Mercedes. Nach den Bayern und Leipzig sind heute dann die anderen beiden deutschen Vertreter in der Champions League dran. Borussia Dortmund ist in Norwegen bei Bodø Glimt gefragt. Stuttgart spielt in Bratislava. Los geht's jeweils um 9.
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15: Das Wetter für uns in Baden-Württemberg. Aktuell 15 Grad in Aalen, 16 Grad in Sindelfingen und auch in Esslingen. Es ist richtig schön mild und teilweise sind bis zum Nachmittag 21 Grad drin maximal. Viel Sonne dazu. Es bleibt so wunderschön und vor allem auch trocken bis Freitag. 2 nach 12, die neue 107.7 Verkehrsservice mit ein paar Gefahrenstellen. Vorsicht auf der A8 Stuttgart Richtung Karlsruhe. Ungesicherter Unfall zwischen Heimsheim und Pforzheim Süd. Und Vorsicht, da liegen auch Fahrzeugteile auf der Autobahn. Vorsicht auf der A7 Würzburg Richtung Ulm, Höhe Aalen-Westhausen. Ein Plastikteil auf dem Beschleunigungsstreifen. Und auf der B14 Backnang nach Stuttgart. Vorsicht zwischen Fellbach Süd und Kappelberg-Tunnel. Auch da hat es gekracht. Die ungesicherte Unfallstelle auf der linken Spur. Dann blitzt's auf der A8 Höhe Karlsbad Richtung Stuttgart. Zweimal direkt hintereinander, 120 erlaubt. Danke Götz nochmal fürs Melden. Und auf der B14 Backnang Richtung Waiblingen stehen sie nach dem Leutenbach-Tunnel. Ihr dürft 100 fahren. Dankeschön an Tommy. Und wenn ihr was seht, Staus und Blitzer, immer kostenlos. 0800 24 7 1077.
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15: Ich bin Doro. Hi, einen wunderschönen Mittwochmittag und eine schöne Mittagspause gleich. Wir sind dabei jetzt mit Melissa Etheridge, Like the Way I Do und den meisten 80ern.
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0: Sowas gibt's halt nur bei uns in der Mittagspause auf dem neuen 107.7 Classic Rock von T-Rex. Get it on. Es ist 12.24 Uhr und nach 37 Jahren ist jetzt Ende Oktober endgültig Schluss. Der McRib bei McDonald's stirbt und wird aus dem Sortiment genommen. Was macht das mit euch? Mit mir überhaupt nichts, weil ich habe den noch nie im Leben gegessen, ja. Mag auch nicht so gerne Schweinefleisch, aber es scheint ein Ding zu sein für ganz, ganz viele von euch in Baden-Württemberg. Außer für unseren Urschwaben Jens aus Eislingen im Kreis Göppingen.
1: Ich bin wahrscheinlich schuld dran. Ehrlich, das Ding war so schlapprig. Wenn du das gestern hast gewusst, du hast danach wirklich deine Oberteile tapeziert. Ehrlich, ich habe 20 Jahre kein gegessen und ich weiß wahrscheinlich auch warum.
2: Ja, ich kenne wirklich nur einen einzigen Menschen, von dem ich mir sicher bin, dass er einmal in der Woche McRib isst. Und er postet es leider auch immer wieder auf Instagram und das ist Markus Söder.
0: Wirklich?
2: Kein Scheiß. Der hat sogar eine Technik, wie er den am besten isst, dass er sich eben nicht vollsaut. Aber ja, der McRib Ende des Monats am 27. Oktober. Da ist großer Volkstrauertag bei allen McDonald's-Fans. Da wird er zum letzten Mal verkauft.
0: Soll ich euch was sagen?
2: Du hast ihn noch nie gegessen.
1: Nie eingegessen.
0: Ich liebe McRib. Ich liebe alles, was mit Barbecue zu tun hat. Und ich liebe diese Soße.
2: Für dich behalten hast,
0: oh,
2: ist unfassbar.
0: Oh mein Gott.
1: Ehrlich.
0: 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Bester Rock und Pop jetzt aus den 80ern. Kenny Loggins und Danger Zone. 5:01.

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14: Hier ist das Wetter für uns in Baden-Württemberg. Total mild heute, 15 bis 21 Grad teilweise. Dazu ganz viel Sonne, vor allem dann Richtung Nachmittag. Und die Arbeitswoche heißt bis Freitag, bleibt so. Erst am Wochenende wird es ein bisschen kühler. 12.31 Uhr, die neue 107.7 Verkehrsservice. Vorsicht auf der A8 Stuttgart Richtung Karlsruhe, Unfall zwischen Heimsheim und Pforzheim Süd und Fahrzeugteile auf der Autobahn. Vorsicht, Spanngurte liegen auf der A81 Würzburg Richtung Heilbronn zwischen Osterburgen und Möckmühl. Und Vorsicht in Bretten auf der B35 Richtung Illingen, da liegt ein Metallteil. Eure Staus und Blitzer immer kostenlos 0800 24 7 1077. Wir sind am Start für euch in ganz Baden-Württemberg mit den meisten 80ern, den meisten 90ern, der meisten Musik. Und Bon Jovi jetzt. You give love a bad name. Kommt gut durch. Ich bin dabei. Ich bin Doro. Hi.
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0: hört die neue 107.7 mit bestem Rock und Pop. Und wir suchen immer noch mein geheimes Rockstar-Wort heute von Klaus Meine von den Scorpions, der nämlich mal was vermisst hat und es direkt wiedergekriegt hat.
1: Der traurigste und der schönste Moment war, als ich meine verloren und wiederbekommen habe.
0: Was könnte sein? Euer Tipp 0800 24 7 107.7 bringt euch im besten Fall unsere 107.7-Taste heute. Freue mich drauf. Und jetzt erstmal Classic Rock von Alice Cooper und Poison.

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3: Es ist Champions League heute Abend für den VfB Stuttgart. Eins unserer Themen jetzt. Es ist Mittwochmittag, 13 Uhr.
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5: Schönen guten Tag. Für besonders süße Getränke soll es eine Zuckersteuer geben. Darauf hat sich die Bundesregierung geeinigt. Die Steuer soll ab Juli nächsten Jahres fällig werden. Auf Cola, Limos oder Eistee. Weiteres Thema im Kabinett war die Pflege. Die Regierung hat sich auf eine Expertengruppe verständigt, die Vorschläge für die Pflegereform machen soll. Daniela Eckstein von Wir Pflegen NRW sagte dazu im Ersten:
6: Man sollte auf jeden Fall die strukturellen Probleme in Angriff nehmen. Und da kommen ja ganz erhebliche Probleme auf uns zu, weil die Zahl derer, die pflegen könnten, zum Beispiel Kinder, werden wir weniger haben, einfach aufgrund der Bevölkerungsentwicklung. Und da muss man sich genau überlegen, wie schaffen wir es denn, Freunde mit einzubinden, Ehrenamtler mit einzubinden und so weiter.
5: Kanzler Merz gibt heute im Bundestag eine Regierungserklärung ab. Anlass ist der anstehende EU-Gipfel. Gut möglich, dass Merz aber auch was zur aktuellen Lage in der Koalition sagen wird. Vorher wird noch der neue Arbeitsminister Schweizer im Bundestag vereidigt. Und nun weitere Meldungen in Kürze. Papst Leo hat Lungenkrebs. Bei seiner OP gestern ist laut Vatikan ein bösartiger Tumor und ein Teil der Lunge entfernt worden. Ob der Krebs sich weiter ausgebreitet hat, ist bisher noch unklar. Rund 4 Jahre nach der Sprengung der Nord Stream Pipelines ist am Vormittag in Hamburg ein erster Prozess gestartet. Angeklagt ist ein ukrainischer Ex-Offizier. Er soll die Sprengungen organisiert haben. Sein Anwalt hat im Stern angekündigt, der Angeklagte werde im Prozess nicht aussagen. Nachdem die Bayern gestern in Norwegen gepatzt haben, will Borussia Dortmund es heute besser machen. Der BVB ist in der Champions League bei Bode Glimt zu Gast. 21 Uhr geht's los. Zeitgleich ist auch Anpfiff für den VfB Stuttgart in Bratislava.
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3: Hier ist das Wetter für uns in Baden-Württemberg. Richtig schön sonnig. Aktuell bei 17 Grad in Göppingen, 18 Grad in Crailsheim und in Tübingen. Bis zu 21 Grad werden es noch bis heute Nachmittag. Und bis Freitag bleibt es auch so schön. Rheins. Wir schauen auf die Straßen im neue 107.7 Verkehrsservice. Vorsicht auf der A7 Richtung Würzburg zwischen Heidenheim und Ahlen liegen Spanngurte. Vorsicht auf der B27 zwischen Balingen Südmessegelände und Balingen Zentrum. Auch da Gegenstände auf der Fahrbahn. Dann Vorsicht Unfallaufnahme, wenn ihr auf der A8 von Stuttgart Richtung Karlsruhe unterwegs seid. Zwischen Heimsheim und Pforzheim Süd ist die rechte Spur gesperrt. Eure Staus und Blitzer. Immer kostenlos. 0800 24 7 1077.
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3: Schönen Mittwochmittag ins Geschäft zu euch nach Baden-Württemberg. Wir versorgen euch mit den meisten 80ern. Hier ist Billy Idol, Rebel Yell. Ich bin Doro. Hi.
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0: Sonnenstrahl mit, den wir kriegen können am Mittwochmittag. The Sun Always Shines on TV. Aha! Bester Rock und Pop. Und in der Mittagspause gibt es noch eine neue 107.7 Tachse oben drauf.
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0: Die kriegt ihr aber nur, wenn ihr mein Rockstar-Wort knackt. Ich habe mir wieder einen Rockstar heute rausgepickt, in dessen Satz ein kleines Wörtchen weggepiept und bin gespannt, ob ihr es rauskriegt. Kommt heute von Klaus Meine von den Scorpions, der mal was verloren hat, ohne dass er nicht mehr auftreten konnte.
2: Der traurigste und der schönste Moment war, als ich meine verloren und wiederbekommen habe.
0: Was mein Klaus meine? Micha aus Beuren im Kreis Esslingen. Du weißt es, hast du gesagt, gell?
3: Ja, das ist die Stimme, die er verloren hat.
0: Weißt du auch bei was?
3: Nee, das ist, dass die Stimme mal kurz verloren hat.
0: Genau, das war nämlich in den 80ern. Da war er krank, die Stimme war weg und ich meine...
3: Ja, ja.
0: Worst case.
3: Da waren etliche Auftritte, die er sich machen konnte.
0: Wir lösen mal der Vollständigkeit halber noch auf, Mensch. Jetzt sind wir ja schon ins Labern gekommen.
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0: Ist jawohl, natürlich jawohl. Richtig. Glückwunsch!
3: Danke. Und dann kriege ich die Tasse?
0: Die Tasse macht sich jetzt auf den Weg zu dir nach Beuren, zu einem der größten Scorpions-Fans, glaube ich, oder?
3: Ja, richtig. Also ich mag alle seine Lieder. Außer das eine nicht, wo er pfeifen tut.
0: Okay, dann...
3: Das ist das einzige Lied, was mir nicht gefällt.
0: Also dann lösche ich Wind of Change jetzt wieder raus und spiele dir Still Loving You, wenn's genehm ist.
3: Jawohl, super.
0: Michael, es hat mich sehr gefreut. Viel Spaß mit der Tasse und einen wunderschönen Tag.
3: Ja, danke schön. Wunderbar. Danke, freue mich.

0: Und wir freuen uns riesig, wenn ab morgen auch ihr mit uns aufsteht. Hanna und Nikolaus, schönen guten Morgen Baden-Württemberg.
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0: Lieber Arm dran als Arm ab.
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0: Spielt ja so schön damit, dass Arm einmal der Arm am Körper ist und man arm sein kann. Und auf dieses Problem, diese Problematik haben Opus bei diesem Song Life is Life. Weil jeder deutet den Song ja so, das Leben ist live. Du bist immer live dabei, lebt den Moment. Sie haben es aber genau andersrum geschrieben und gemeint. Nämlich live zu spielen ist ihr Leben. Lieber Arm dran als Arm ab.
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9: Hier ist das Wetter für uns in Baden-Württemberg. Heute Wolken mit Sonne und 15 bis 21 Grad. Auch morgen und am Freitag bleibt es trocken und mild. 13.31 Uhr, die neue 107.7 Verkehrsservice mit einer Gefahrenstelle von der A5 Karlsruhe Richtung Basel. Vorsicht, zwischen Karlsruhe Süd und Raststadt Nord liegt ein Reifen auf der rechten Spur. A8 Ulm Richtung Stuttgart, zwischen Denkendorf und Flughafenmesse 3 Kilometer Stau und im weiteren Verlauf 2 Kilometer Unfallstau zwischen Heimsheim und Pforzheim Süd. Dann wird geblitzt, wenn ihr auf der B14 Richtung Stuttgart fahrt. Da stehen sie höher Winnenden und ihr dürft 100. Eure Staus und Blitzer immer kostenlos. 0800 24 7 1077. Gute Fahrt! Schöne Mittwochmittagspause mit Joan Jett und I Love Rock'n'Roll. Nur wir spielen die meisten 80er, die meisten 90er, die meiste Musik. Ich bin Doro, hi!
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0: Ihr hört die neue 107.7 am Mittwochmittag. Ich freue mich immer total, wenn ihr uns schreibt, 0800 24 7 107.7, und uns Bescheid gebt, wo ihr uns überall hört, ja. Katrin aus Berglen im Rems-Murr-Kreis und ihr Mann zum Beispiel, sie schreibt: Hallo die neue 107.7, wir haben gerade einen schönen Abend in Japan und wir freuen uns, dass wir auch was von daheim mitbekommen. Wir bleiben bis Ende diesen Monats und ihr dürft natürlich nicht fehlen. Danke für die Mega-Musik. Gali Grü aus Japan. Liebe Katrin, vielen, vielen Dank. Der hier ist für euch. Liebe Grüße nach Japan zurück. Hier ist Falco mit
1: Ginny, komm, come on. Steh auf, bitte. Du wirst ganz nass. Schon spät, komm. Wir müssen weg hier, raus aus dem Wald, verstehst du nicht? Wo ist dein Schuh? 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

0: 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Kennst du? Die Geschichte hinter diesem Song? Es ist 1997. Robbie Williams hat ein Problem. Seine Karriere steht still. Vor 2,5 Jahren ist er bei Take That ausgestiegen und sucht nach dem Durchbruch als Solokünstler. Jetzt sitzt er in einem Pub mit dem Komponisten Ray Heffernan, der ebenfalls auf den Durchbruch wartet. Beide betrinken sich zusammen. Sag mal, sagt Robbie, hast du nicht irgendeinen guten Song für mich? Ich hab da einen, sagt Ray, aber ich weiß nicht, ob der zu dir passt. Beide gehen in die Wohnung von Ray und er spielt Robbie das erste Mal Angels vor. Robbie Williams ist begeistert und kauft ihm den Song auf der Stelle für nur 7.500 Pfund ab. Robbie Williams gelingt der Befreiungsschlag. Angels wird ein internationaler Erfolg und ist heute bester Rock und Pop.
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14: Er hat wahrscheinlich ganz, ganz viele von uns in der Kindheit begleitet, über viele Generationen hinweg. Winnie Pooh wird heute 100 Jahre alt. Eins unserer Themen am Mittwochnachmittag. Es ist 14 Uhr.
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15: Schönen guten Tag. Auf besonders süße Getränke soll es eine Zuckersteuer geben. Darauf hat sich die Bundesregierung geeinigt. Die Steuer soll ab Juli nächsten Jahres fällig werden, auf Cola, Limos oder Eistee. Weiteres Thema im Kabinett war die Pflege. Die Regierung hat sich auf eine Expertengruppe verständigt, die Vorschläge für die Pflegereform machen soll. Daniela Eckstein von Wir pflegen NRW sagte dazu in der ARD:
16: Man sollte auf jeden Fall die strukturellen Probleme in Angriff nehmen. Und da kommen ja ganz erhebliche Probleme auf uns zu, weil die Zahl derer, die pflegen könnten, zum Beispiel Kinder, werden wir weniger haben, einfach aufgrund der Bevölkerungsentwicklung. Und da muss man sich genau überlegen, wie schaffen wir es denn, Freunde mit einzubinden, Ehrenamtler mit einzubinden und so weiter.
15: Deutschland treibt ein Social-Media-Verbot für Kinder voran. Familienministerin Prien hat einige Maßnahmen zum Schutz von jungen Menschen im Netz vorgestellt. Und da heißt es etwa, bis eine EU-weite Regelung kommt, sollen TikTok, Insta oder Snapchat für alle unter 13 Jahren tabu sein. Und nun weitere Meldungen in Kürze. Ein Drittel der Mieterinnen und Mieter in Deutschland findet, dass sie zu viel Miete zahlen. Das zeigt eine neue Umfrage von Mieterbund und DGB. Beide fordern von Justizministerin Hubich, Maßnahmen gegen Wuchermieten und die Verschärfung der Mietpreisbremse schnell umzusetzen. Papst Leo ist an Lungenkrebs erkrankt. Nach Angaben des Vatikans wurde bei einer OP ein bösartiger Tumor entfernt und dafür ein Teil eines Lungenflügels herausgenommen. Der Eingriff verlief ohne Komplikation. Ob sich der Krebs weiter ausgebreitet hat, ist noch unklar. Ein kleiner Bär feiert heute 100. Geburtstag. Am 14. Oktober 1926 ist das erste Buch mit Geschichten von Winnie Pooh erschienen. Auch dank Walt Disney sind die Geschichten von Pooh und seinen Freunden bis heute ein Riesenerfolg.
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14: Hier ist das Wetter für uns in Baden-Württemberg. Aktuell in Grafenberg 17 Grad, in Feuerbach 18 Grad, in Villingen-Schwenningen auch bei viel Sonne. Bis zu 21 Grad in der Sonne, wirklich richtig warm fast schon. Morgen und Freitag auch. Erst neblig, tagsüber freundlich und sonnig. Blick auf die Straßen um 2 nach 2, die neue 107.7 Verkehrsservice. Vorsicht auf der A6 Mannheim nach Heilbronn. Zwischen Rastplatz Wart und Ausfahrt Heilbronn unter Eisesheim Reifenteile und ein defekter LKW auf der Verzögerungsspur. Vorsicht auf der A8 Ulm Richtung Stuttgart zwischen Esslingen und Stuttgart-Plieningen. Ungesicherte Unfallstelle auf dem Standstreifen. Und die A81 Heilbronn Richtung Würzburg zwischen Osterburken und Boxberg. Liegengebliebener LKW und Reifenteile über die A81 verstreut. Fahrt vorsichtig und wenn ihr was seht, eure Staus und Blitzer immer kostenlos. 0800 24 7 107.7. Gute Fahrt euch. 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
14: Schönen Mittwochnachmittag. Ich bin Doro. Hi und die meisten 80er. Nur bei uns jetzt die Hooters. Hier ist Johnny B.
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877, eine Meldung gibt's von den Straßen. Vorsicht auf der A8 Ulm Richtung Stuttgart, Höhe Ausfahrt Flughafenmesse. Vorsicht, dort besteht Gefahr durch einen Falschfahrer. Überholt bitte nicht auf der A8 Ulm Richtung Stuttgart, Höhe Ausfahrt Stuttgart Flughafenmesse. Dort besteht Gefahr durch einen Falschfahrer.

0: der Rock und Pop von den Dire Straits. Wir lieben sie, ihr 80er, hier auf der neuen 107.7 Walk of Life am Mittwochnachmittag. Und heute Abend machen wir es uns mit der Champions League gemütlich, oder? Das wird ein ganz, ganz emotionales Spiel für den VfB Stuttgart in Bratislava. Einer vorne weg, ja, Stürmer Leo Sauer aus der Slowakei in Bratislava, geboren und aufgewachsen. Und natürlich kochen da die Emotionen hoch.
1: It's amazing to come back home. I will have all my friends here, my family, and this is the city I basically grew up in. So yeah, it's a special game for me.
0: Ja, es ist unglaublich, für ihn heimzukommen. Seine ganzen Freunde, seine Familie, alle werden da sein. Es ist die Stadt, in der er aufgewachsen ist, und es ist natürlich ein ganz besonderes Spiel. Leo Sauer vom VfB Stuttgart. Heute Abend geht's gegen Bratislava auswärts. Champions League. Flutlichtspiel, ihr hört alles, sobald ein Tor fällt, bei uns hier auf der neuen 107.7 mit VfB Live ab 20 Uhr.

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14: Hier ist das Wetter für uns in Baden-Württemberg. Immer wieder Sonne heute, 15 bis 21 Grad. Heute Nacht wird es dann mit 8 bis 2 Grad wieder richtig frisch und es geht mit Nebel los, morgen dann aber wieder schön mild. 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Vorsicht auf der A8, Karlsruhe Richtung Stuttgart. Unfall zwischen Raststätte Sindelfinger Wald und Kreuz Stuttgart noch nicht abgesichert. Vorsicht auf der B33, Villingen-Schwenningen Richtung Schaffhausen. Zwischen Donau-Eschingen Mitte und Süd, ungesicherter Unfall dort. Dann die A8 Richtung Karlsruhe, zwischen Heimsheim und Pforzheim Süd nach einem Unfall 4 Kilometer Stau. In der Gegenrichtung nach Ulm sind es zwischen Gröbingen und Hohenstadt auch 4 Kilometer stockend. Wenn ihr was entdeckt, Staus und Blitzer, immer kostenlos. 0800 24 7 177. 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Jetzt Queen, We Are The Champions. Ich bin Doro, schön mit bei euch.
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Die Stimme der 90er Rockballaden Meat Loaf. Hier auf der neuen 107.7 nur eure Lieblingssongs. Besten Rock und Pop gibt's jetzt aus den 80ern. Hier ist Paula Abdul. 14.42 Uhr.

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12: Das sind gute Nachrichten für unsere Kinder. Unser Top-Thema jetzt, es ist Mittwochnachmittag, gleich 15 Uhr.
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13: Schönen guten Tag. Deutschland treibt ein Social-Media-Verbot für Kinder voran. Familienministerin Prien hat einige Maßnahmen zum Schutz von jungen Menschen im Netz vorgestellt. Und da heißt es etwa, bis eine EU-weite Regelung kommt, sollen TikTok, Insta oder Snapchat für alle unter 13 Jahren tabu sein. Ab wann genau ist noch nicht bekannt, weiter sagte Prien.
14: Wir sind aber auch der Überzeugung, dass die Kinder- und Jugendhilfe die digitale Lebenswelt stärker berücksichtigen muss. Wir wollen Medienkompetenz präventiv fördern und sie unter anderem in der Jugendarbeit, in der Jugend- und Schulsozialarbeit sowie in der Familienbildung verankern.
13: Der VfB Stuttgart ist heute Abend in der Champions League erstmals auswärts gefordert beim slowakischen Rekordmeister Slovan Bratislava. Von einer Favoritenrolle will VfB-Trainer Sebastian Hoeneß aber nichts wissen.
15: Diese Favoritenthematik, wir spielen Champions League, da kann ich mich nur wiederholen. Wir spielen hier gegen den slowakischen Meister. Das ist eine gute Mannschaft. Hier wird guter Fußball gespielt. Es ist ein kleines Land, das aber trotzdem eine gehörige Anzahl an guten Fußballern hervorbringt. Und deswegen sind wir auf jeden Fall mit großem Respekt hier angereist. Und deswegen haben wir uns gut vorbereitet. Wir wollen mit guten Leistungen jetzt versuchen, entsprechende Resultate auch zu bekommen.
13: Und nun weitere Meldungen in Kürze. Cola, Limos und Eistee werden wohl deutlich teurer. Die Bundesregierung hat die Steuer auf zuckerhaltige Getränke auf den Weg gebracht. Ab Juli nächsten Jahres soll sie kommen. Das Kabinett hat sich auch auf eine Pflegekommission geeinigt. Die soll Vorschläge für eine Pflegereform machen. Noch ist unklar, wie es mit den Sondierungen in Berlin weitergeht. Grüne und SPD hatten die Gespräche gestern Abend unterbrochen, weil die Linke sich nicht an Absprachen gehalten habe. Da geht es wohl unter anderem um die Aufnahme einer umstrittenen Abgeordneten in die Linksfraktion. Kriege und Krisen fachen den Hunger in der Welt an. Das geht aus dem neuen Welthungerindex hervor. Seit 2018 hat sich die Ernährungslage deutlich verschlechtert, heißt es da. Weltweit leiden knapp 650 Millionen Menschen an Unterernährung.
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12: Das Wetter für uns in Baden-Württemberg ist heute schlicht und ergreifend perfekt. Morgen ist es jetzt nicht schlecht, aber es ist ganz unterschiedlich. Stellenweise wieder sonnig, stellenweise Wolken und Hochnebel, auf jeden Fall trocken. Auch morgen bei 17 bis 21 Grad. 15 Uhr und 2 Minuten, die neue 107.7 Verkehrsservice. Achtung Autofahrer auf der A8 Stuttgart Richtung Karlsruhe zwischen Heimsheim und Pforzheim Süd. Unfallaufnahme, rechte und mittlere Spur gesperrt. Oh, hier auch schon gut, 3 Kilometer Rückstau. Achtung bitte in der Gegenrichtung, Karlsruhe Richtung Stuttgart zwischen Raststätte Sindelfingerwald und Kreuz Stuttgart. Unfallaufnahme, linke Spur gesperrt, hier auch schon, ne? 3 bis 4 Kilometer Rückstau. Achtung auf der 81 Stuttgart Richtung Singen zwischen Rottenburg und Torp. Reifenteil auf allen Spuren verteilt. Und Achtung auf der B14 aus Stuttgart raus Richtung Backnang. Vor dem Kappelbergtunnel Unfallaufnahme, dementsprechend Rückstau bis hinters Dreieckneckerpark. Eure Staus, eure Blitzer, immer kostenlos 0800 24 7 107 7. Gute Fahrt.
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12: Die Sonne ist ja mittlerweile auch kräftig bei der Arbeit, so muss das sein. Ich bin Christian Krack, hallo an diesem herrlichen Mittwochnachmittag. Dazu gibt's von uns die meisten 80er. Hier ist Kenny Loggins und Footloose.
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0: Mit bestem Rock und Pop geht's durch den Mittwochnachmittag. 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
0: Spielt ja so schön damit, dass Arm einmal der Arm am Körper ist und man arm sein kann. Und auf dieses Problem, diese Problematik haben Opus bei diesem Song Life is Life. Weil jeder deutet den Song ja so, das Leben ist live. Du bist immer live dabei, lebt den Moment. Sie haben es aber genau andersrum geschrieben und gemeint. Nämlich live zu spielen ist ihr Leben. Lieber Arm dran als Arm ab.
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5: Das Wetter für uns in Baden-Württemberg aktuell: sonnige 19 Grad in Esslingen, Eislinge 19, Konstanz 18 Grad. Morgen ist es auf jeden Fall trocken. Ansonsten ganz unterschiedlich, stellenweise wieder richtig schön sonnig. Stellenweise so vor allem an Rhein und Donau. Da halten sich auch mal ein paar dichtere Wolken. Da gibt es auch Nebel und Hochnebel. Aber wie gesagt, trocken, 17 bis 21 Grad morgen. Gleich halb vier, die neue 107.7 Verkehrsservice. Achtung Autofahrer, jetzt auf der A7 Ulm Richtung Würzburg. Zwischen Raststätte Lohnetal Ost und Giengen-Herbrechtingen ungesicherte Unfallstelle, linke und mittlere Spur. Achtung auf der A8 Karlsruhe Richtung Stuttgart. Zwischen Raststätte Sindelfingerwald und Kreuz Stuttgart Unfallaufnahme, linke Spur gesperrt. Ah, hier schon gut 4 Kilometer Rückstau bis zum Dreieck Leonberg. B10, B14 aus Stuttgart raus Richtung Backnang zwischen Stuttgart Ost und Kappelbergtunnel. 4 Kilometer Stau nach einem Unfall, deshalb auch Rückstau auf der B10 Esslingen Richtung Stuttgart zwischen Wangen und Dreieck Neckarpark. Dort also 2 Kilometer. Eure Staus, eure Blitzer immer kostenlos 0800 24 7 1077. 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Wir begleiten euch durch diesen herrlichen Mittwochnachmittag mit den meisten 80ern, den meisten 90ern, mit der meisten Musik. Ich bin Christian Krag. Jetzt gibt's 80er Hardrock aus New Jersey von Bon Jovi. Das ist Runaway.
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0: Orchester Rock und Pop mit Michael Jackson. 15.41 Uhr am Mittwochnachmittag, täglich gegen Viertel vor vier. Kommen aber bei mir auch die Freunde, wie soll ich sagen, der härteren musikalischen Gangart auf ihre Kosten.
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0: Nach Ozzy Osbourne, den Sex Pistols, Alice Cooper und Co. dachte ich ja, so in den 90ern kann uns jetzt keine Rockband auf der Bühne mehr schocken. Aber die Bloodhound Gang hat das damals dann doch geschafft, ja. Vieles war auch peinlich, muss ich sagen, was die Jungs auf der Bühne so abgezogen haben. Lag wohl an zu viel Drogen, zu viel Alkohol, das kennen wir alle, das alte Lied. Aber ihre Musik war und ist schon eine Bank. Hier ist sie jetzt, die Bloodhound Gang, für euch aus dem Jahr 2005 mit Foxtrot, Uniform, Charlie, Kilo. Wofür dieses F-U-C-K wohl steht?

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10: Es gibt gute Nachrichten für die Pflege in Deutschland. Das ist eines unserer Themen jetzt. Es ist Mittwochnachmittag, 16 Uhr.
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11: Schönen guten Tag. Cola, Limos und Eistee werden in Zukunft wohl deutlich teurer. Die Bundesregierung hat die Zuckersteuer auf den Weg gebracht. Die soll im Juli nächsten Jahres eingeführt werden und für Getränke mit mehr als 5 Gramm Zucker pro 100 Milliliter greifen. Ein wichtiger Schritt, sagte CSU-Landesgruppenchef Hoffmann bei NTV.
12: Wir haben von Anfang an gesagt, die Zuckersteuer muss eine Lenkungssteuer sein. Es geht hier um echte Prävention. Deutschland hat da Nachbesserungsbedarf. Unsere Kinder sind zu übergewichtig, der Zuckerkonsum zu hoch. Das wollen wir damit steuern.
11: Das Kabinett hat sich heute auch mit der Pflege beschäftigt. Eine Expertengruppe soll jetzt die Pflegereform voranbringen. Noch ein paar Stunden bis zum Champions-League-Spiel des VfB beim slowakischen Meister Bratislava. Das erste Auswärtsspiel im Turnier. Für einen Mann ist das besonders. Stürmer Leo Sauer, seit Sommer in Stuttgart, hat seine Karriere hier begonnen und hofft auf einen Einsatz.
13: For sure it's a special game for me because yeah, I grew
14: Klar ist es besonders für mich. Ich bin hier aufgewachsen. Meine Freunde, meine Familie haben alle getextet, wollen Schals haben und Shirts haben. Es ist toll, dass sie dabei sein können. Für mich ist toll, jetzt die Atmosphäre hier einfach nochmal zu spüren von Slovan Bratislava.
13: Come back and experience the atmosphere of Slovan Bratislava.
11: Anpfiff in der Champions League ist um 21 Uhr. Wir übertragen das Spiel ohne Unterbrechung. Und nun weitere Meldungen in Kürze. Kinder unter 13 Jahren sollen in Zukunft kein TikTok oder Instagram mehr nutzen dürfen. Das hat Familienministerin Prien angekündigt, ohne einen konkreten Startpunkt zu nennen. Ziel sei es, junge Leute besser vor Gefahren auf Social Media zu schützen. Die Lufthansa bekommt ein großes Stück vom Kuchen. Das Unternehmen darf fast die Hälfte der portugiesischen Staatsairline TAP für 1,2 Milliarden Euro kaufen. Das hat die Regierung in Lissabon entschieden. Die treibt damit die Teilprivatisierung von TAP weiter voran. Papst Leo hat Lungenkrebs. Bei seiner OP gestern ist laut Vatikan ein bösartiger Tumor und ein Teil der Lunge entfernt worden. Ob der Krebs sich weiter ausgebreitet hat, ist bisher noch unklar.
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10: Das Wetter für uns in Baden-Württemberg ist heute Nachmittag perfekt. Überall sonnig. Morgen ist es ganz unterschiedlich. Stellenweise sonnig, stellenweise Wolken und Hochnebel. Es bleibt aber trocken morgen bei 17 bis 21 Grad. 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Achtung Autofahrer, auf der A7 Ulm Richtung Würzburg zwischen Raststätte Lohnetal Ost und Giengen-Herbrechtingen Unfall, linke und mittlere Spur oder rechte Spur in dem Fall gesperrt. Also ihr werdet hier ganz langsam über den Standstreifen vorbeigeleitet. Achtung auf der A8 Karlsruhe Richtung Stuttgart zwischen Raststätte Sindelfingerwald und Kreuz Stuttgart Unfallaufnahme, 4 Kilometer Rückstau. Achtung bitte auf der B10 B14 Stuttgart Richtung Backnang zwischen Stuttgart-Ost und Kappelbergtunnel immer noch 6 Kilometer Stau. Da scheint die Unfallstelle jetzt aber geräumt, aber deshalb steht ihr auch auf der B10 von Esslingen herkommend vor dem Dreiknecker-Park in 3 Kilometern Stau. Eure Staus, eure Blitzer immer kostenlos 0800 24 7 1077. Wo es denn geht, eine gute Fahrt. 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
10: Der legendäre Bob Dylan mit Knockin' on Heaven's Door, die Eurythmics aus den 80ern mit Sweet Dreams oder The Verve aus den 90ern. Wir sind bei euch mit richtig viel Musik. Ich bin Christian Krack, hallo.
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0: 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Herrliches Herbstwetter und dazu besten Rock und Pop im Ohr. Hier ist die neue 107.7 Mittwochnachmittag. 5:07 haben wir, ja, also noch gut 4,5 Stunden sind's bis zum Anpfiff für unseren VfB Stuttgart in der Champions League beim slowakischen Meister Slovan Bratislava. Also ich habe wirklich keine Ahnung von Bratislava. Ich habe gerade mal gegoogelt. Slowakische Hauptstadt, hat knapp 480.000 Einwohner. Unser VfB-Reporter Daniel Haug, der ist natürlich für euch vor Ort. Daniel, jetzt mach mal für uns hier den Fremdenführer. Was ist denn Bratislava so für eine Stadt?
1: Hi Christian, ich finde Bratislava ist eine sehr schöne Stadt. Der VfB war ja vor gut 1,5 Jahren schon mal hier. Vor allem die Altstadt hat so ein bisschen was von Wien. Viele schöne alte Gebäude, kleine Gassen. Also da lässt sich's ganz gut aushalten und auch kulinarisch echt viel finden. Hier ist man ziemlich deftig unterwegs, was das Essen angeht. Viel mit Bratkartoffeln, Sauerkraut, Schweinefleisch, auch viel mit Schafskäse. Und was den Durst angeht, gibt es hier sämtliche Arten von Bier. Also ich glaube, du würdest hier auch dich gut zurechtfinden.
0: Ja, das glaube ich allerdings auch. Und wie viele VfB-Fans sind schätzungsweise mitgereist? Sind die auch schon in Stimmung? Was sagst du?
1: Wenn man hier so durch Bratislava läuft, sieht man schon die ein oder anderen VfB-Fans, einige in weiß und rot gekleidet. Es gibt einen Fan-Treffpunkt hier an einem Irish Pub, wo sich die VfB-Fans treffen, von wo es dann heute Abend per Shuttle gemeinsam zum Stadion geht. Die Zahl ist ein bisschen schwer zu schätzen. Im Stadion werden es vielleicht so 1.000 bis 1.500 sein, in der Stadt vielleicht noch ein bisschen mehr. Aber an Unterstützung wird es dem VfB da heute Abend auf jeden Fall nicht mangeln.
0: Ja, nichts anderes wollte ich hören. Danke, Daniel. Unser VfB Stuttgart bei Slovan Bratislava. Wir von der 907.7 übertragen als einziger privater Radiosender in Baden-Württemberg die kompletten 90 Minuten Champions League live. Denn wir sind euer VfB-Radio. Anpfiff, wie gesagt, bis um 21 Uhr.

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8: 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Was in Ludwigsburg mit einem Guinness-Weltrekord für Begeisterung sorgte, macht ab Freitag erstmals Station in der Pomologie und im Volkspark in Reutlingen. Bis zu 8 Meter hohe Modellheißluftballone, manche als Tiere oder Fantasiefiguren, verwandeln das Gelände in eine riesige bunte Traumwelt. Lilly Scholz vom Veranstalter-Event Stifter. Ihr habt euch ein wirklich tolles Festivalgelände ausgesucht.
9: Ja, das grüne Herz von Reutlingen. Wir sind im Volkspark und in der Pomologie.
8: Auch Reutlingens Oberbürgermeister Thomas Keck fiebert dem Ballonblühen entgegen.
10: Das wird Farbe in die Stadt bringen, das wird Menschen in die Stadt bringen. Einfach städtisches Flair und Leben. Wunderbar, ich freue mich drauf.
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11: Das Wetter für uns in Baden-Württemberg, ja, das könnte heute kaum besser sein. Mittlerweile ist überall die Sonne rausgekommen. Böblingen sind es 18, Kornwestheim 18, Backnang 19 Grad. Morgen sieht es eigentlich auch wieder ganz gut aus. Trocken auf jeden Fall, ist aber unterschiedlich. Ja? So an Rhein und Donau könnte es mal länger trüb sein, so viel Hochnebel. Ansonsten zeigt sich aber auch so im Laufe des Nachmittags wieder die Sonne, 17 bis 21 Grad. 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Achtung Autofahrer, auf der A7 Ulm Richtung Würzburg zwischen der Raststätte Lohnetal Ost und Giengen-Herbrechtingen immer noch Unfallaufnahme. Linke und rechte Spur gesperrt, ihr werdet hier über die Standspur geleitet. Achtung auf der A8 Ulm Richtung Stuttgart zwischen Esslingen und Pliningen, defekter LKW, rechte Spur. Auf der B10, B14, Stuttgart Richtung Backnang. Zwischen Stuttgart Ost und Kappelberg-Tunnel noch 4 Kilometer Stau. Unfallstelle ist hier geräumt, aber ja, auch auf der B10 von Esslingen herkommend Richtung Stuttgart vorm Dreiknecker-Park trotzdem noch Rückstau. Und Achtung, jetzt noch frisch reingekommen, B14, Stuttgart Richtung Backnang im Tunnel Leutenbach. Defektes Auto, rechte Spur. Und wenn wir schon bei der B14 sind, Olli hat da noch einen Blitzer entdeckt, allerdings Backnang Richtung Stuttgart. Zwischen Leutenbach und Winnenden in der 100er-Zone. Vielen Dank für den Hinweis. eure Staus, eure Blitzer immer kostenlos. 0800 24 7 1077. Gute Fahrt. 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Ab geht's Richtung Feierabend mit den meisten 80ern, den meisten 90ern, mit der meisten Musik im Radio. Ich bin Christian Krack. Jetzt geht's in die 80er zu den Ärzten nach Sylt. Das ist Westerland.
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einer der größten Songs aller Zeiten, Metallica, Nothing Else Matters. Bester Rock und Pop bei der 977 um 16:45 an diesem herrlichen Mittwochnachmittag. Früher war das in den USA so, dass bei Rock- und Rock'n'Roll-Konzerten der Saal immer noch bestuhlt war. Und Billy Joel hat mal gesagt, es war nur ein gutes Konzert, wenn die ersten 5 Stuhlreihen rausgerissen worden sind. Guter Mann, hier haben wir ihn jetzt für euch.

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8: Ein ganz besonderer kleiner Bär wird heute 100 Jahre alt. Ja, das ist eines unserer Themen jetzt. Es ist Mittwochnachmittag, 17 Uhr.
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8: Mit Tom Husse.
9: Schönen guten Tag. Auf besonders süße Getränke soll es eine Zuckersteuer geben. Darauf hat sich die Bundesregierung geeinigt. Die Steuer soll ab Juli nächsten Jahres fällig werden, auf Cola, Limos oder Eistee. Weiteres Thema im Kabinett war die Pflege. Die Regierung hat sich auf eine Expertengruppe verständigt, die Vorschläge für die Pflegereform machen soll. Daniela Eckstein von Wir pflegen NRW sagte dazu in der ARD:
10: Man sollte auf jeden Fall die strukturellen Probleme in Angriff nehmen. Und da kommen ja ganz erhebliche Probleme auf uns zu, weil die Zahl derer, die pflegen könnten, zum Beispiel Kinder, werden wir weniger haben, einfach aufgrund der Bevölkerungsentwicklung. Und da muss man sich genau überlegen, wie schaffen wir es denn, Freunde mit einzubinden, Ehrenamtler mit einzubinden und so weiter.
9: Ein Drittel der Mieterinnen und Mieter in Deutschland findet, dass sie zu viel Miete zahlen. Das zeigt eine neue Umfrage von Mieterbund und DGB. Beide fordern von Justizministerin Hubich, Maßnahmen gegen Wuchermieten und die Verschärfung der Mietpreisbremse schnell umzusetzen. Und nun weitere Meldungen in Kürze. Ein Polizist des Präsidiums Heilbronn soll jede Menge Geld aus Verkehrskontrollen behalten haben. Es geht um fast 250.000 Euro innerhalb von 2 Jahren. Die Staatsanwaltschaft Mosbach hat Anklage erhoben. Die genauen Hintergründe sind nicht bekannt. Papst Leo ist an Lungenkrebs erkrankt. Nach Angaben des Vatikans wurde bei einer OP ein bösartiger Tumor entfernt und dafür ein Teil eines Lungenflügels herausgenommen. Der Eingriff verlief ohne Komplikationen. Ob sich der Krebs weiter ausgebreitet hat, ist noch unklar. Ein kleiner Bär feiert heute 100. Geburtstag. Am 14. Oktober 1926 ist das erste Buch mit Geschichten von Winnie Pooh erschienen. Auch dank Walt Disney sind die Geschichten von Pooh und seinen Freunden bis heute ein Riesenerfolg.
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8: Das Wetter für uns in Baden-Württemberg, ja, das ist heute makellos. Morgen ist es ganz unterschiedlich, stellenweise sonnig, stellenweise Wolken und Hochnebel, auf jeden Fall trocken bei 17 bis 21 Grad. 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Achtung Autofahrer auf der A8 Ulm Richtung Stuttgart. Zwischen Esslingen und Pliningen immer noch der defekte LKW rechte Spur. Hier dementsprechend Rückstau. Auf der 81 Stuttgart Richtung Singen zwischen Kreuz Stuttgart und Ehningen. Nach einem Unfall 8 Kilometer Stop and Go. Da gibt es auch noch die Dauerbaustelle. B10, B14 aus Stuttgart raus Richtung Backnang zwischen Stuttgart Ost und Kappelbergtunnel. 4 Kilometer Stau. Die Unfallstelle ist ja eigentlich schon längst geräumt. B14 Stuttgart Richtung Backnang im Tunnel Leutenbach, außerdem liegen gebliebenes Auto auf der rechten Spur. Eure Staus, eure Blitzer, immer kostenlos 0800 24 7 1077. 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
8: Ja, auch wenn der Feierabend vielleicht noch eine Weile bei euch hin ist, wir bleiben bei euch mit richtig viel Musik. Gleich die meisten 80er mit Michael Jackson und jetzt würde ich mal ganz genau hinhören. Ich bin Christian Krack, hallo.
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Bon Jovi mit Das bedeutet, das war Freitanksong Nummer 2 hier bei der 977. Deshalb geht's gleich um einen Freitankgutschein für 300 Euro. Schnell anrufen 0800 24 7 1077. Das ist die kostenlose neue 177 Studio Hotline. Ja, und da gehe ich bald ran. Viel Glück.

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0: Pop geht's in den Mittwoch Feierabend. Normalerweise lernt unser Englishman Steven um diese Zeit Schwäbisch, aber vor wenigen Minuten waren ja gleich zwei unserer Freitank-Songs zu hören. Das kann nur eines bedeuten.
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0: Gerade vorhin habt ihr eben zwei der drei Freitank-Songs gehört. Highway to Hell und Bed of Roses. Damit geht's jetzt um einen Tankgutschein für satte 300 Euro. Wir schenken euch ja seit dieser Woche Tankgutscheine gemeinsam mit den Randtankstellen in Baden-Württemberg. Ja, Freitank-Songs hören, schnell anrufen. Hier auf der kostenlosen neue 107.7 Studio-Hotline. Die habt ihr ja hoffentlich schon längst eingespeichert. 0800 24 7 107.7. Ich bin Christian Krakalo. Wer ist denn zu mir durchgekommen?
2: Ja, die Jasmin Schlot aus Blüderhausen.
0: Jasmin, wo hast du eigentlich gerade Radio gehört, als die Freitank-Songs liefen?
2: Ich war jetzt gerade von zu Hause auf dem Weg, meine Tochter zum Fußball zu bringen.
0: Aha.
2: Und habe die jetzt am Fußballplatz gerade nur rausgeschmissen und mir gesagt, von dem her, sie muss schon mal vorlaufen, weil ich will jetzt am Telefon bleiben.
0: Ja, Jasmin aus Blüderhausen, du hast alles richtig gemacht. Der 300-Euro Tankgutschein gehört dir.
2: Ja, cool. Wie cool ist das denn? Geil.
0: Ja, sag mal, von der Tochter mal abgesehen, wie sehr bist du auf dein Auto angewiesen?
2: Ziemlich. Also ich brauche jeden Tag fürs Geschäft. Ich muss auch jeden Tag drei Kinder durch die Gegend chauffieren.
0: Okay.
2: Zu Fußballplatz, eigenem Pferd und
0: auch noch.
2: Wohin auch sonst noch, Jungschar und alles Mögliche. Und also
0: okay.
2: Ohne Auto geht nichts.
0: Dann hat es ja mit dir die Richtige getroffen. Ganz viel Spaß beim Freitanken.
2: Ja, perfekt. Vielen herzlichen Dank.
0: Ja, Baden-Württemberg, holt euch auch eure Freitankgutscheine und so funktioniert's.
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0: Lieber Arm dran als Arm ab.
1: Ja.
0: Spielt ja so schön damit, dass Arm einmal der Arm am Körper ist und man arm sein kann. Und auf dieses Problem, diese Problematik haben Opus bei diesem Song Life is Life. Weil jeder deutet den Song ja so, das Leben ist live. Du bist immer live dabei, lebt den Moment. Sie haben es aber genau andersrum geschrieben und gemeint. Nämlich live zu spielen ist ihr Leben. Lieber Arm dran als Arm ab.
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0: Das Wetter für uns in Baden-Württemberg, das ist nach diesem schönen Abend dann auch nachts kaum bewölkt. Es wird aber neblig bei 9 bis 2 Grad. Aktuell sind es aber bei euch in Filderstadt noch 18, in Göppingen 17, in Heidelberg sogar noch 20 Grad. Morgen ist es dann ganz unterschiedlich. Stellenweise wird es wieder sonnig, aber vor allem an Rhein und Donau bleibt es dann eher trüb. Viel Hochnebel bei 17 bis 21 Grad. 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Genau halb sechs, die neue 107.7 Verkehrsservice. Achtung Autofahrer, auf der A8 Stuttgart Richtung Ulm zwischen Wendlingen und Kirchheim-Tech West. Da liegt ein Teppich auf der mittleren Spur. Hat Aladin den da verloren vielleicht? Achtung bitte auf der A8 Ulm Richtung Stuttgart zwischen Esslingen und Pliningen. Defekter LKW, rechte Spur, auch Rückstau. Achtung auf der 81 Heilbronn Richtung Stuttgart zwischen Zuffenhausen und Feuerbach. Unfallaufnahme. Außerdem auf der 81 Stuttgart Richtung Singen zwischen Kreuz Stuttgart und Ehningen. 8 Kilometer stockend nach einem Unfall. Und Joe aus Bad Liebenzell hat noch einen Blitzer entdeckt an der Landstraße zwischen Möttlingen und Unterhaugstedt in Richtung Unterhaugstedt. Da steht der Blitzer an der Einfahrt der Erddeponie. Vielen Dank dir, Joe, für den Hinweis. Eure Staus, eure Blitzer, immer kostenlos 0800 24 7 1077. 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Wir sind auch im dichten Feierabendverkehr bei euch mit den meisten 80ern, den meisten 90ern, mit der meisten Musik, versteht sich. Ich bin Christian Krack und jetzt gibt's eine Classic-Rock-Ballade von Chicago. You're the Inspiration.
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0: Roxette, Sleeping in my car, im Auto schlafen. Also der Song ist wahrscheinlich auch im Sommer geschrieben worden. Im Moment wäre mir das zu kalt. 17.42 Uhr haben wir, kommt gut in den Mittwochfeierabend.
1: 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Geschichte hinter diesem Song? Es ist 1989. Richard Marx sitzt in seinem Aufnahmestudio. Seit Tagen geht es ihm schlecht, denn er vermisst seine Frau Cynthia. Sie ist Schauspielerin und muss für 3 Monate zu einem Filmdreh. Richard Marx setzt sich ans Klavier und schreibt innerhalb von 10 Minuten einen Song. Erst Monate später entscheidet er sich dazu, den Song zu veröffentlichen. 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
15: Das sind gute Nachrichten für die Pflege in Deutschland. Eines unserer Themen jetzt. Es ist Mittwochabend, 18 Uhr.
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15: Mit Tom Husse.
16: Schönen guten Abend. Cola, Limos und Eistee werden in Zukunft wohl deutlich teurer. Die Bundesregierung hat die Zuckersteuer auf den Weg gebracht. Die soll im Juli nächsten Jahres eingeführt werden und für Getränke mit mehr als 5 Gramm Zucker pro 100 Milliliter greifen. Kritik kommt aus der Getränkewirtschaft, da ist von einer massiven Belastung für Betriebe die Rede. Weiteres Thema im Kabinett war die Pflege. Die Regierung hat sich auf eine Expertengruppe verständigt, die Vorschläge für die Pflegereform machen soll. Kinder unter 13 Jahren sollen in Zukunft kein TikTok oder Instagram mehr nutzen dürfen. Das hat Familienministerin Prien angekündigt, ohne einen konkreten Startpunkt zu nennen. Ziel sei es, junge Leute besser vor Gefahren auf Social Media zu schützen. Und nun weitere Meldungen in Kürze. Rot-Rot-Grün in Berlin ist wieder einen Schritt näher gerückt. Die Grünen wollen die Gespräche mit Linken und der SPD wieder aufnehmen. Gestern waren die Gespräche gestoppt worden, weil die Linke sich nicht an Absprachen gehalten haben soll. Es ging unter anderem um die Aufnahme einer umstrittenen Abgeordneten in die Fraktion. Kriege und Krisen fachen den Hunger in der Welt an. Das geht aus dem neuen Welthungerindex hervor. Seit 2018 hat sich die Ernährungslage deutlich verschlechtert, heißt es da. Weltweit leiden knapp 650 Millionen Menschen an Unterernährung. Papst Leo hat Lungenkrebs. Bei seiner OP gestern ist laut Vatikan ein bösartiger Tumor und ein Teil der Lunge entfernt worden. Ob der Krebs sich weiter ausgebreitet hat, ist bisher noch unklar. Noch ein paar Stunden bis zum Champions-League-Spiel des VfB beim slowakischen Meister Bratislava. Das erste Auswärtsspiel im Turnier. Für einen Mann ist das besonders. Stürmer Leo Sauer, seit Sommer in Stuttgart, hat seine Karriere hier begonnen und hofft auf einen Einsatz.
0: Klar ist es besonders für mich. Ich bin hier aufgewachsen. Meine Freunde, meine Familie haben alle getextet, wollen Schals haben und Shirts haben. Es ist toll, dass sie dabei sein können. Und für mich ist es toll, jetzt die Atmosphäre hier einfach nochmal zu spüren von Slovan Bratislava.
17: Come back and experience the atmosphere of Slovan Bratislava.
16: Anpfiff in der Champions League ist um 21 Uhr. Wir übertragen das Spiel ohne Unterbrechung.
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15: Das Wetter für uns in Baden-Württemberg, das ist nach diesem schönen Abend auch nachts kaum bewölkt, wird allerdings neblig bei 9 bis 2 Grad. Morgen ist es ein bisschen zweigeteilt. Stellenweise wieder sonnig, aber vor allem an Rhein und Donau, da hält sich der Nebel und Hochnebel länger bei 17 bis 21 Grad. 18 Uhr und 2 Minuten, die neue 107.7 Verkehrsservice. Achtung Autofahrer, auf der A8 Ulm Richtung Stuttgart zwischen Esslingen und Pliningen immer noch der defekte LKW auf der rechten Spur. Achtung auf der 81 Heilbronn Richtung Stuttgart zwischen Zuffenhausen und Feuerbach, Unfallaufnahme. Dann haben wir die 81 Stuttgart Richtung Singen zwischen Kreuz Stuttgart und Ehningen immer noch gut 6 Kilometer stockend. Außerdem auf der B10, B14 in Stuttgart Richtung Esslingen auf Höhe Stuttgart Ost jetzt eine neue Unfallstelle auf der rechten Spur. Und geblitzt wird auch B14 Backnang Richtung Stuttgart zwischen Leutenbach und Winnenden 100 hier erlaubt. Eure Staus, eure Blitzer, immer kostenlos 0800 24 7 107 7. Gute Fahrt.
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15: Ich bin Christian Krack. Schönen guten Abend am Mittwoch. Der VfB spielt ja um 21 Uhr, also deshalb ist noch dicke Zeit für mein kleines Quiz zum Tagesgeschehen. Wer knackt heute meine Fragen rund um Musik, Sport, News oder Gossip? Klappt, gewinnt ihr unsere schicke schwarze neue 107.7 Tasse. Die Einstiegsfrage verrate ich euch wie immer ja jetzt schon mal. McDonald's hat ja angekündigt, nach 37 Jahren leider meinen absoluten Lieblingsburger aus dem Programm zu nehmen. Ja, Ende Oktober ist Schluss. Ich bin tief bestürzt. Ja, diese geile Barbecue-Soße um das allerfeinste Schweinepressfleisch, ja, war für mich auf jeden Fall immer die Krone der Fastfood-Schöpfung. Welchen Burger meine ich? Welchen nimmt McDonald's da jetzt wirklich aus dem Sortiment? Wisst ihr das und so ein bisschen mehr zum Tag? Jetzt einfach kostenlos anrufen und mitspielen auf der 0800 24 7 107 7.

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0: Lenny Kravitz, bester Rock und Pop um 8 Minuten vor 6:30. Schönen Mittwochfeierabend wünsche ich euch.
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0: Ich bin Christian Krack. Hallo, wer will mich denn heute knacken?
2: Tobias.
0: Woher rufst du an, Tobias?
2: Aus Seitingen Oberflacht.
0: Hilf mir mal, wo liegt das genau?
2: Das liegt im Süden von Baden-Württemberg, in der Nähe von Tuttlingen.
0: Ah, okay. Heute Abend spielt ja unser VfB Stuttgart in der Champions League beim slowakischen Meister Slovan Bratislava. Bist du da unten überhaupt VfB-Fan und was wäre dein Tipp?
2: Ich bin natürlich VfB-Fan und ich hoffe, wir gewinnen mit 3:1.
0: Oh, das finde ich schon mal sehr gut, ja. Wir übertragen übrigens die ganzen 90 Minuten nachher live im Radio, falls du es nicht sehen kannst. Aber jetzt spielen wir erstmal eine Runde zusammen. 25 Sekunden Zeit, 5 Fragen zum Tagesgeschehen stelle ich dir. 4 musst du aber nur richtig haben, dann hast du ja schon gewonnen. Und wenn du mal was nicht weißt, dann sagst du einfach weiter oder rätst kurz.
2: Alles klar.
0: McDonald's hat ja angekündigt, nach 37 Jahren leider meinen absoluten Lieblingsburger aus dem Programm zu nehmen. Ende Oktober ist Schluss. Welchen Burger meine ich?
2: Den McRib.
0: Genau. Der VfB spielt, wie gesagt, in Bratislava, der Hauptstadt der Slowakei. Bis 1993 waren Tschechien und die Slowakei aber noch ein Land. Wie hieß es bis dahin?
2: Tschechoslowakei.
0: Genau. Nachrichtenmoderator Peter Klöppel wird heute 68. Vor 2 Jahren ist er nach über 30 Jahren bei welchem Sender in Rente gegangen?
2: RTL.
0: Ja. Union und SPD haben sich heute nun auf welche Steuer geeinigt? Auf die Salzsteuer oder die Zuckersteuer?
2: Die Zuckersteuer.
0: Ja. Gut 30 Jahre nach dem Attentat auf diesen Rapper ist jetzt der mutmaßliche Drahtzieher zu 40 Jahren Haft verurteilt worden. Geht es um den Tod von Sixpack oder von Tupac?
2: Sixpack.
0: Tupac. Kennst du nicht? Tupac Shakur. Ist nicht schlimm. 4 richtige Antworten hast du gebraucht. Die hast du geschafft. Damit, Tobias aus Seitingen Oberflacht, hast du den Krack geknackt. Herzlich willkommen in unserer 9077 Hall of Fame. Also du bist wirklich ein Käpsele. Nach deinem beeindruckenden, schlauen Auftritt wird die Bundesregierung jetzt aber hoffentlich nicht noch eine Käpsele-Steuer einführen.
2: Nee, brauchen wir nicht.
0: Neben Lobpreis und Ehre ist hier auf jeden Fall unsere schicke schwarze 9077 Tasse sicher. Die macht sich auf den Weg zu dir und ich nehme dich beim Wort. 3:1 wird gewonnen heute Abend.
2: Super, da freue ich mich drauf.
0: Ja, spiel doch auch mal mit mir eine Runde Knack den Krack. Morgen Abend wieder, kurz nach 6, die Einstiegsfrage hören und ganz schnell anrufen.

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15: Deine Idee, dein Werk, deine Stadt. Unter diesem Motto lädt die Stuttgarter Jugendhausgesellschaft Jungs und Mädels zum Basteln, Tüfteln und Experimentieren ein. Ins Jugendhaus, das kann in Cannstatt. Von morgen bis Samstag lernen die Besucher die große Bandbreite der Stuttgarter Jugendhauswerkstätten kennen und können vor Ort viele Dinge ausprobieren. Das Angebot reicht von Holz- und Kreativarbeiten über das Malen von Bildern mit KI oder das Bemalen von Skateboards bis hin zum Programmieren von Computerspielen. Auch für Spiele und Bewegung ist auf dem Außengelände rund um die Ideenwerkstattmesse gesorgt. Kommt vorbei und erlebt Wissenschaft, Kunst und Technik hautnah an einem Ort. Morgen und am Freitag ab 13.30 Uhr und am Samstag schon ab 11 Uhr im Jugendhaus Das Kann und in der angrenzenden Skatehalle Stuttpark.
16: Das Wetter für uns in Baden-Württemberg. Ja, aktuell sind es in Remseck immer noch 17, in Heilbronn 17, in Bretten, Überraschung, 17 Grad. Ja, nach diesem schönen Abend, auch nachts kaum bewölkt, stellenweise neblig bei 9 bis 2 Grad. Morgen zum Teil sonnig, zum Teil aber auch viel Hochnebel. Da bleibt es dann eher trüb, vor allem so an Rhein und Donau. 17 bis 21 Grad, also auch morgen wieder ordentlich warm. 18.32 Uhr, die neue 107.7 Verkehrsservice. Achtung Autofahrer auf der A8 Ulm Richtung Stuttgart. Zwischen Esslingen und Plieningen immer noch der defekte LKW auf der rechten Spur. Kann denn das sein? Achtung jetzt auf der 81 Singen Richtung Stuttgart zwischen Böblingen Ost und Sindelfingen Ost. Unfallaufnahme, Standspur. Achtung auf der 81 Heilbronn Richtung Stuttgart zwischen Zuffenhausen und Feuerbach, da immer noch die Unfallaufnahme, ja, das stimmt aber noch, da sehe ich auch noch gut 2 bis 3 Kilometer Rückstau. Außerdem noch Stop and Go auf der 81 Stuttgart Richtung Singen bei Böblingen-Sindelfingen wegen der Dauerbaustelle. Aber das löst sich jetzt so langsam auf. Und auf der B10 bis 14 Stuttgart Richtung Esslingen auf Höhe Stuttgart Ost allerdings noch die Unfallstelle auf der rechten Spur. Eure Staus, eure Blitzer, immer kostenlos. 0800 24 700 77 und beinahe hätte ich es vergessen, geblitzt wird an der A8 Karlsruhe Richtung Stuttgart bei Leonberg West, da mal wieder in der Senke, da bei der Schaltschutzwand, wo sie immer stehen, 120 erlaubt. Also fahrt da nicht rein. Jetzt aber. Schönen Mittwochabend euch. Wir sind bei euch mit den meisten 80ern, den meisten 90ern, mit der meisten Musik. Ich bin Christian Krack und jetzt gibt's 80er Deutschrock von den Toten Hosen. Das ist Hier kommt Alex.
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Phil Collins, True Colors, hier bei der 977. Schönen guten Abend am Mittwoch. Ja, Phil Collins habe ich vor kurzem im Interview gesehen. Da hat er so erzählt, dass er irgendwann mal vor Jahrzehnten ein Autogramm sich selbst geholt hat. Von Paul McCartney. Ja. Und dann hat Paul McCartney ihn so ein bisschen aufgezogen. Er hat gesagt, Mensch, selbst der kleine Phil ist Beatles-Fan. Ja. Und danach hat Phil Collins mit ihm, ich glaube, 30 Jahre nicht mehr gesprochen.

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12: Der Weihnachtsmarkt in der Schwarzwälder Ravenna-Schlucht ist bereits ausverkauft. Das ist eines unserer Themen jetzt. Das ist Mittwochabend, 19 Uhr.
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12: Mit Finn Riebesel-Freundlieb.
13: Schönen guten Abend. Die Zuckersteuer auf Getränke ist einen Schritt weiter. Die Bundesregierung hat grünes Licht für den Gesetzentwurf gegeben. Mehr von Tom Husse.
14: Mit der Steuer will die Koalition mehr Geld in die Staatskasse spülen und auch etwas zum Schutz der Gesundheit machen. Die neue Maßnahme soll im Juli nächsten Jahres eingeführt werden und für Getränke mit mehr als 5 Gramm Zucker pro 100 Milliliter greifen. Bedeutet, Limo, Cola und Co. dürften dann deutlich teurer werden. Kritik kommt aus der Getränkewirtschaft, da ist von einer massiven Belastung für Betriebe die Rede. Außerdem hat das Kabinett für eine Expertenkommission gestimmt, die Vorschläge für die Pflegereform machen soll.
13: Der VfB Stuttgart ist heute Abend in der Champions League erstmals auswärts gefordert beim slowakischen Rekordmeister Slovan Bratislava. Von einer Favoritenrolle will VfB-Trainer Sebastian Hoeneß aber nichts wissen.
15: Diese Favoritenthematik, wir spielen Champions League, da kann ich mich nur wiederholen. Wir spielen hier gegen den slowakischen Meister. Das ist eine gute Mannschaft. Hier wird guter Fußball gespielt. Es ist ein kleines Land, das aber trotzdem eine gehörige Anzahl an guten Fußballern hervorbringt. Deswegen sind wir auf jeden Fall mit großem Respekt hier angereist. Deswegen haben wir uns gut vorbereitet, wollen mit guten Leistungen jetzt versuchen, entsprechende Resultate auch zu bekommen.
13: Und nun weitere Meldungen in Kürze. Deutschland treibt ein Social-Media-Verbot für Kinder voran. Bundesfamilienministerin Prien hat einige Maßnahmen zum Schutz von jungen Menschen im Netz vorgestellt. Und da heißt es etwa, bis eine EU-weite Regelung kommt, sollen TikTok, Insta oder Snapchat für alle unter 13 Jahren tabu sein. Die Lufthansa bekommt ein großes Stück vom Kuchen. Das Unternehmen darf fast die Hälfte der portugiesischen Staatsairline TAP für 1,2 Milliarden Euro kaufen. Das hat die Regierung in Lissabon entschieden. Langfristig könnte das für Reisende etwa mehr Flugverbindungen nach Portugal bedeuten. Großer Andrang auf die Tickets für den Weihnachtsmarkt in der Ravenna-Schlucht. Wenige Stunden nach Beginn des Vorverkaufs waren bereits alle 100.000 Tickets für den beliebten Markt im Schwarzwald vergriffen. Vor Ort wird es keinen Ticketverkauf geben.
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12: Das Wetter für uns in Baden-Württemberg. Ja, also nach diesem schönen Abend ist es nachts natürlich frisch. Da wird schon mal ein Glühwein reingepassen, ja. Bei 9 bis 2 Grad in der Nacht. Morgen ist es dann aber schon wieder schön warm. 17 bis 21 Grad, ganz unterschiedlich. Stellenweise viel Hochnebel, lange trüb, vor allem an den Flüssen. Ansonsten zeigt sich auch mal die Sonne. 17 bis 21 Grad. 19 Uhr 3 Minuten, die neue 107.7 Verkehrsservice. Ich kann es kaum glauben. Achtung, Autofahrer auf der A8 Ulm Richtung Stuttgart zwischen Esslingen und Pliningen. Soll immer noch der liegen gebliebene LKW auf der rechten Spur stehen. Der ist hartnäckig. Auf der 81 Singen Richtung Stuttgart zwischen Böblingen Ost und Sindelfingen Ost. Unfallaufnahme Standspur. Und auf der 81 Heilbronn Richtung Stuttgart zwischen Zuffenhausen und Feuerbach. Nee, das ist jetzt verschwunden. Aha. Da ist die Meldung ausgefallen. Das ist auch gut. Geblitzt wird allerdings A8 Karlsruhe Richtung Stuttgart. Bei Leonberg-West mal wieder 120er-Zone. Ihr kennt die Stelle. Also da nicht zu schnell fahren. Eure Staus, eure Blitzer, immer kostenlos. 0800 24 7 107 7. Gute Fahrt.
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12: Untrennbar mit dem legendären vierten Rocky-Film verbunden. Survivor haben wir jetzt für euch von 85 mit Burning Heart, denn wir spielen für euch die meisten 80er. Ich bin Christian Krack, hallo.
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0: Knopfler.
1: Der olle Dudler, oder? Dire Straits, Sultans of Swing mit bestem Rock und Pop geht's durch den Mittwochabend. 7:56 haben wir. Habt ihr es eigentlich schon mitbekommen? Mit uns, wir tanken endlich wieder zum Highlight.
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1: Gemeinsam mit den Randtankstellen schenken wir euch Tankfüllungen oder sogar ein ganzes Jahr freitanken. Timo aus Kornwestheim, der hat heute Morgen zum Beispiel den ersten Freitank-Song gehört und ganz selbstlos angerufen.
5: Ja, super, klasse, da freut sich aber meine Tochter. Hi,
6: deine Tochter?
5: Super. Ja, meine Tochter ist 18 Wochen und macht gerade Führerschein und dann darf sie jetzt hier einmal freitanken. Super.
6: Mega
5: super, super,
6: cool.
1: Super. Ja, 100 Euro freitanken schon mal für Timo. Aber es ist ja noch mehr möglich. Jasmin aus Plüderhausen im Rems-Murr-Kreis, die hat vorhin gleich 2 Freitank-Songs hintereinander gehört und ganz schnell angerufen. Du hast alles richtig gemacht. Der 300 Euro Tankgutschein gehört dir.
7: Ja, cool. Wie cool ist das denn? Geil.
1: Ja, sag mal, von der Tochter mal abgesehen, wie sehr bist du auf dein Auto angewiesen?
7: Ziemlich. Also ich brauche jeden Tag das Geschäft. Ich muss auch jeden Tag 3 Kinder durch die Gegend chauffieren.
1: Okay.
7: Zu Fußballplatz, eigenem Pferd und
1: auch noch.
7: Wohin auch sonst noch, Jungscha und alles Mögliche. Und also okay. Ohne Auto geht nichts.
1: Dann hat es ja mit dir die Richtige getroffen. Ganz viel Spaß beim Freitanken.
7: Ja, perfekt. Vielen herzlichen Dank.
1: Ja, Baden-Württemberg, holt euch auch eure Freitankgutscheine. Und so funktioniert's.
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0: Und wir freuen uns riesig, wenn ab morgen auch ihr mit uns aufsteht. 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
0: Spielt ja so schön damit, dass Arm einmal der Arm am Körper ist und man arm sein kann. Und auf dieses Problem, diese Problematik haben Opus bei diesem Song Life is Life. Weil jeder deutet den Song ja so, das Leben ist live. Du bist immer live dabei, lebt den Moment. Sie haben es aber genau andersrum geschrieben und gemeint. Nämlich live zu spielen ist ihr Leben. Lieber Arm dran als Arm ab.
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8: Das Wetter für uns in Baden-Württemberg. Aktuell sind es bei euch in Leinfelden echter Dinge noch 15, Feigenenz 14, Offenburg 15 Grad. Nachts wird es fresh, aber ja, also bei 9 bis 2 Grad, aber es bleibt trocken. Bisschen neblig. Morgen ist es ganz unterschiedlich, stellenweise wieder sonnig, aber vor allem an Rhein und Donau bleibt es trüb bei 17 bis 21 Grad. 19.31 Uhr, die neue 107.7 Verkehrsservice. Achtung Autofahrer, jetzt auf der A8 Stuttgart-Ulm zwischen Eichelberg und Raststätte Grübingen Süd. Da werfen irgendwelche Arschlöcher Steine auf die Autobahn oder sonstige Gegenstände. Also zwischen Eichelberg und Raststätte Grübingen Süd ganz besonders vorsichtig fahren auf der A8 Steinewerfer. Außerdem Achtung auf der A8 Stuttgart Richtung Ulm. In der Ausfahrt zum Rastplatz vor dem Eichelberg liegen gebliebenes Fahrzeug. Achtung außerdem auf der A8 Ulm Richtung Stuttgart. Auf Höhe Raststätte Denkendorf Nord, da liegt ein Kennzeichen auf der mittleren Spur. Eure Staus, eure Blitzer. Immer kostenlos 0800 24 7 107 7. Ich hoffe, ihr kommt gut und sicher durch. Wir sind bei euch mit den meisten 80ern, den meisten 90ern, mit der meisten Musik. Ich bin Christian Krack und jetzt geht's in die 80er. Hier ist Classic Rock von Queen. Das ist I Want It All.
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Ja, und gleich nach 8, da gehen wir schon das erste Mal rüber nach Bratislava zum Champions-League-Spiel unseres VfB Stuttgart. Also, ich werde dranbleiben. Ich bin Christian Krack, ich wünsche euch einen großartigen Fußballabend. Gleich übernimmt hier meine zauberhafte Kollegin Nicole Junghoff das Mikrofon.

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1: Seit heute Vormittag konnte man Tickets für den Weihnachtsmarkt in der Ravenna-Schlucht im Schwarzwald kaufen und alle 100.000 Tickets sind schon weg. Eins unserer Themen jetzt. Es ist Mittwochabend, 20 Uhr.
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3: Schönen guten Abend. Cola, Limo und Eistee werden in Zukunft wohl deutlich teurer. Die Bundesregierung hat die Zuckersteuer auf den Weg gebracht. Die soll im Juli nächsten Jahres eingeführt werden und für Getränke mit mehr als 5 Gramm Zucker pro 100 Milliliter greifen. Ein wichtiger Schritt, sagte CSU-Landesgruppenchef Hoffmann bei NTV.
4: Wir haben von Anfang an gesagt, die Zuckersteuer muss eine Lenkungssteuer sein. Es geht hier um echte Prävention. Deutschland hat da Nachbesserungsbedarf. Unsere Kinder sind zu übergewichtig, der Zuckerkonsum zu hoch. Das wollen wir damit steuern.
3: Das Kabinett hat sich heute auch mit der Pflege beschäftigt. Eine Expertengruppe soll jetzt die Pflegereform voranbringen. Bundesfamilienministerin Prien will schärfere Regeln für Kinder und Jugendliche im Netz. Sie hat jetzt ein Maßnahmenpaket vorgestellt. Ein großer Punkt: Für unter 13-Jährige soll ein Social-Media-Verbot kommen. Übergangsweise, bis es bei dem Thema eine einheitliche EU-Regel gibt. Wann genau das Verbot in Deutschland greifen soll, sagte Prien nicht. Außerdem plant die Ministerin mehr Aufklärungsangebote, um den Schutz von jungen Menschen im Internet zu verbessern. Und nun weitere Meldungen in Kürze. Rund 4 Jahre nach der Sprengung der Nord Stream Pipelines ist am Vormittag in Hamburg ein erster Prozess gestartet. Angeklagt ist ein ukrainischer Ex-Offizier. Er soll die Sprengungen organisiert haben. Sein Anwalt hat angekündigt, der Angeklagte werde im Prozess nicht aussagen. Großer Andrang auf die Tickets für den Weihnachtsmarkt in der Ravenna-Schlucht. Wenige Stunden nach Beginn des Vorverkaufs waren bereits alle 100.000 Tickets für den beliebten Markt im Schwarzwald vergriffen. Vor Ort wird es keinen Ticketverkauf geben. Nachdem die Bayern gestern in Norwegen gepatzt haben, will Borussia Dortmund es heute besser machen. Der BVB ist in der Champions League bei Bodø Glimt zu Gast. 21 Uhr geht's los, zeitgleich ist auch Anpfiff für den VfB Stuttgart im slowakischen Bratislava.
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1: Das Wetter für uns in Baden-Württemberg gar nicht mal so kalt aktuell. Noch 12 Grad in Hechingen im Zollernalbkreis, aktuell 13 in Stuttgart und 12 in Schwäbisch Gmünd. Nachts heute neblig bei 8 bis 2 Grad und morgen dann nochmal oft freundlich bei bis zu 21 Grad. 20.02 Uhr, die neue 107.7 Verkehrsservice. Vorsichtigen Autos stehen geblieben und zwar auf der A8 München Richtung Stuttgart zwischen Kirchheim-Tech West und Wendlingen. Und auch auf der A8 Stuttgart Richtung München in der Ausfahrt zum Rastplatz vor dem Eichelberg auch hier liegenbleibe. Außerdem braucht ihr eine Viertelstunde länger bei der Dauerbaustelle Pforzheim auf der A8 und zwar Richtung Karlsruhe. Eure Staus, eure Blitzer immer kostenlos 0800 24 7 107 7. Kommt gut an!
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1: Ja, für unseren VfB steht heute Abend die erste Auswärtsaufgabe in der neuen Champions League-Saison an, ja, beim slowakischen Rekordmeister Slovan Bratislava. Vor knapp 2 Jahren bei der letzten Champions League-Teilnahme, da hat der VfB da schon mal gespielt und 3:1 gewonnen. So ein ähnlicher Erfolg wäre gut nach dieser langen Länderspielpause. Würde mal richtig in Schwung kommen. Um 21 Uhr ist heute Anpfiff und wir übertragen hier das Spiel für euch live, komplett ohne Unterbrechung. Im Stadion sind für euch VfB-Reporter Daniel Haug und Lukas Senzel. Und gleich blicken wir noch zusammen auf den heutigen Gegner.
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0: Schweizer Rock und Pop von den Toten Hosen um 7:15.
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0: Am Mittwochabend, heute Königsklasse, auswärts in Bratislava, ja. Und diese XXL-Länderspielpause, die jetzt war, 3 Wochen, das hat man richtig gemerkt. Man ist irgendwie raus aus dem Flow, oder? Unser VfB, der ist ganz okay wieder reingekommen. Ich meine, am Wochenende 2:0 in der Bundesliga gegen SC Paderborn gewonnen. Aber gerade die Stimmung ist so, ja, es ist okay, ja. Damit ging bzw. geht jetzt eine sehr intensive Phase für den VfB los, denn wir haben jetzt 9 Spiele in 29 Tagen. Heute jetzt schon das 2. in der Slowakei. Und auf dem Papier ist der VfB klarer Favorit heute Abend. Aber wie immer, VfB-Trainer Sebastian Hoeneß will davon, ja, nicht so viel wissen.
2: Ja, diese Favoriten-Thematik. Wir spielen Champions League, da kann ich mich nur wiederholen. Wir spielen hier gegen den slowakischen Meister. Das ist eine gute Mannschaft, auch wenn sie aktuell auf Platz 4 stehen. Wir haben vor 2 Jahren hier auch gespielt. Hier wird guter Fußball gespielt. Es ist ein kleines Land, das aber trotzdem eine gehörige Anzahl an guten Fußballern hervorbringt. Deswegen sind wir auf jeden Fall mit großem Respekt hier angereist.
0: VfB-Reporter Daniel Haug ist auch für euch vor Ort. Daniel, sag mal, was für ein Spiel erwartet denn den VfB heute?
3: Das wird eine knifflige Aufgabe, Nicole, für den VfB hier in Bratislava. Ein ähnliches Spiel vielleicht sogar wie in Paderborn in der Bundesliga am Samstag. Ein Gegner, der tief steht, der schaut, dass er in der Abwehr sicher ist und dann versucht, über schnelle Angriffe, ein schnelles Umschaltspiel nach vorne zu kommen. Deswegen wird es wichtig sein, dass der VfB Dominanz in sein Spiel bekommt, seine Chancen effektiv nutzt. Und dann, das muss man auch sagen, stehen die Chancen hier richtig gut auf einen Auswärtssieg in der Champions League.
0: Ja, dann hoffen wir mal, dass es klappt. Um 21 Uhr ist Anpfiff und wir sind live für euch mit dabei. Hier bei der neuen 107.7.
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4: Das Wetter für uns in Baden-Württemberg. Ja, die nächsten Tage gibt es zwar ein paar Wolken, aber allgemein bekommen wir schönes, goldenes Herbstwetter, auch mit viel Sonne. Morgen in Göppingen bis zu 19 Grad. Auch in Tübingen morgen maximal 19 Grad. In Pforzheim sind morgen bis zu 18 Grad drin. 20.31 Uhr, die neue 107.7 Verkehrsservice. Und bitte passt auf, es ist nämlich aktuell eine ungesicherte Unfallstelle auf der B312 Metzingen Richtung Stuttgart, und zwar zwischen Neckar-Tenzlingen und Neckar-Teilfingen. Außerdem bitte vorsichtig auf der A8 Stuttgart Richtung Karlsruhe zwischen Pforzheim Süd und Pforzheim Ost. Gefahr durch ein kaputtes Auto und es sind Menschen auf der Straße. Und es staut sich auch bei der Dauerbaustelle Pforzheim A8 Richtung Karlsruhe. 2 Kilometer zwischen Heimsheim und Pforzheim Süd, Viertelstunde plus. Eure Staus, eure Blitzer immer kostenlos 0800 24 7 107 7. Kommt gut an.
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4: In einer halben Stunde ist Anpfiff im Narodni Futbalovi Stadion, also dem Nationalstadion in Bratislava. Es ist das erste Auswärtsspiel des VfB in dieser Champions League Saison und eins von zwei in der Königsklasse heute Abend mit deutscher Beteiligung. Ja, zeitgleich spielt nämlich Borussia Dortmund am Polarkreis in Norwegen bei Bodø Glimt. Und gestern gab es in der Champions League bei den deutschen Mannschaften schon einen 1:0 Sieg von RB Leipzig gegen Eindhoven und ein 3:3 Unentschieden bei den Vikings Stavanger gegen Bayern. Und ich sag mal so, die Bayern haben sich gegen den Underdog schwer getan. Wir haben gegen die Norweger im ersten Champions League Spieltag ja 3:1 gewonnen. Aber entscheidend ist, wie wir uns heute gegen Bratislava schlagen. Und das hören wir. Live bei uns, 90 Minuten, Vollübertragung ohne Unterbrechung. Um 21 Uhr geht's los.
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0: Bester Rock und Pop von Genesis.
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0: Am Mittwochabend, es ist 9:15. Hi, schön, dass ihr mit dabei seid, ja? Heute Champions League-Spiel auswärts in Bratislava. Und bevor es jetzt in einer Viertelstunde um 21 Uhr losgeht, noch ein kurzer Blick auf die Spieler. Beziehungsweise einen Spieler, und zwar Torwart Dennis Simon. Der durfte ja am Samstag sein Bundesliga-Debüt für den VfB geben. Und wie emotional war das bitte? Ausgerechnet in Paderborn, wohin er letzte Saison ausgeliehen war. Dann noch der Sieg ohne Gegentor und Freudentränen nach dem Abpfiff. Jetzt stellt sich natürlich die Frage, VfB-Reporter Daniel Haug, darf Dennis Simon nach seiner Bundesliga-Premiere heute auch sein Debüt in der Champions League geben?
2: Tatsächlich nicht, Nicole. Dennis Simon sitzt nur auf der Bank. Fabian Bredlo darf wieder ran. Hat ja Dennis Simon in den ersten Spielen dieser Saison, auch im ersten Champions-League-Spiel, richtig gut vertreten. Und Trainer Sebastian Hoeneß hatte angekündigt, dass Dennis Simon nach seiner 10-wöchigen Verletzungspause noch nicht alle Spiele gleich bekommt. Er soll erstmal in Rhythmus kommen. Ich könnte mir vorstellen, dass er am Samstag in der Bundesliga in Hamburg wieder spielt. Aber heute erstmal wieder Fabian Bredlo im Tor des VfB.
0: Na gut, wie sich Bredlo im Tor schlägt, hört ihr bei uns. Wir übertragen das komplette Champions League-Spiel live ohne Unterbrechung. Hier bei der 107.7.
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1: Am Mittwochabend und jetzt geht's gleich los. Unser VfB muss sich auswärts gegen Slovan Bratislava beweisen um 21 Uhr. Also in 5 Minuten ist Anpfiff und wir sind für euch ohne Unterbrechung live mit dabei. Deswegen gebe ich jetzt ab ins Narodni Futbalovi Stadion zu unserem VfB-Reporter Daniel Haug und zu Lukas Senzel.
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1: Dobri den und beste Grüße aus Bratislava, aus dem Nationalstadion der Slowakei. Wir sind bereit für den ersten Auswärtsauftritt des VfB in der Champions League hier heute beim slowakischen Rekordmeister Slovan Bratislava. Vor gut 1,5 Jahren war der VfB schon mal hier. Und Lukas, da hat man aus Stuttgarter Sicht sehr, sehr gute Erinnerungen dran.
2: Es war tatsächlich der letzte Auswärtssieg in der Champions League. Es ist heute die große Chance, zum ersten Mal überhaupt aus VfB-Sicht 2 Auswärtsspiele in der Champions League in Folge sozusagen nacheinander zu gewinnen. In Folge kann man nicht sagen, denn es ist ja das erste in dieser Saison. Also von daher sind wir alle mal total gespannt. Und Daniel, zum Start vielleicht direkt mal der Blick auch auf die Startelf. Da gab es ja viel Diskussion, wer steht im Tor? Dennis Simon, der sein Ligadebüt gegen Paderborn emotional gefeiert hat, wird heute abgelöst von Fabi Bredlo. Aus meiner Sicht aber keine Schwächung, sondern einfach nur eine etwas andere Entscheidung. Dann haben wir die Viererkette mit Ramon Hendricks. Chef Chabot, zum Glück kann er spielen. Da war ja auch die Frage nach dem Paderborn-Spiel und seinem Tor, kann er heute dabei sein. Finn Jeltsch und Joscha Wagnumann komplettieren dann die Viererkette. Dann auf der Doppelsechs, auch da wird im Vergleich zu Paderborn rotiert. Angelo Stiller und Grischa Prömel. Grischa Prömel für mich eben auch jemand, der die Abschlüsse suchen kann, der nochmal so Offensivimpulse gibt. Dann Chris Führich über links, Dennis Undarf offensiv orientiert. Offensiv in der Mitte, Bilal Elkanus, auch das sehr stark. Nicht Jimmy Leveling, der zuletzt die 2 Tore hier beim 3:1-Sieg gemacht hat. Und vorne Cenan Pečinović, Daniel. Für mich fast ein bisschen überraschend, weil Demi halt eben auch so stark und gut drauf war in der Champions League.
1: Sag ich gleich. Ich würde sagen, wir hören kurz rein in die Champions League-Hymne.

Ja, immer wieder besonders. Die Mannschaften eingelaufen, stehen da jetzt hinter diesem Champions League-Banner, was da auf dem Platz aufgebracht wurde. Hier ein bisschen Pyrotechnik auch noch hochgegangen am Rand auf der gegenüberliegenden Seite. Aber um auf deine Frage zurückzukommen, ich kann verstehen, dass man sagt, man bringt jetzt Pejcinovic von Beginn an, hatte ja einen richtig starken Auftritt bei der deutschen U21-Nationalmannschaft, hat da zwei Tore erzielt, dann zum entscheidenden Sieg für die Qualifikation zur U21-EM und ja, bekommt seine Chance jetzt mal wieder von Anfang an. Demirovic, vor allem in Paderborn, sehr bemüht, in Ordnung, aber auch nicht so die Durchschlagskraft entwickelt. Natürlich im letzten Champions-League-Spiel gegen Stavanger mit seinem Dreierpack innerhalb von ja, nicht mal 20 Minuten war das natürlich herausragend, aber ich finde es okay. Und wenn wir dann auf die Bank schauen und sehen dann Demirovic zum Beispiel oder Jamie Leveling einfach als Option von der Bank, dann ist das schon sehr stark. Dennis Undaff, der VfB-Kapitän, steht schon bereit an der Mittellinie für die Platzwahl. Bekommt jetzt Gesellschaft von Andras Spora, dem Kapitän von Slovan. Und das ist vielleicht die Möglichkeit, hier kurz auf die Aufstellung der Gastgeber zu schauen. Die sind angeordnet, wenn man so will, in einem 4-2-3-1 mit eben dem Kapitän Andras Spora als Sturmspitze vorne drin. Der Top-Torjäger in der Liga für Slovan mit 4 Treffern in den 5 Spielen bisher. Und dann vielleicht noch 2-3 Namen rausgegriffen im Tor. Dominik Takac, 27 Jahre.

0: Jähriger slowakischer Nationalspieler. Und dann ist natürlich vor allem der Blick auf die Offensive gerichtet mit Christian Martinez, ein Nationalspieler von Panama, sehr erfahren im zentralen Mittelfeld, auch auf den Außen mit Suleiman Kamara, Nationalspieler von Gambia, der das bisher einzige Tor für Slovan in dieser Champions League-Saison erzielt hat. Auf der anderen Seite Barzekian, der armenische Nationalspieler, und deswegen, das ist schon, ja, Erfahrung, körperliche Qualität vor allem, während hier Slovan, ja, so eine Art Choreo hat, so eine, ja, Spruchband, Buchstaben, die so ein bisschen durch die Fantribüne wandern. Ich glaube, es soll dann Slovan Bratislava stehen. Pride and Glory of Slovakia darunter. Also der stimmungsvolle Rahmen ist gesetzt und jetzt geht's los.
1: Damit die Partie eröffnet. Unser VfB spielt in Weiß und Rot gegen Bratislava in Blau. Und der erste Ballkontakt kann dann zum Glück positiv für uns gestaltet werden. Dennis Lundorf macht den Ball fest, verliert ihn dann aber in der Mitte des Spielfelds. Und Bratislava kommt mal über links voran, bekommt da auch den zweiten Ball, kommt ihm da direkt mal der Rasen zugute. Süleyman Kamara auf links zaubert, flankt dann gut rein und die erste Riesenchance. Fabi Petlo muss da direkt mal parieren, also direkt galliger Antritt und auch über die rechte Seite lassen sie da nicht nach. Sebastian Höhne schnauft schon das erste Mal durch, kann ich verstehen. Also das war ein beherzter Schuss, der eben auch wichtig war zu egalisieren. Wir haben vorhin den Platz angesprochen. Da ist jetzt Bratislava auf links unterwegs, hat eben genau diese Seite und über die sind sie gekommen, wo der Rasen nicht gut aussieht, eher wüsten- und sandartig. Und sie versuchen es mal wieder mit langen Bällen, jetzt auch wieder über die rechte Seite, sind da mit Tigran Basigian am Start, der dann tolles Tempo reinbringt. Und unsere Fans skandieren nach all der, ihr wisst ja, geht's auf die Reise. Also die Euphorie ist da, aber in den ersten anderthalb Minuten vor allem hier die Heimmannschaft, Slovan Bratislava, die echt sehr beherzt zu Werke geht, die erste Großchance hatte und auch jetzt weiter hier im Ballbesitz bleibt. Lassen sich die Murmel da nicht abluchsen. Und jetzt geht zum Glück mal Bilal Elkanus dazwischen, holt vor ihrem Trainer Yaya Touré den Einwurf raus. Und dann hat sie angesprochen, die Choreo, die steht jetzt, Slovan Bratislava. Also die Fans tun da ihr Übriges, ihre Mannschaft nach vorne zu bringen. Und es gelingt immer wieder, zumindest halten sie den Ball. Und zeigen hier wirklich sehr beherzt die nächste Aktion. Guter Laufweg von Süleyman Kamara, der dann auf rechts ablegt. Und der nächste Ball, den Fabi Petlo halten muss. Also, ja, Daniel, das ist jetzt in den ersten drei Minuten ein bisschen anders, als wir es uns erhofft haben, oder?
0: Absolut. Also, gefühlt ist der VfB jetzt zum ersten Mal so richtig am Ball. Übrigens natürlich in den schönen weißen Champions League Trikots mit dem roten Brustring, der hinten auf dem Rücken dann nur so, ja, angedacht so ein bisschen im Hintergrund durchgeht. Und jetzt der erste Angriff vielleicht mal für den VfB initiiert über die rechte Seite. Krischer Prömel wählt da aber erstmal den Ball hinten rum und wir sehen schon bei den Pässen auch da von Abwehrspieler zu Abwehrspieler, es hoppelt ganz schön über dem, ja, nicht ganz so grünen Geläuf hier im slowakischen Nationalstadion von Bratislava. Finjelc im Kurzarmtrikot, wie der ein oder andere Spieler auch, hat dann doch abgekühlt hier den Tag über. Sonne jetzt natürlich komplett untergegangen, aber trotzdem bestes Fußballwetter, trocken und, ja, wahrscheinlich für unten auf dem Platz relativ angenehme 13, wenn es gut läuft, vielleicht noch 14 Grad, wenn überhaupt, wahrscheinlich sogar doch drunter. VfB ist auf der linken Seite mit Ramon Hendricks, der da den verletzten Maxi Mittelstädt vertritt. Jetzt mal der öffnende Ball raus auf die rechte Seite, 25 Meter vor dem Tor. Elkanus schickt Wagnermann da in den Strafraum, aber der muss abbrechen, weil ihm da zwei Abwehrspieler entgegenstehen und dann wird der Ball geblockt von Cesar Blackman zum, Nee, gibt auch sogar die erste Ecke für den VfB. Dachte erst, der Ball wäre noch aus VfB-Sicht rechts von der Eckfahne vorbeigegangen, aber war dann doch im Tor aus. Deswegen jetzt hier nach 4 Minuten die erste Ecke. Angelo Stiller hat sich den Ball hingelegt, jetzt vor der Fan-Tribüne von Slovan, wo immer noch weiße und blaue Pappschilder hochgehalten werden. Ecke kommt hoch rein, Kopfballmöglichkeit da für Grisha Prömel, der den Ball da aber nicht richtig drücken kann, geht dann doch deutlich übers Tor. Aber zumindest nach der doch sehr guten Frühphase in diesem Spiel für Slovan Bratislava zumindest mal ein erster Abschluss für den VfB. Jetzt Takac, der Slovan-Torhüter mit dem langen Schlag, aber der geht durch an allen vorbei bis zu Fabian Bredlo, der ganz in grün gekleidet ist. Nur seine Handschuhe, die sind so richtig knallig orange, dass die Stürmer hier direkt sehen, hey, hier ist das Stoppschild gesetzt, hier kommt ihr heute nicht vorbei. Bredlo mit dem Ball am Fuß, lässt da die Sohle 2-3 Mal drüber streichen, schaut erstmal, wo sind die Anspielmöglichkeiten, wartet bis Sporein da anläuft, kommt dann fast aus dem Tritt, vielleicht auch aufgrund des schlechten Rasens, aber zu sehr ins Risiko sollte der VfB im Aufbau da nicht gehen, vor allem bei so einem Hoppelrasen. Das ist echt riskant, wie der VfB da flach hinten rausspielt. Deswegen jetzt erstmal Jeltsch, treibt den Ball, Elkanus im Mittelkreis, verlagert rüber, Ramon Hendricks kommt über die linke Seite, leitet weiter zu Chris Führig, Hendricks hinterläuft, aber Führig richtig unter Druck gesetzt von Blackman und deswegen abgebrochen. Neuer Anlauf über Elkanus über die linke Seite. Führig kommt da mal ins Tempo, zieht ins Zentrum rein. Stiller leitet direkt weiter. Wagnermann auf der rechten Seite jetzt auf Höhe des Strafraums. Hohe Flanke rein, Kopfballmöglichkeit für Cinan Picinovic, aber vor ihm geklärt und rausgeköpft. Aber Lukas, ich würde sagen, jetzt ist der VfB angekommen hier in diesem Spiel.
1: Ja, definitiv, war wichtig, genau wie du gesagt hast, erste Ecke sich zu holen, dann gleich auch mal den Kopfball. Man kann ja, Sebastian Hoeneß sagt es immer wieder, keine Tore erzielen, wenn man eben nicht auch den Mut hat, aufs Tor zu schießen oder dann eben auch mal was zu probieren. Genau das hat man jetzt getan. Allerdings nach 6,5 Minuten schon auch, ja, leichten Feldvorteile, würde ich wirklich sagen, gerade noch für die Heimmannschaft. Aber wir finden uns, die Brust wird breiter. Und es ist natürlich auch wichtig, sich gleich mal auszuzeichnen, so wie es Fabi Bredlo getan hat. Chris Führig über die linke Seite, dann der Fehlpass. Das darf natürlich nicht passieren, den Ball gleich immer wieder so schnell auch herzugeben. Und über die Flügel macht Slovan Bratislava bislang ordentlich Druck. Wenngleich wir den Ball jetzt klären können. Angelo Stiller leitet ihn dann da gekonnt weiter und dann geht's auf die Reise in Richtung Wagnermann. Wagnermann zieht ab! Da hätte er mehr draus machen können, Daniel, oder? Da ist ja Cinan Picinovic in der Mitte noch mitgelaufen. Klar, gut, dass er es probiert hat, aber ich hätte mir gewünscht, dass er nach links ablegt.
0: Zum einen das wäre die Option gewesen, Picinovic in der Zentralen oder einfach einen platzierteren Schuss. Ich würde schon behaupten, dass er die Qualität mitbringt, muss man aber auch sagen, er hat davor einen richtig heftigen Sprint angezogen. Vielleicht war da nicht mehr ganz so viel im Tank, dass die Kopf-Fuß-Koordination, sage ich mal, da vielleicht nicht so ganz gepasst hat. Aber immerhin gibt es die zweite Ecke für den VfB.
1: Angelo Stiller steht da bereit. Bin gespannt, was er jetzt machen wird. Spürt natürlich jetzt auch die Nähe der Fans, den ganzen Fans von Slovan Bratislava. Buhn ihm dann natürlich entgegen, aber die Ecke, die ist dann gar nicht mal schlecht. Aber es gibt den Abschlag. War schön eigentlich so auf den Elfmeterpunkt gezogen.
0: Scharf rein.
1: Aber gab dann leider nichts zu holen. Trotz allem ist es gut, dass das Spiel jetzt genauso in diese Richtung läuft, in die wir es haben wollen. Und Takac, der Torwart, hat bei den Abschlägen, finde ich, bislang keine so richtig gute Figur gemacht. Zweimal war der Ball da direkt weg und auch jetzt war es der Kopf von Chef Chabot. Die Weiterleitung, die hat dann leider nicht gepasst. Aber man ist dran, wenngleich Slovan noch dabei ist, aufzubauen. Wieder zu Takac, der dann gekonnt weiterleitet. Trotz allem haben wir sie jetzt ein bisschen hinten reingedrückt. Takac wieder und er probiert es wieder mit dem langen Ball. Ramon Hendricks da, Chef Chabot da. Und jetzt wäre es einfach wichtig, da mal in den Ballbesitz zu kommen und den auch zu halten. Stattdessen ist es wieder Bratislava, die Heimmannschaft, die hier dann auch Szenenapplaus bekommt, eben weil man so giftig dagegen setzt. Jetzt haben sie auf der linken Seite Süleyman Kamara gesehen. Der hat vorhin ja diesen frechen Abschluss gewagt und zieht jetzt wieder im Duell gegen Wagnermann vorbei, will nach innen, aber vertändelt dann den Ball, Daniel. Und so nach 9,5 Minuten weiter der Stand von 0:0.
0: Gut verteidigt da auch von Joscha Wagnermann, der da ja verhindert hat, dass da die Flanke gefährlich reinkommt. Kamara Richtung Grundlinie zwingt, sodass er den Ball nicht mehr rumbekommt. Wieder so ein gefährlicher Rückpass auf Fabian Bredlo. Also der Rasen im Strafraum sieht besser aus als an den Außenlinien. Aber ganz trauen würde ich dem trotzdem nicht. Jetzt aber der VfB im Aufbau. 25, 30 Meter vor dem eigenen Tor. Stiller treibt den Ball so ein bisschen im Trabschritt. Prömel legt nochmal zurück auf Jeff Chabot. Der zeigt Jeltsch an, hey, macht das Spiel breit. Wir drängen hier Slovan erstmal ein bisschen nach hinten. Chabot inzwischen im Mittelkreis angekommen. Jetzt mit dem langen Schlag Richtung Chris Führig. Der kann den Ball mit der Brust annehmen, aber dann nicht mehr richtig kontrollieren. Rückt dann so ein bisschen in Seiten aus. Deswegen gibt es Einwurf für Slovan auf der rechten Seite, Mitte der gegnerischen Hälfte.
1: Und Sebastian Hoeneß hat auch schon der Mannschaft signalisiert, dass sie ein bisschen ruhiger spielen.
0: Nicht zu hektisch, nicht zu offen stehen, so wie jetzt. Kamara kommt über die linke Seite, verfolgt von Elkanus, kommt da vorbei an Wagnermann, aber Prömel rustikal haut den weg und Kamara nimmt da die Fans hinter dem Tor von Pedro mit. Da sehen wir aber doch dann auch einige freie blaue Sitze, also nicht ganz ausverkauft hier das Narodny Futbolovy Stadion. Die 22.500 nicht ganz voll gemacht. Und Slovan jetzt mal fast mit allen Feldspielern in der gegnerischen Hälfte. Innenverteidigung ziehen sich jetzt ein bisschen zurück und immer wieder die linke Seite mit Sandro Kruse und mit Kamara. Jetzt aber Undav dazwischen. Guter Ball da in die Gasse für Wagnermann. 30 Meter vor dem Tor noch auf der rechten Seite. Dann in die Mitte gespielt über Prömel zu Undav, aber Prömel zu ungenau. Slovan dazwischen und jetzt mal mit Tempo über die rechte Seite mit Tigran Bajegian und dem Foul von Ramon Hendricks, der ja heute die Linksverteidigerposition bekleidet, kam da nicht in den Zweikampf rein. Und weil der Armenier von Slovan da mit so viel Tempo kommt, bleibt nur das Foul. Und dann finde ich es auch okay, da für taktisch dann die gelbe Karte zu ziehen, früh im Spiel.
1: Ja, aber Daniel, genau was du gesagt hast, es ist halt wieder eben, du hast eigentlich die gute Situation, Wagnermann, der da schön nach vorne zieht und dann ist der Ball momentan einfach immer wieder weg und so eröffnen wir ihnen natürlich dann Möglichkeiten und Räume und über die Flügel sind sie dann eben auch schnell unterwegs, so auch jetzt zeigen da auch, dass sie den Ball halten können. Jetzt spielen wir ihn zwar in Seiten aus, aber Sebastian Hoeneß, man sieht es auch an seiner Körpersprache, ist noch nicht vollends überzeugt von dem, was er da sieht. Es ist klar, noch ein bisschen aufgeregt auch, was die Mannschaft momentan zeigt und noch keine so ganz klare Struktur erkennbar. Vielleicht jetzt mit Chris Führig über die linke Seite, Ramon Hendricks, der Mann, der schon die gelbe Karte kassiert hat und Bilal Elkanus zeigt an, es wäre doch schön, wenn wir mal die Seite wechseln von links nach rechts. Jetzt auf jeden Fall der Ball bei Finn Jeltsch. Vielleicht knappt es jetzt mal. Finn überlegt sich auf jeden Fall, was er mit der Murmel machen kann. Spielt jetzt Bilal Elkanus. Höhe der Mittellinie, Ball geht wieder nach hinten zu Finn Jeltsch. Also es ist eben noch ganz klar nach 13 gespielten Minuten dieses Rantasten, eben auch dieses Reinkommen in die Partie. Grisha Prömel jetzt, Angelo Stiller. Und da kriegen wir mal so ein bisschen den Raum. Chef Chabot wieder links raus auf Chris Führig. Und er kann's. Hat er zuletzt auch wieder gegen Paderborn gezeigt. Diesmal wählt er den Weg in den 16er rein, wo Dennis Undav gestartet ist. Aber dann außen im Tritt gerät. Von daher. Aber man sieht, Sebastian Hoeneß zufriedener jetzt mit der Aktion. Die Arme, die gehen direkt hoch. Die Hände und jetzt Bilal Elkanus vielleicht mit dem nächsten Tanz auf der rechten Seite. Wagt dann da die Flanke und es gibt Eckball Nummer 3. Alle guten Dinge sind 3, Daniel. Nehmen wir den Spruch mal zur Wahrheit. Dann hat Angelo Stiller jetzt vielleicht eine wunderschöne Idee und hat sich natürlich auch schon vertraut gemacht mit dem, was ihn da erwartet. Denn die Fans von Slovan, die sind da ja durchaus nicht ganz ohne zu ihm.
0: Ja, und vor allem die letzte Ecke kam richtig gut scharf rein. Chabot, der da gut eingelaufen war, nicht ganz platziert. köpfen konnte. Aber ich finde, es hält sich noch im Rahmen. Klar, ein paar Pfiffe, aber jetzt nichts, dass man da sieht, dass da irgendwas auch in seine Richtung geworfen wird. Also das hält sich hier von der negativen Stimmung schon noch in Grenzen.
1: So, jetzt Angelo Stiller beim Eckball. Ist er wieder so gut? Diesmal eher auf den ersten Pfosten. Kann dann aber direkt weggeblockt werden. Gibt nochmal die Gelegenheit nachzusetzen. Chris Führig flankt nochmal rein. Und die Gelegenheit von Ramon Hendricks, die er dann da zeigt, kommt da zum Kopfball. Geht zwar ähnlich weit übers Tor wie der von Grisha Brömel. Aber die zweite Situation, wo man im 16er war, wo man eben den Kopfball dann auch gezeigt hat. Und jetzt muss der einfach nur noch ein bisschen platzierter kommen, oder Daniel?
0: Genau, Visier noch mal ein bisschen einstellen, was die Offensive angeht. Ja, die Effizienz, Effektivität hochdrehen, aber jetzt aufgepasst. Zwei Pässe und alle beim VfB, was Feldspieler angeht, sind da einmal überspielt. Suleiman Kamara vor dem VfB-Strafraum, aber dann noch gut zurückverteidigt von Chabot und Jeltsch und im Verbund mit Bredlo den Ball geklärt. Und der VfB jetzt mit dem nächsten Angriff. Angelo Stiller, der Taktgeber, immer wieder gesucht. Sieht mal ein bisschen das Tempo an, nimmt dann aber doch wieder Tempo raus. Bilal Elkanus hat da rechts gewunken, hatte ganz viel grüne Wiese oder von dem, was man da als Wiese bezeichnen kann, vor sich. Stiller wählt dann den Ball in die Zentrale, aber der ist zu steil für Cenan Pejinovic und Dominik Takac, der Slowake im Tor des slowakischen Rekordmeisters, kann den Ball aufnehmen, steckt ihn weit nach vorne. Chabot mit dem Kopfball gut nach vorne abgewehrt. Prömel kann den Ball nicht kontrollieren. Da ist Christian Martinez dazwischen, aber auch Slovan im Spiel nach vorne teilweise noch ein bisschen zu ungenau. Viertelstunde ist rum, beide Teams hatten schon ihre Möglichkeiten. Die beste Chance eindeutig in der 8. Minute von Joscha Wagnermann, der Abschluss aber zu zentral, deswegen kein Problem für Takac und deswegen steht es ja auch noch 0:0. Nächster Anlauf von Bilal Elkanus über die rechte Seite. Zusammenspiel mit Joscha Wagnermann. Nochmal zurück auf Finn Jeltsch und wieder Angelo Stiller gesucht in der zentralen Position. 20 Meter, 25 Meter vor dem Tor. Pejinovic will da ablegen, aber auch da passt die Abstimmung noch nicht. Aber Prömel erarbeitet sich den Ball zurück. Angelo Stiller, Mitte der gegnerischen Hälfte, nach links rausgegeben. Chris Führig geht da ins 1 gegen 1. Hat er ja so eine gute Qualität, ist jetzt auf Höhe des Strafraums. Aber auch da der Pass in den Strafraum, der nicht ankommt, der vielleicht auch nicht so den Zug so genug dahinter hat, sodass der VfB hier die nächste Möglichkeit liegen lässt, hier in eine gefährliche Abschlussposition zu kommen. Aber jetzt ist auf jeden Fall viel Ballbesitz beim VfB. Der nächste Angriffsversuch über die linke Seite. Chris Führig, 10 Meter drin in der gegnerischen Hälfte, täuscht da zwei, dreimal an und dann gut gespielt aus dem Fußgelenk. Und auf halb linke Position, rüber auf Elkanus, der ist ganz frei, aber wieder so ein von ihm total ungewohnt schlechter erster Kontakt. Der Ball springt ihm 3 Meter weg und damit keine Chance mehr, da irgendwie zum Abschluss zu kommen.
1: Ja, genau wie du sagst. Also man hat momentan das Gefühl, die Situation, die mehren sich, die gut sind, aber es läuft eben noch nicht wie so eine Perlenkette genau zusammen. Immer dann eine Aktion, die gut ist, die nächste ist dann wieder weniger orientiert, was eben dann auch die Klarheit angeht. Jetzt das Foulspiel, was Sebastian Hoeneß und auch ich nicht so wirklich verstehen kann. Im Anstoßkreis Grisha Brömel, der da ein bisschen zu harsch eingestiegen sein soll. Also ja, Christian Martinez nimmt das gerne, nimmt den Freistoß jetzt schnell ausgeführt. Alles direkt und Slovan Bratislava wieder über die rechte Seite. Und es ist eben bei uns im Spiel momentan so diese Verkettung. Diese gute Aktion, dieser gute erste Ball, der dann weitergeleitet wird. Und man überrascht den Gegner momentan, finde ich, noch zu wenig. Immer wieder auch gefordert von Bilal Elkanus, mal die Seite schnell zu wechseln. Das ist bislang noch zu wenig passiert. Jetzt aber wieder einer dieser Abschläge von Takac. Also das macht er momentan, finde ich, wirklich sehr unkonzentriert.
0: Mit dem Fuß sehr große Streuung drin, sag ich mal.
1: Ja,
0: so.
1: Was super ist für uns, also da kann man nicht nur Varianz dran erklären, sondern eben auch Spaß entwickeln, weil das meistens bedeutet, dass wir den Ball wieder haben. Jetzt gibt es aber wieder den Einwurf für Slovan. Haben sie gerade falsch angezeigt. Sebastian Hoeneß war schon ein bisschen frustriert, aber kann dann da mit einwirken. So wird dann nochmal die Fahne in die andere Richtung gelenkt und es gibt Einwurf für uns. Aber auch die Körpersprache des Slovan Bratislava-Spieler ist eindeutig. Jetzt der nächste haarsträubende Fehlpass. So bekommt sie dann übers Zentrum die nächste Gelegenheit. Spielen den Ball dann geschickt raus auf die rechte Seite, aber sind mit Basigian auch da direkt wieder da, machen den zweiten Ball fest, nachdem der erste von uns geklärt werden konnte. Und in der 19. Minute muss man festhalten, dass sie sich auch da wieder gut im Mittelfeld durchsetzen, bekommen da ihre Gelegenheiten, dringen jetzt ein in den 16 in die Gefahrenzone. Die Fans fordern da dann ein Foulspiel im 16, aber das war keins. Aber die Bälle werden so schnell runtergepflückt und man macht natürlich jetzt auch die Heimfans hier richtig hungrig und den Lust auf dieses Spiel. Also die Mannschaft schafft es hier gerade gut, die Energie zu übertragen. Jetzt geht aber einer dazwischen, nämlich Chris Wührich, der Mann, der nicht nur torgefährlich ist, sondern immer wieder von links aus nach innen zieht. Gibt den Ball jetzt gut weiter in den 16er und dann Dennis Undorf, der zweite Ball. Daniel, was sagen wir dazu? Das haben wir in dieser Saison schon so oft gesehen, dass der Ball dann eigentlich aussichtsreich im 16er bei ihm ankommt, aber dann nicht verteilt wird.
0: Ja, schauen wir erstmal hier auf Slovan. Die kommen schon wieder mit Tempo. Spora, der sich mal auf links abgesetzt hat, zusammenspielt da mit Christian Martinez, der da die Abschlussmöglichkeit sieht und auch sucht und Stiller einmal so richtig heftig auf den Rücken schießt. Stiller jetzt läuft auch ein bisschen unrund, hält sich da einmal hinten unten das Steißbein und dann gibt es das Foul an Bilal El Kanus von Sandro Cruz da auf der rechten Seite des VfB ausgesehen. Aber du hast es gesagt, die Möglichkeit davor, super gespielt von Chris Führig in seinem Stil, zieht er da von links in die Mitte, spielt einen super Pass auf Undorf in den Strafraum, halb linke Position, kann vielleicht selber direkt abschließen, aber auch schwieriger Winkel und schafft es dann nicht, den Ball am Abwehrspieler vorbeizulegen Richtung Pecinovic. Aber abgehakt, der nächste Ball kommt schon auf Pecinovic. Der legt jetzt gut rüber, aber Undorf kann ihn nicht mitnehmen.
1: Aber warum? Also eigentlich müsste er ihn doch mitnehmen können.
0: Eigentlich ja, ich weiß nicht. Ich habe nie auf diesem Level gespielt, muss ich ehrlich sagen. Geschweige denn auf irgendeinem Level. Aber das ist ein anderes Thema. Aber ja, irgendwie ist Dennis Undorf noch nicht drin in dieser Partie. Jetzt hat er wieder den Ball auf Höhe des 16-Meter-Raums gut reingelegt. Stiller versucht da den Doppelpass. Aber da wird es halt auch, Lukas, das muss man auch sagen, dieses blaue Netz, was sich da ja auf Höhe des Halbkreises vor dem Strafraum da zusammenspannt, ist da natürlich auch ganz eng die Slovan-Defensive. Stiller, 35 Meter vor dem Tor. Flankenballversuch oder der Versuch der Verlagerung auf Führich, aber Basekian ist da dazwischen, aber Führich geht gut nach und holt immerhin den Einwurf raus für den VfB. Es ist schon ein dominantes Spiel vom VfB, aber man muss auch sagen, jedes Mal, wenn Slovan vors Tor kommt, wird es auch irgendwie ein bisschen gefährlich. Deswegen ist es auch nach 21 Minuten, was auch der Stand von 0:0 sagt, ein offenes Spiel.
1: Absolut offen, jetzt hoffentlich mal wieder offen, was unsere Offensivaktion angeht. Und dann eben hoffentlich auch in die Gefahrenzone vordringend wieder Chris Führig. Wenn was geht, dann meist über die linke Seite, nimmt er jetzt schön Ramon Hendricks mit. Hat heute ja Maxi Mittelstädt nicht als seinen genialen Partner. Und Ramon Hendricks bleibt da direkt liegen, hält sich unten links das Bein auf Höhe der Eckfahne. Also der scheint da was abbekommen zu haben. Und es gibt den Freistoß für uns, also aus quasi Eckballposition heraus. Heute natürlich auch besonders. Wir haben nicht die Kombination Maxi Mittelstädt, Chris Führig. Maxi ja verletzt, hat eine Risswunde erlitten im Spiel in Paderborn. Deshalb auch die linke Seite leicht verändert. Chris Führig wird aber jetzt genau der Mann sein, der von links den Freistoß tritt. Und das natürlich eine aussichtsreiche Position, den Ball da als Flanke zu bringen, schön reinzulegen in den 16er. Das ist die gute Gelegenheit. Also Chris Führig geht da ein, zwei Schritte nach hinten. Und der Schiedsrichter ordnet nochmal, dass da auch wirklich alle im 16er fair miteinander umgehen. Chris Führig hebt jetzt den Arm, bringt den Freistoß. Chabot legt dann gut ab in die Mitte und dann ist sie da, die Riesengelegenheit. Der Ball zappelt noch nicht im Netz. Es ist unglaublich, Daniel. Wie viele Abschlusssituationen hatten wir denn jetzt da und haben nichts draus gemacht? Und auf der anderen Seite die Konterbewegung. Konter jetzt geblockt. Und ja, dann war der Kontakt relativ stark. Aber Daniel, also wir sind ein bisschen weit weg. Ich glaube, es war noch gefährlicher wahrscheinlich, als wir es von hier oben eingeschätzt haben. Da hatten wir 3-4 Mal die Gelegenheit, den Ball eben zu bringen und Takac zu überwinden. Haben es nicht geschafft. Wie hast du die Situation gesehen?
0: Komplett wild. Wir haben ja leider keinen Monitor vor uns, können also keine Wiederholungen sehen. Anders wie bei Heimspielen. Aber die Ecke eigentlich fast zu weit Richtung zweiten Pfosten. Chapeau legt ab in die Mitte. Dann hat Undaf zweimal die Chance aus 3-4 Metern, den da irgendwie reinzustochern. Slovan mit 2 Männern da auf der Linie plus Takac können irgendwie klären, dann nochmal nachgesetzt, glaube ich, von Pečinović, und irgendwie schaffen die Slowaken es, das Ding am Ende rauszuhauen. Dann gab es die Kontermöglichkeit sogar über Barzegian und da das Foul dann von Bilal Elkanus, um den Konter zu unterbinden, aber jetzt der VfB schon wieder im Ballbesitz mit Krischer Prömel am Mittelkreis und dann rechts rausgespielt auf Bilal Elkanus. Pečinović läuft in Position, Undaf ist dabei, Wagnoman kommt dran, um zu hinterlaufen, aber es geht erstmal über die Zentrale mit Prömel und Stiller. Aber was war das für eine Szene, muss man erstmal verarbeiten hier. Das muss das 1:0 für den VfB sein, mit 3 Abschlussmöglichkeiten im 5-Meter-Raum. Und irgendwie schafft es Slovan Bratislava, da ja schadenfrei rauszukommen. Ball ist inzwischen bei Fabian Bredlo angekommen. VfB versucht immer wieder, ja, das Spiel in die Länge oder auch in die Breite zu ziehen, um da irgendwie diese Knoten in der Bratislava-Defensive zu lösen, die Lücken zu finden, um dann so zu Möglichkeiten zu kommen. Aber es war jetzt schon 2-3 Mal so, dass es den Huhn den Ball gebraucht hat, um dafür Gefahr zu sorgen. Aber das hat man eben auch noch nicht so konsequent zu Ende gespielt. Auch wenn man sagen muss, dass im Vergleich, vor allem wie wir es in den letzten Wochen und Monaten schon erlebt haben, die Standards heute echt gut kommen. Elkanus jetzt mit einem guten Ball in den Strafraum rein. Wagnoman legt quer, aber auch da ist ein in blau gekleidetes Abwehrbein dazwischen. Und schon geht es wieder auf die andere Seite. Und jetzt gibt es dann auch die gelbe Karte für Bilal Elkanus. Das war jetzt sein zweites Foul. Dieses Mal war es noch klarer, taktischer. Vorhin gegen Barzegian hat es ein bisschen cleverer angestellt. Da war es noch nicht, ja, gelbwürdig. Jetzt hat er sie sich hoch verdient. Und nach Hendricks der zweite VfB-Spieler, der hier mit Gelb verwarnt ist.
1: Ja, und man merkt auch, Yaya Touré, der merkt auch, dass hier was geht. Der ist hier gerade noch mal richtig laut geworden in Richtung von Christian Martinez. Hat ihm da auch noch mal mitgegeben, hier sich zu raffen, noch mal wirklich alles reinzulegen. Also echt unglaublich, wie dann eben auch da die Unterstützung von der Seitenlinie ist. Aber Daniel, dieses immer wieder zweite Bälle dann eben nicht machen, macht mich heute hier ganz wahnsinnig. Denn es ist nicht so, dass wir uns keine Chancen erspielen. Es ist nicht so, dass wir auch nicht in die Gefahrenzone kommen. Aber der letzte Ball, der ist dann einfach unkonzentriert. Und so schaffen wir es dann nicht, wirklich zu gefährlichen Abschlüssen zu kommen. Klar, wir hatten dann 3-mal diese Situation jetzt, aber das war eben auch dann nur aus einem Kontakt. Und ja, jetzt sind wir auf jeden Fall aufgefordert, hier wieder dagegen zu setzen. Denn, und das ist auch ganz klar, die Körpersprache von Slovan Bratislava, die ist einfach entschlossen und die tun immer wieder eben auch Räume auf. Jetzt kann gerade noch so die Viererkette nachrücken. Sie sind schon wieder auf und davon im 16er. Der nächste Schuss, der geblockt wird. Zum Glück sind wir dann da gut gestaffelt. Chef Chabot, der sich auf den Boden legt. Aber wir schaffen es dann eben auch nicht, wenn wir mal den Ball blocken, dann in eine Konter- oder Umschaltsituation zu kommen. Es ist weiterhin Bratislava, die hier den Ball führt. Und wie gesagt, die Fans, die komplett euphorisch sind. Stadion nicht ausverkauft. Jetzt nicht ganz der Hexenkessel, der es hier vielleicht auch sein kann. Aber trotz allem die Fans natürlich, die es hier mit ihrer Heimmannschaft halten, die sind beseelt, die freuen sich. Einfach weil man hier nach 28 Minuten sagen kann, dass die richtig gut und stark mitspielen, was uns immer wieder schwer machen und auch jetzt weiter über die rechte Seite in Ballbesitz sind. Schieben sich da die Kugel ganz locker hin und her. Der Rasen hat an der einen oder anderen Stelle auch schon gelitten. Auch das könnte ihn natürlich potenziell in die Karten spielen. Jetzt werden sie erstmal ein bisschen nach hinten gedrängt. Ball bei Takac. Und Pečinović, der dann da gut anläuft, aber auch am Ende kein Problem hat. Und sie wollen das Spiel noch schneller machen. Fordern da den Ball über die linke Seite. Aber auch jetzt Finjelic, der gut reingeht in den Ball. Entschlossen, aber dann eben zu entschlossen, sodass der Ball dann auch gleich wieder weg ist. Und jetzt lassen sie sich mal in Form von Süleyman Kamara zu einem Fehler hinreißen, der vielleicht genutzt werden kann. Angelo Stiller, unser Metronom, spielt gut ab auf Dennis Undaf. Der ist im 16er. Und Dennis Undaf! Schnie! schließt hier ab zum 1:0 in der 29. Minute. Dennis Undaff, der Knoten, vielleicht ist er jetzt geplatzt. 29. Minute, 1:0 für unseren VfB Stuttgart. Dennis Undaff war es nach schöner Vorlage von Angelo Stiller, unser Metronom, der da reingeht, den Ball rauslegt. Und Daniel, das war doch genau die Initialzündung, die dieses Spiel hier gebraucht hat.
0: Auf jeden Fall, das war auch ein super Angriff. Angefangen von Joscha Wagnermann über die rechte Seite, der den mal scharf und mit Tempo in die Mitte spielt, dass da eben kein Bein eines Bratislava-Spielers dazwischen funken kann. Stiller, der den Ball kurz treibt, dann weiterleitet. Und die Position für Dennis Undaff, halb links geht er in den Strafraum rein, ist dann gar nicht so perfekt. Der Abschluss auch gar nicht so wuchtig, aber eben platziert ins rechte untere lange Eck. Zum ersten Tor von Dennis Undaff in dieser Saison. Da reckt er nochmal die Faust hoch Richtung der Ersatzspieler, die sich hier an der Seite warm machen. Und Demirovic, Ermedin Demirovic und Atakan Karasor grinsen sich da eins und jubeln zurück. Dennis Undaff schüttelt den Kopf und sagt, ey Leute, was war denn das hier in den letzten Wochen? Ich kann es doch. Und prompt ist die 1:0-Führung da hier für den VfB nach einer knappen halben Stunde. Und ja, zumindest was die Spielanteile angeht, was die Chancenqualität angeht, geht das auch absolut in Ordnung für den VfB beim Ballbesitz. Deutlich vorne, aber jetzt erstmal aufgepasst. Barzagian über die rechte Seite im Zusammenspiel mit Cesar Blackman. Der geht in den Strafraum rein, ans Außennetz, ganz gefährlich noch abgefälscht von Ramon Hendricks. Deswegen gibt es jetzt die erste Ecke für Slovan Bratislava. Kurz um die Statistik rund zu machen, knapp 60% Ballbesitz für den VfB. Und der sechste Abschluss, der war dann auch drin durch Dennis Undaff und sein erstes Pflichtspieltor in dieser Saison. Halbe Stunde jetzt rum, erste Ecke für Slovan, kurz ausgeführt im Zusammenspiel mit Martinez, aber nicht gut gemacht. Führig tanzt da einmal auf den Bierdeckel, zieht den Ball da hinter dem Standbein vorbei, um dann Dennis Undaff zu schicken. Der kann ihn festmachen im Mittelkreis. Rechts ist Wagnermann, der kommt nicht ganz ran. Gutes Tackling, gute Grätsche, aber gut gedacht, gut gespielt von Dennis Undaff. Wenn ein bisschen mehr Zug drin ist in diesem Ball, dann geht da Joscha Wagnermann von halb rechter Position frei durch. Aber es gibt den Einwurf für den VfB, schon ausgeführt. Stiller nimmt mal das Tempo raus, zeigt Prömel und Elkanus an, was er hier gleich spielen will. Elkanus auf der rechten Seite, 20 Meter vor dem Tor, Zusammenspiel mit Krischer Prömel. Der dreht nochmal ab, sagt, hey, wir müssen das Zentrum besetzen. Geschieht jetzt durch Finn Jeltsch und der wird da richtig einmal gefoult von Peter Pokorny. Kommt da ohne Verwarnung davon, der zentrale Mittelfeldspieler von Slovan Bratislava. Auch schon zwei Länderspiele für die Slowakei absolviert, aber es gibt den nächsten ruhenden Ball, Freistoß für den VfB. Aber locker 35, ja vielleicht fast 40 Meter vor dem Tor, minimal nach rechts versetzt. Stiller als hohe Flanke rein, aber zu hoch, zu weit, da hat nicht so viel zusammengepasst, sodass der Ball zum einen deutlich am Tor vorbeigeht und auch über alle drüber. Keiner hat da irgendwie eine Chance ranzukommen. Also gerade noch die Standards gelobt, dass sie heute ganz gefährlich kommen. Der ja, war jetzt einer einmal für den Papierkorb. Takac mit dem nächsten langen Schlag. Jetzt mal verlängert von Martinez, aber Chabot passt auf, bringt den Ball über Umwege zu Elkanus, der da hart im Zweikampf mit Alan Mustafic behauptet sich aber. Krischer Prömel jetzt auf der rechten Seite, zurückgespielt auf Finn Jeltsch. Der steht an der Mittellinie. Krischer Prömel kommt entgegen, bietet sich an für den kurzen Pass. Dann nach rechts rausgelegt, Wagnermann wieder zurück. Das ist das Spiel, was wir jetzt in dieser guten ersten halben Stunde sehen. Viel Ballbesitz für den VfB und dann immer wieder versucht, mit den Diagonalbällen entweder Wagnermann und Elkanus auf rechts oder vor allem Chris Führig auf der linken Seite steil zu schicken. Und wenn das nicht gelingt, dann kommt am Ende meistens ein Eckball raus für den VfB. So in diesem Fall Slovan dazwischen, Ecke von der linken Seite.
1: So, Eckball von der linken Seite. Natürlich ein Thema für Chris Führig. Und der nimmt sich den Eckball. Der kommt erstmal nicht an. Nachschussgelegenheit! Was ein Hammer hier von Joscha Wagnermann. Und das hat er ja in der Saison ein ums andere Mal schon gezeigt, wie verdammt torgefährlich unsere Nummer 4 ist. Joshua Wagnermann fasst sich ein Herz, nachdem der Ball da geblockt war, und zieht einfach mal ab. Und dann ist es die Latte, die rettet. Also da hätte Takac überhaupt nichts mehr machen oder eingreifen können. Der wird jetzt hier des Zeitspiels bezichtigt. Ja, weil er den Ball da einfach lange nicht ins Spiel bringt, hat er jetzt gemacht. Und klar, man will natürlich mit aller Macht hier dieses Momentum, was wir uns erarbeitet haben nach 34 Minuten seitens Slovan Bratislava, seitens der Heimmannschaft, unterbinden. Takac legt raus auf links. Und jetzt ist es aber genau dieses muntere Anlaufen, was sie dann eben auch im Aufbauspiel zu Fehlern zwingt. Auch da beherzt das Einschreiten von Chef Chabot. Daniel hebt hier vollkommen zurecht die Faust. Und dann ist es Chris Würich, der den Ball erlaufen kann. Nochmal rauslegt auf links. Takac springt dann da schon ins Eck, weil er den Ball aus dem 16er heraus erwartet. Aber Daniel, jetzt sind wir da. Jetzt haben wir hier dieses Powerplay.
0: Druckvoll, Jeff Chabot. Und dann finde ich es interessant, wie sich auch so die Rollen verschieben. Chabot sorgt für den Ballgewinn Mitte der gegnerischen Hälfte, geht dann mit bis an den Strafraum. Pečinović weicht dann auf links raus, bringt die Flanke rein und Undav kommt dann nicht ran, beziehungsweise vor ihm wird geklärt. Aber der VfB macht jetzt richtig Druck.
1: Und macht vor allem richtig Spaß. Gleich schon wieder nächste Möglichkeit. Chris Würich, der da reinflankt, der Ball ist gut. Takac springt dann vorbei, aber dann springt da keiner mit. Also das war eigentlich eine kuriose Szene. Wenn da am zweiten Pfosten irgendeiner gestanden hätte, hätte er wirklich einfach nur noch den Ball reinlegen können. Takac verschätzt sich da, unterläuft den Ball und bekommt ihn jetzt in Form eines Abstoßes. Bin ich mal gespannt, wo der den hinbringt. Auf jeden Fall auch ganz interessant. Yaya Touré die ganze Zeit stehend gewesen bei seiner Mannschaft, hat sich jetzt erstmal hingesetzt. Allerdings bekommt Slovan jetzt etwas Platz in der Mitte, legt nochmal raus auf rechts und kann dann da mit Tempo durch unsere Hälfte schreiten, bekommt auch nochmal die Abschlussgelegenheit, aber die, ja, die waren versucht, die war aber sehr optimistisch gedacht. Klar, sie wollen jetzt natürlich mit allen Möglichkeiten, mit allen potenziellen Mitteln, die sie haben, hier rankommen, aber da können wir froh sein, dass da eben gar nichts entstanden ist. Keine Gefahr, kein Einschreiten von Fabi Bredlo notwendig. Und unser Metronom Angelo Stiller nimmt hier wieder Fahrt und den Takt auf. Passt zu Krishna Prömel. Als eine Körpersprache jetzt eine ganz andere. Klar, so ein Treffer tut dir gut, gibt dir natürlich auch viel Mut. Und das merkt man jetzt. Es ist alles viel geordneter, viel ruhiger, viel konzentrierter. Aber gerade auch jetzt nicht ganz temporeich. Man wartet da so auf den einen Weg. Finiell spielt jetzt auf rechts Bilal El-Kanus an. Der trabt dann, nimmt Krishna Prömel mit, unsere Nummer 21, der auf Angelo Stiller. Und jetzt geht es gerade erstmal tendenziell hinten rum zu Chef Chabot. Schön weitergeleitet und dann der Fehlpass von Angelo Stiller, der sie da einlädt. Es ist heute keine Geburtstagsparty, also bitte nicht falsch verstehen, auch wenn es hier Lasershow und Kinderunterhaltung vom Stadion gab. Aber es ist heute ja kein Kindergeburtstag, wo jeder mal darf, oder Daniel?
0: Absolut, also hier die Pre-Game-Show, wenn man so will, vor dem Spiel, die hat es hier schon in sich gehabt, sowohl vor dem Stadion, richtig Alarm, hatte fast ein bisschen was von Jahrmarkt oder ja, von Volksfest, und auch im Stadion hier richtig aufgedreht. Aber du hast gerade gesagt, der Fehler von Stiller, aber dann finde ich es gut, er arbeitet nach, entschuldigt sich direkt und spielt hier den nächsten Pass. Der kommt mit ein bisschen Glück durch zu Pečinović und da fliegt dann rechts raus. Wagnermann nochmal zurück in die Mitte, wo Pečinović in Position gelaufen war. Aber Slovan dann erneut dazwischen. Der VfB versucht, nachdem da Barzegian jetzt die Abschlusschance hatte, die deutlich drüber ging, ein bisschen wieder mehr den Druck zu erzeugen. 37 Minuten sind gespielt. Der VfB führt seit der 29. Minute mit 1:0 durch das Tor von Dennis Undav und schafft es hier jetzt auch seine spielerische Überlegenheit zumindest über weite Strecken auf den Platz zu bringen. Mini-Schubser da von Wagnermann, direkt abgepfiffen. Übrigens noch gar nicht vorgestellt heute, den Unparteiischen Irfan Pelto aus Sarajevo, ein bosnischer Schiedsrichter, auch für die FIFA, in seinem 18. Champions League-Einsatz, hat hier, wie gesagt, oder vorhin erwähnt, schon zweimal die gelbe Karte gezückt, aber ansonsten ja, über weite Strecken ein faires Spiel, zwei, drei taktische Fouls, nichts Wildes und ein VfB, der hier sehr dominant auftritt, aber der eben auch nur mit 1:0 führt und deswegen aufpassen muss, weil Slovan Bratislava immer wieder auch mit Tempo gefährlich in Richtung von Fabi Preblo kommt. Jetzt Pröbel, der den Ball im Mittelkreis gut festgemacht hat. Rechts bietet sich schon wieder Elkanus an, bekommt jetzt den Ball 25 Meter vor dem Tor. Kommt da ins Tempo, Wagnumann hinterläuft. Elkanus mit dem Ball rein. Gefährlich in diesen Raum zwischen Abwehr und Torwart. Erstmal abgewehrt, Undav kommt da nicht richtig ran. Prömel arbeitet nochmal nach, aber Slovan kann sich da fürs Erste befreien und den Ball dann rausschlagen. Aber abgefangen noch vor der Mittellinie von Stiller wieder. Super auf Undav gespielt. Elkanus macht ihn fest, aber dann geht die Fahne hoch. Ball davor. Dennis Undav beim Pass von Angelo Stiller im Abseits steht. 39 Minuten durch. Phase jetzt vielleicht oder Möglichkeit, um mal so ein bisschen durchzupusten, sich neu zu formieren, zu stellen und dann bereit zu sein für den nächsten Angriff von Slovan Bratislava, die das hier über weite Strecken echt gut und kontrolliert machen. Takac jetzt angelaufen von Pečinović mit dem langen Schlag Richtung Mittellinie. Hendricks, der da erstmal wegköpft, aber Martinez fängt den Ball ab, wird da bearbeitet von Krisha Prömel, aber hält den Ball für Slovan. Dann Basegian, der kann ihn nicht kontrollieren. Ramon Hendricks ist dazwischen, klärt auf Kosten eines Einwurfs für die Gastgeber.
1: Ja, und 40 Minuten sind gleich absolviert. Wäre auf jeden Fall eine schöne Geschichte, wenn wir hier mit 1:0 in die Kabine gehen. Sebastian Hoeneß wird jetzt auch zufrieden. Also ich finde, wir haben uns hier richtig in die Partie reingearbeitet. Ist so ein bisschen wie so ein hartes Stück Käse, wo du erstmal als Maus die Löcher finden musst. Und das haben wir geschafft. Also wir sind da jetzt gut vorgedrungen. Aber auch Bratislava an keiner Stelle zu unterschätzen. Die haben sich hier alles andere als aufgegeben, spielen aber jetzt im Aufbauspiel den einen oder anderen Fehlpass, der uns dann natürlich zugutekommt. Und dann haben wir eben dieses Tempo, diese mannschaftliche Geschlossenheit. Jetzt ist der Rasen wieder der, der uns zum Verhängnis wird. Denn Pečinović rutscht da aus und bringt dann Bratislava in Ballbesitz. Die flanken gut rein, da ist dann aber keiner. Und der nächste Abschluss, der dann da von Martinez gesucht wird. Also der ist ähnlich unpräzise, wie wenn du sagst, du willst einen Speer hochwerfen. Also das ist nur auf Länge, nur auf Kraft, aber dann nichts, was irgendwie Fabi Preblo hier im Tor prüft. Von daher sind wir da sehr dankbar an Martinez. Gibt es da ein ganz großes Lob für den Schuss, wie er ihn genommen hat. Und Chapeau, nicht ganz mit Tempo, aber dafür mit viel Kontrolle, Übersicht, ordnet von hinten heraus jetzt das Ganze. Man will natürlich auf gar keinen Fall jetzt hier noch einen Fehler machen. Finn Jeltsch, und dann geht's gleich rein. Jetzt in der Sekunde in die Hälfte von Slovan Bratislava. Angelo Stiller hat leider keine Augen im Hinterkopf. Deshalb hat er den Ball dann da gerade hinter sich nicht ganz gut antizipieren können. Aber eben immer wieder auch dieses Wechselspiel hier im Mittelfeld. Der Ball bei uns, der Ball beim Gegner. Also das geht hier wie Wechselstrom hin und her. Alles relativ schnell. Und dadurch entwickelt sich hier noch nicht ganz so der Fluss. Chris Führig jetzt aber nochmal. Chris Führig vielleicht mit der Idee. Pass zu Angelo Stiller ist jetzt mal seine erste. Angelo Stiller spielt dann weiter in Richtung Joscha Wagnumann. Bilal Elkanus wieder zurück. Wagnumann, Ball bei Finn Jeltsch. Und wieder nach hinten zu Chef Chabot. Der ist nicht überlegt, was kann er jetzt mit dem Ball machen. Und spielt leider auch da wieder den Fehlpass. Und dann haben sie hinten heraus die gute Idee, den Ball mal mutig zu verteilen. Slovan Bratislava, aber dann kommen sie nicht in den 16er. Gute Kopfballablage nochmal zurück zu Fabi Preblo. Und so sieht nach 42,5 Minuten alles danach aus, als dass wir hier diese Führung, diese knappe Führung halten können, oder Daniel?
0: Der VfB wirkt auf jeden Fall hier sehr, sehr stabil. Auch Bratislava jetzt nicht mehr so gefährlich und so temporeich wie noch in den ersten 15, 20 Minuten. Die zwei Abschlüsse hattest du kommentiert von Barzegian einmal und einmal von Martinez, die beide Richtung Gästeblock und der ist hier im Oberrang geflogen sind und somit weit und breit keine Gefahr für Fabi Preblo, der heute wieder anstelle von Dennis Simon im Tor steht. irgendwie eine Gefahr ausgestrahlt hat. Jetzt nochmal Chris Führig gesucht auf der linken Seite. Die letzten 2 Minuten regulär vor der Pause laufen. Stiller nochmal zentral gespielt. Pečinović leitet gut weiter. Bilal Elkanus an der Strafraumgrenze zieht da in die Mitte, nimmt den Abschluss und starke Parade, eine Abschlussmöglichkeit für Ramon Hendricks. Aber nächste gute Chance für den VfB in dieser 44. Minute. Bilal Elkanus, der da abzieht. Tarkac, der abtaucht ins von ihm aus gesehen rechte untere Eck und den Ball mit einer Hand zur Seite abwehrt. Und Hendricks dann ein bisschen überrascht von der Nachschussmöglichkeit am Tor vorbei. Tarkac wieder mit dem langen Schlag und wieder Jeff Chabot, der das Kopfballduell gewinnt gegen Sporra. Und jetzt ganz wichtig, dass er den Passversuch da Richtung Andras Sporra aufhält und damit verhindert, dass der Slowan-Kapitän da auf Fabi Bredlock zuläuft. Dann gibt es das Foul im Mittelfeld und Freistoß für Bratislava. Der ist ausgeführt, Martinez mit dem Versuch wieder auf Sporra zu spielen. Aber auch da sind jetzt immer mehr Ungenauigkeiten drin im Angriffsspiel der Gastgeber. Der VfB kann den Ball in Ruhe abfangen und aufbauen. Krischer Prömel rechts raus auf Joscha Wagnermann, alles noch Mitte der eigenen Hälfte. Finn Jeltsch zentral da in der Innenverteidigung neben Jeff Chabot. Und dann laufen die letzten 30 Sekunden dieser ersten Hälfte. 1:0 die Führung für den VfB. Dennis Undaff mit seinem ersten Tor in dieser Saison. Und jetzt vielleicht nochmal mit der Möglichkeit. Pečinović, der den Ball gewinnt, aber Undaff, der ihn nicht zu Elkanus bekommt, aber der stark nacharbeitet, der den Ball für den VfB gewinnt. Stiller dann wieder auf Undaff, 25 Meter vor dem Tor. Links Chris Führig, jetzt auf Höhe des Strafraums, zieht da direkt drauf und die nächste Parade von Dominik Tarkac. Also der VfB, der hier nochmal so ein bisschen die Schlussoffensive zündet, Tarkac zu 2 Paraden zwingt und sich hier ja das 2:0, dem 2:0 immer mehr annähert. Ecke jetzt für den VfB, kurz ausgeführt von Angelo Stiller, flach auf Elkanus. Jetzt die Möglichkeit vielleicht zur Flanke rein, aber dann
1: keine Nachspielzeit.
0: Der Halbzeitpfiff auf die Sekunde. Angelo Stiller hätte die Möglichkeit gehabt, den Ball nochmal reinzuflanken. Da waren die 2 Innenverteidiger mit vorne dabei und alle in Weiß und Rot schauen ein bisschen fragend in Richtung des unparteiischen Gespanns. Undaff ist beim Schiedsrichter, Pečinović beim Assistenten. Auch Stiller sagt, hey, warum pfeifst du mir in die Flanke rein? Ich wollte gerade den Ball da nochmal reinschlagen, aber keine Nachspielzeit, 20 Sekunden drüber. Okay, der VfB hat, glaube ich, aktuell eine relativ entspannte Position, um jetzt darüber hinwegzugehen, nicht lange aufhalten, reingehen, kurz sammeln. Auch David Cresidlo, der Co-Trainer von Sebastian Hoeneß, geht da nochmal fragend rein. Aber der Unparteiische versucht es hier allen zu erklären. Für den Moment egal, denn zur Pause führt der VfB hier bei Slovan Bratislava durch das Tor von Dennis Undaff in der 29. Minute mit 1:0. Damit erstmal zurück ins Studio.
2: Ja gut, der Schiedsrichter hat's wohl eilig, möchte ich hier nichts unnötig hinauszögern. Kurzer Blick auch noch zum Champions-League-Spiel Dortmund gegen Bodø Glimt. Da steht's 0:0. Und jetzt noch kurz, was sonst so wichtig ist. Es ist Mittwochabend, 21.46 Uhr.
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4: Schönen guten Abend. Für besonders süße Getränke soll es eine Zuckersteuer geben. Darauf hat sich die Bundesregierung geeinigt. Die Steuer soll ab Juli nächsten Jahres fällig werden. Auf Cola, Limos oder Eistee. Weiteres Thema im Kabinett war die Pflege. Die Regierung hat sich auf eine Expertengruppe verständigt, die Vorschläge für die Pflegereform machen soll. Daniela Eckstein von Wir Pflegen NRW sagte dazu in der ARD.
5: Man sollte auf jeden Fall die strukturellen Probleme in Angriff nehmen. Und da kommen ja ganz erhebliche Probleme auf uns zu, weil die Zahl derer, die pflegen könnten, zum Beispiel Kinder, werden wir weniger haben, einfach aufgrund der Bevölkerungsentwicklung. Und da muss man sich genau überlegen, wie schaffen wir es denn, Freunde mit einzubinden, Ehrenamtler mit einzubinden und so weiter.
4: Deutschland treibt ein Social-Media-Verbot für Kinder voran. Bundesfamilienministerin Prien hat einige Maßnahmen zum Schutz von jungen Menschen im Netz vorgestellt. Und da heißt es etwa, bis eine EU-weite Regelung kommt, sollen TikTok, Insta oder Snapchat für alle unter 13 Jahren tabu sein. Ab wann ist noch nicht bekannt. Weiter sagte Prien.
6: Wir sind aber auch der Überzeugung, dass die Kinder- und Jugendhilfe die digitale Lebenswelt stärker berücksichtigen muss. Wir wollen Medienkompetenz präventiv fördern und sie unter anderem in der Jugendarbeit, in der Jugend- und Schulsozialarbeit sowie in der Familienbildung verankern.
4: Und nun weitere Meldungen in Kürze. Die Grünen in Berlin wollen die Gespräche mit Linken und SPD wieder aufnehmen. Gestern waren die gestoppt worden, weil die Linke sich nicht an Absprachen gehalten haben soll. Es ging unter anderem um die Aufnahme einer umstrittenen Abgeordneten in die Fraktion. Die Lufthansa bekommt ein großes Stück vom Kuchen. Das Unternehmen darf fast die Hälfte der portugiesischen Staatsairline TAP für 1,2 Milliarden Euro kaufen. Das hat die Regierung in Lissabon entschieden. Langfristig könnte das für Reisende etwa mehr Flugverbindungen nach Portugal bedeuten. Ein kleiner Bär feiert heute Geburtstag. Am 14. Oktober 1926 ist das erste Buch mit Geschichten von Winnie Pooh erschienen. Auch dank Walt Disney sind die Geschichten von Pooh und seinen Freunden bis heute ein Riesenerfolg.
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2: Das Wetter für uns in Baden-Württemberg. Die nächsten Tage gibt es zwar ein paar Wolken, aber eigentlich bekommen wir allgemein schönes goldenes Herbstwetter mit viel Sonne. Bis zu 18 Grad morgen in Heidelberg, in Crailsheim auch 18 Grad und auch bei euch in Heilbronn morgen bis zu 18 Grad. 21.49 Uhr, die neue 107.7 Verkehrsservice. Und vorsichtig bitte, euch kommt ein Falschfahrer entgegen, kam jetzt gerade rein. A98 Stöckach-Schaffhausen zwischen Stockach-Ost und Kreuz-Hegau in beide Richtungen. Vorsichtig, hier kommt euch ein Falschfahrer entgegen. Außerdem braucht ihr ein bisschen länger auf der A8 Stuttgart Richtung Karlsruhe zwischen Heimsheim und Pforzheim Süd. 2 Kilometer Stau, 15 Minuten plus hier. Eure Staus, eure Blitzer, immer kostenlos 0800 24 7 107 7. Kommt gut und sicher an.

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1: Wir sind mittendrin im Champions-League-Spiel VfB auswärts gegen Slovan Bratislava. Die erste Halbzeit ist rum und unser VfB führt. Es steht 1:0 für uns. Die Spieler müssten jetzt wieder auf dem Platz sein. Ja, deswegen gebe ich ab an unseren VfB-Reporter Daniel Haug und an Lukas Senzel für die zweite Halbzeit.
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0: Willkommen zurück aus dem Narodny Futbolovi Stadion, wie es jetzt seit einigen Jahren heißt, das Nationalstadion hier in Bratislava, oder der alte Name Tehelne Pole. Nicht ganz ausverkauft, vielleicht so rund 20.000 Zuschauer, die hier da sind, und bisher einen gut aufgelegten VfB sehen, der hochverdient mit 1:0 führt durch das Tor von Dennis Undaf in der 29. Minute. Und Lukas, der konnte selber nicht richtig glauben, hat er den Kopf geschüttelt, hat er zu Demirovic und Karaso, die sich draußen warm gemacht haben, hingejubelt und gesagt, ey Leute, da bin ich doch, das ist doch hier mein Einstand in dieser Saison.
1: Naja, man muss ja überlegen, es ist jetzt im 8. Anlauf jetzt sein erstes Tor, und das nicht auf einem Rasen, sondern auf einem Kartoffelacker, könnte man sagen. Also ein sehr fruchtvoller Boden, aber ich habe mir sagen lassen, vor 2 Wochen ist hier Enrique Iglesias aufgetreten, mit einer der Gründe, warum der Platz auch so aussieht. Also der scheint hier ordentlich getobt zu haben, und jetzt toben hier gleich wieder die beiden Mannschaften, Daniel.
0: Es stehen alle bereit, 22 Akteure plus Schiedsrichter gespannt. Den ersten Blick einmal drüber geworfen. Beide Teams unverändert. Zumindest beim VfB ist das noch die gleiche Aufstellung im 4-2-3-1 mit Bredlo im Tor, mit Hendricks als Mittelstädtersatz auf der Linksverteidigerposition. Jetzt gibt es noch irgendwas, was da stört. Da liegt noch, glaube ich, was neben dem Pfosten vom Tor von Fabian Bredlo. Und hier ist eine Flasche, genau. Die Flasche lag zu dicht neben dem Torpfosten. Deswegen hat der Unparteiische dann nochmal angemerkt und gesagt, hey, Flasche einmal noch einen Tick weiter weg. Aber jetzt, ihr habt gehört, der Anpfiff zur zweiten Hälfte. Bratislava ganz in Blau gekleidet. Jetzt auf die eigene Fankurve zuspielend. Der VfB weiter in Weiß im Champions League Trikot mit dem roten Brustring und mit der 1:0 Führung im Rücken. Und im Aufbau mit Finn Jeltsch, der mit dem langen Schlag Richtung Mittellinie. Aber Slovan ist dazwischen. Pejcinovic da gut im Zweikampf, zwingt den Rückpass. Dann geht es über Blackman auf die rechte Seite, aber auch da direkt der Ball zu ungenau Richtung Bajegian ins Seitenaus. Deswegen Einwurf für Ramon Hendricks. Hier bei seiner ersten Cheftrainerposition beschwert sich da jetzt in seiner weißen Trainingsjacke, dass es den Freistoßpfiff gibt für Cenan Pejcinovic, der sich da so ein bisschen clever vielleicht in seinen Gegenspieler reingelegt hat und das Foul dadurch provoziert hat, sodass es jetzt den Freistoß gibt für den VfB. Halblinke Position, so 7-8 Meter drin im Spielfeld, wenn man von der Seitenauslinie guckt, und dann vielleicht so 25 Meter leicht nach links versetzt. Chris Führig schlägt den rein, zu kurz. Bajegian ist da dazwischen und Martinez sprintet schon los, aber Angelo Stiller im ersten Moment zumindest mal mit dem guten Rückzug. Aber auf einmal dann doch die Möglichkeit für Martinez, der da ganz viel Wiese vor sich hat. Flanke von der rechten Seite erstmal rausgeköpft, und Stiller, der den Ball da klären kann. Das hätte durchaus gefährlich werden können. Jetzt Elkanus ein bisschen schlampig. Blackman mit dem Ball gewinnt, zurückgelegt auf Bajegian. Aber der reiht sich ein, einmal Copy and Paste in die 2 Abschlüsse für Bratislava in der ersten Hälfte. Rutscht da, glaube ich, auch noch so ein bisschen weg, deswegen übertriebene Rücklage. Und auch da der Ball in Richtung drittes, viertes Obergeschoss. Abschluss also für den VfB, kurz ausgeführt von Chabot auf Fabian Bredlo. Der führt da den Ball ganz in Ruhe am Fuß. Chabot jetzt angelaufen mit dem Fehler genau in den Fuß von Blackman. Der ist schon 25 Meter vor dem Tor. Bajegian schon wieder am Strafraum, versucht des Zusammenspiels mit Martinez, aber der wird gestört von Chabot. Und so der Ballgewinn für den VfB. Der Versuch von Elkanus auf Pejcinovic zu spielen, aber auch das ist zu ungenau. Peter Pokorny da im Mittelfeld kann den Ball ablaufen und den Ballbesitz dadurch für Slovan Bratislava sichern, die mit dem langen Ball Richtung Spora, die Sturmspitze. Aber auch da keine Genauigkeit drin. Gibt den Einwurf für den VfB auf der rechten Seite. 5 Meter vor der Mittellinie, noch in der eigenen Hälfte drin. Grischa Prümmel bietet sich an. Countdown wird runtergezählt. Ball muss jetzt kommen, kommt auch, aber zum Gegner. Chapeau aber dazwischen und dann der lange Ball einfach mal in die Spitze. Dennis Undafter im 1 gegen 1 legt ihn rüber. Chris Führich kommt nicht ran, weil Cesar Blackman da dazwischen ist und klärt zur Ecke, der, wenn hier meine Strichliste mich nicht im Stich lässt, 5. für den VfB in diesem Spiel. Von der linken Seite wird der Ball gleich reinkommen. Und Chris Führich steht bereit, kreuzt da die Arme vor dem Gesicht, hebt dann noch den rechten Arm. Doppelkommando, mal schauen, scharf rangezogen. Takac mit beiden Fäusten, Nachschussmöglichkeit für Elkanus, aber erstmal rausgeklärt und dann ganz zurück zu Fabi Bredlo. So bleibt es hier nach 4 Minuten der zweiten Hälfte beim 1:0.
1: So, und dann die gute Idee direkt von Fabi Bredlo, den Ball da schnell zu machen, nach vorne zu spielen. Pecinovic, der Mann, der sich da Dinge ausmalt, die dann aber leider nicht eintreffen, ist zwar gedankenschnell, aber dann hat Takac auch den Ball da wieder in seinen Händen. Und dann passiert das, was er heute Abend so oft zeigt, ungenau, wenn er den Ball nach vorne schlägt. Das ist dann gar kein Problem für uns, dazwischen zu gehen. Der gelb verwarnte Ramon Hendricks kommt dann damit rein. Allerdings, ja, dann auch wieder guter Ball gewinnen. Also das, was sie schon ein ums andere Mal zeigen, aber dann eben überhastet auch in der Aktion nach vorne. Man merkt übrigens auch, dass es kälter geworden ist. Sebastian Hoeneß jetzt hier mit Jacke bekleidet. Es war zu erwarten, dass heute Abend hier die Temperaturen weiter nach unten gehen. Aber umso mehr freut es uns natürlich, wenn das Spiel belebend bleibt, wenn hier die Elemente weitergezogen werden. Und unser VfB macht sie in der 50. Minute bislang gut. Muss natürlich jetzt auch in diese zweite Halbzeit, die er von rechts nach links bestreitet, reinkommen. Aber hat mit Dennis Hundaff und jetzt auch Angelo Stiller, dem Metronom, natürlich genau die Männer auf dem Platz, die das können. Chris Führich auf der linken Seite angespielt und gefunden, unmittelbar von Sebastian Hoeneß. Und dann zieht Chris Führich mal wieder schön nach innen. Angelo Stiller lässt den Ball dann droppen, setzt nochmal nach mit dem Kopf. Pecinovic bekommt ihn und Angelo Stiller macht sich dann einfach mal auf den Weg. Legt raus auf die linke Seite. Da ist Milan Elkanus. Scharfer Ball in die Mitte. Da ist dann wiederum keiner, aber man hat jetzt hier Snowman ein bisschen hinten reingedrückt. Kommt dann da gut ran gegen sie und schafft es eben auch, den Druck hochzuhalten, wenngleich der Ball jetzt hier über eins unserer Beinchen dann so geklärt wurde, dass er ins Seitenhaus geht. Trotz allem drücken wir sie da jetzt wirklich schön hinten rein, sind da, zeigen genau die Aktivität, die es braucht, um eben hier weiter in ihrer Hälfte drin zu bleiben, sich richtig schön jetzt reinzuzecken. Dennis Undaff auf Offensiv dirigierender Position, gute Ablage, wieder raus auf links, Chris Führich, eifrig, emsig, findet dann Chef Chabot, der ordnet gut mit. Wir sind auf der linken Seite in die Hälfte unterwegs und legen jetzt erstmal den Ball nach hinten. Finn Jeltsch, der dann wieder Fabi Bredlo findet. Also klar, alles natürlich auch drauf ausgerichtet und genau mit Bedacht jetzt die Idee, hier bloß nicht zu hastig oder zu heftig zu agieren. Aber mal genau die schöne Ballverlagerung von Angelo Stiller aus der Mitte heraus. Und dann ist es Wagnermann, der sich den Ball aber ungeschickt weit nach vorne legt. Trotz allem, und das will ich wirklich lobend hervorheben, Wagnermann, der häufig auch mal kritisiert wurde, immer wieder schaltet der sich offensiv ein, geht dann eben von hinten auch die gemeinsamen, ja, wirklich schwer zu laufenden Wege, tankt sich nach vorne und ist hier auch in der 52. Minute wieder ein Element, was anschiebt, antreibt. Jetzt aber erstmal auf der Gegenseite die Riesenchance, die von Slovan Bratislava dann genutzt wird. Also komplett unnötig. Da sind wir eigentlich wirklich in einer guten Phase. Aber der Arm geht hoch. Der Arm geht hoch. Daniel, was glaubst du, wird da jetzt entschieden? Ich glaube, der Treffer zählt nicht.
0: Es geht um Abseits. Es wird an der Video, an der Stadionleinwand angezeigt. Controller Golu, Tor wird überprüft. Geht vermutlich um eine Abseitsposition. Auf jeden Fall, ja, irgendwie ein Fehler im Rausrücken beim VfB oder möglicherweise auch nicht. Vielleicht der Versuch einer, ja, Abseitsfalle. Wie gesagt, wir haben hier keine Möglichkeit bisher zumindest eine Wiederholung zu sehen. Vielleicht sehen wir gleich was auf der Stadionleinwand. Da ist auf jeden Fall erstmal der unparteiische Schiedsrichter Ivan Pelito im Gespräch mit den Slovan-Spielern. Die Fahne ging hoch. draußen beim Assistenten. Also muss es um eine Abseitsposition gehen. Und vielleicht ist das der Wachmacher beim VfB, weil das ist genau so ein Spiel. Du fühlst dich sicher, du denkst, du hast es hier auf deiner Seite. Süleyman Kamara, der sich da beschwert. Überprüfung dauert immer noch an. Jetzt gesellt sich auch Dennis Undaff dazu, fragt mal nach, hey, warum dauert das so lange? Also das ist ja echt, wenn man kein Bild zur Verfügung hat oder ja nicht genau weiß, steht auch nicht dran, was überprüft wird. Deswegen ja, gehen wir jetzt einfach von aus, dass abseits ist. Geht es noch um irgendeinen Foul davor? Die Überprüfung läuft auf jeden Fall weiter. Wir sind in der 54. Minute, Spiel immer noch unterbrochen. Chris Führig steht da ganz alleine auf der linken Seite, die Hände in die Hüften gestützt. Das ist schlimmer als im Mathe-Abi jetzt wahrscheinlich, wie da die Linien gezogen werden müssen. Kalibrierung, der Videoassistent Daniele Ciffi aus Italien wird da ja ganz genau drauf schauen. Die Kommunikation läuft und es dauert und es dauert.
1: Aber Daniel, für mich muss das eine Abseitsposition gewesen sein, oder? Also
0: ja, wahrscheinlich geht es da halt wieder um den einen oder anderen Zentimeter oder ob der Ball vom eigenen Mann kam oder noch da irgendwie einer dazwischen ist. Keine Ahnung, wenn du hier keine Info bekommst, weder über den UEFA-Live-Ticker noch über die Leinwand, dann weißt du ja nicht, was sie da alles checken. Und das ist genau das, was den Videoassistenten mit am nervigsten macht, dass du einfach ein bisschen alleingelassen wirst. Fabian Bredlo macht da jetzt schon hier Aufwärmübungen, um hier nicht zu auszukühlen. Er lässt da die Arme kreisen und vor dem Körper hin und her schwingen. Die Kommunikation läuft weiter von Irfan Pellito mit Daniele Ciffi. Und jetzt die Entscheidung. Abseits. Boah, das hat jetzt locker 3 Minuten gedauert, würde ich mal behaupten. Und Glück für den VfB in dieser Saison, in dieser Situation, dass das Tor von Kamara eben nicht zählt aufgrund einer Abseitsstellung.
1: Unser VfB nimmt aber gleich hier wieder das Zepter in die Hand. Pass zurück zu Fabi Bredlo. Wieder weitergeleitet. Ja, und da können wir wirklich, Daniel hat es gesagt, nochmal den Wachmacher hier mitnehmen, den es hoffentlich nicht gebraucht hat. Denn eigentlich sollten wir hier die ganze Zeit wach sein bei einem Champions-League-Spiel am Mittwochabend. Also da steht so viel auf dem Spiel, so viel auf dem Tableau. Und wir machen es wirklich bislang ja auch echt ordentlich, dass wir gar nicht erst in die Situation geraten müssen, uns hier nochmal zu erwärmen. Jetzt erwärmt uns aber der nächste Vorstoß und die nächste Riesengelegenheit. Also auch Daniel, den darf man doch gut und gerne mal machen. Jetzt haben wir vorhin gesagt, du hast nicht auf dem Niveau gespielt, aber also der lag doch eigentlich ganz gut da.
0: Ja, vor allem Gina Picinovic, der ja das Selbstvertrauen hat aus den 2 entscheidenden Toren zur U21-EM in der Qualifikation. Jetzt für mich eigentlich ein klares Foul an Ramon Hendricks. Das gibt es auch wenn sich Slovan hier beschwert. Da ist die Hand dran von Barzegian. Und deswegen gibt es da zu Recht den Freistoß für den VfB. Aber davor die Riesenmöglichkeit für den VfB. Angriff über die rechte Seite, Elkanus, super Hereingabe und Pecinovic am 5-Meter-Raum. Jetzt spielt der VfB Richtung des Strafraums, wo der Rasen deutlich schlechter ist als auf der anderen Seite. Verliert da vielleicht so ein bisschen den Stand und statt eines Abschlusses wird es dann quasi eine Klärungsaktion, weil Pecinovic da so ein bisschen reingrätscht und den Ball dann vor der Torlinie so zur Seite wegspielt, anstatt ihn über die Linie zu drücken. Aber wichtig hier nach dem zu Recht aufgrund von abseits aberkannten Tor von Slovan Bratislava hier das Zeichen zu setzen. Elkanus kommt schon wieder, legt zurück auf Grischa Frömmel, der weiter auf Angelo Stiller in der zentralen Position, 30 Meter vor dem Tor, nach links raus. Chris Führig, der spielt jetzt hier da auf der Sandbank fast, wenn man so will. Also da ist mehr Grau und Weiß und Braun auf dem Platz als Grün. Jetzt interessant, Joscha Wagnumann geht zur Absicherung an den Mittelkreis. Ramon Hendricks macht den Einwurf und Jeltsch und Chabot sind in den Strafraum rein. Chabot verlängert und da fliegt er ab oder will ablegen, aber auch da kommt der Ball nicht richtig an. Jetzt muss der VfB aufpassen. Hendricks da im Vollsprint zurück, dass nach dem langen Ball da genug VfB-Spieler da sind, um Sporra zu verteidigen. Und das gelingt auch in Person von Joscha Wagnumann. Sporra kommt zum Fall, aber Wagnumann mit der Geste, hey Junge, steh auf, das war gar nichts. Und auch Schiedsrichter Pelto winkt ab und der VfB kommt schon wieder über die rechte Seite mit Elkanus. Der zieht in die Mitte, 25 Meter noch bis zum Tor. Angelo Stiller am rechten Strafraum, eine gute Flanke, ein Tick zu nah rangezogen. Takac kann den Ball mit beiden Händen aufnehmen und ganz eng an den Brustkorb drücken, ehe Pečinović da herangerauscht kam und ansonsten hier die nächste gute Gelegenheit gehabt hätte. Knappe Stunde jetzt gespielt. Ja, bisschen wilde zweite Hälfte. VfB weiter dominant mit gut Zug nach vorne. Slovan mit dem Abseitstor. Und so führt der VfB hier auch jetzt nach exakt 59 Minuten weiter durch das Tor von Undav mit 1:0.
1: Und Undav auch jetzt der spielbestimmende Mann, der hier den Ball abluchsen kann, gleich schon wieder mitläuft, den guten Pass hat, das Auge für Chris Würich, der auf links jetzt reinkommt in den 16er, dann zum Tanz bittet, rausgeht, gut reinflankt, aber dann ist da auch wieder keiner. Es ist immer wieder das gleiche Bild, der zweite Ball, der dann im 16er oder eben auch an einer der gefährlichen Situation was ausrichten könnte. Der kommt dann eben nicht an, der ist dann überhastet. Und so bringen wir uns eben häufig um den Ertrag, den Lohn dieser Vorstöße, die wir ein ums andere Mal zeigen. Und das ist eben auch einer der Hauptgründe, warum es bislang eben nur 1:0 steht. Aber wir müssen ja froh sein, eben gerade auch nach dieser Abseits-Trefferaktion, dass es hier weiterhin beim 1:0 Führungstreffer bleibt. Denn jetzt ist es schon wieder. Slovan Bratnić da aber mit einem Vorstoß. Und dann haben sie da beim Rückraum keinen, außer Dennis Undav. Auch da werden sie wahrscheinlich nachts noch von träumen. Jetzt faul an Dennis Undav gespielt, der da kurz liegen bleibt. Schiri sagt, es war Ball. Trotz allem scheint er sich da leicht verletzt zu haben, humpelt etwas, aber kommt dann eben auch gleich hier wieder in den Tritt. Aber Slovan Bratislava setzt jetzt wirklich alles drauf und dran, hier weiter dran in den gefährlichen Räumen zu bleiben. Die Distanzschüsse, die haben vorhin ja nichts eingebracht. Jetzt nochmal Süleyman Kamara hier mit dem absoluten Hammer an die Latte in der 61. Minute. Und dann wird es da ein kleiner Ringkampf gegen Chef Chabot, Martinez und er sind dann aber gleich wieder versöhnlich miteinander. Aber das ist natürlich jetzt schon ein Powerplay, Daniel. Erst der Abseitstreffer, dann hier dieser kraftvolle Lattenschuss. Und da finde ich, sind wir auch nicht gut aufgerückt. Also da lassen wir sie viel zu leicht den Ball auch offensiv passen. Oder wie hast du die Situation erlebt?
0: So ein bisschen wie das Kind mit der Herdplatte. So einmal draufgelangt und verbrannt reicht nicht in Form beim Abseitstor. Als Warnung da ein bisschen, ja, stabiler in der Abwehr zu stehen. Kamara da jetzt nicht zu sehr ins Spiel reinkommen zu lassen. Und Sebastian Hoeneß da unten auch hat sich seine Jacke angezogen, breitet da beide Arme so ein bisschen aus, sagt, hey Männer, es muss da wieder ein bisschen mehr von uns kommen. Mehr Antrieb nach vorne, wieder mit der antreibenden Handbewegung. Jetzt der Ball auf Chris Führich. Der kann ihn da kontrollieren, legt ihn rüber und auf an der Strafraumgrenze. Nochmal raus auf Elkanus, Schuss abgeblockt. Aber es gibt die nächste Ecke für den VfB hier nach 61 Minuten. Aber das war mal eine gute Kombination wieder. Stiller auf Führich, der sich da ja fast ein bisschen aufregt, Stiller, weil Führich den Ball unsauber mitnimmt, aber ihn dann doch noch am Fuß behält. Und dann geht es über Undav zu Elkanus, der dann abgeblockt wird. Deswegen hat sich Führich jetzt, Stiller, auf den Weg gemacht, raus zur rechten Eckfahne, unterhalb des Gästeblocks, der, wie gesagt, im Oberrang pickepacke voll, über 1000 VfB-Fans, die jetzt da ihre Schals über dem Kopf kreisen. Hohe Flanke, bisschen zu nah ans Tor gezogen. Takac ist da und leitet den nächsten Angriff ein. Der VfB steht wieder sperrangelweit offen da hinten. Pass auf Sporra, der eng bewacht von Wagnumann, bekommt den Ball trotzdem rüber zu Kamara, der ist auf der rechten Seite. Wagnumann rückt raus, blockt die Flanke ab, die fliegt jetzt ein bisschen, ja, ungemütlich da in den Strafraum rein. Deswegen Prömel erstmal rausgeschlagen, aber auch von der Tribüne kommt dann direkt hier wieder der Druck von den Zuschauern, die hier ihre Chance sehen. Aber der Pass jetzt komplett unsauber, aber Stiller mit dem nächsten Fehler bleibt dann einfach stehen. Was macht ihr denn, Kamara? Will den nach innen legen. Martinez mit dem Schuss abgeblockt. Und dann Führig, der den Ball rausschlägt, aber immer noch nicht weit genug. Slovan bleibt am Ball. Die Unterstützung ist da. Bayric nochmal auf rechts raus. Cesar Blackman viel zu leicht vorbei an Stiller und an Führig. Flache Hereingabe und Pedro ist da. Ganz sicher und souverän. Aber das war eine richtig wilde Phase, Lukas. Also Slovan ist jetzt voll drin im Spiel. Der VfB muss aufpassen.
1: Ja, und ich weiß nicht, ob ihr es im Hintergrund hört. Also vorhin hat Daniel gesagt, wir lassen jetzt mal die Champions-League-Hymne stehen. Also jetzt müssten wir, wenn wir da die Hintergrundgeräusche ein bisschen lauter machen, mal die Slovan-Fans stehen lassen. Denn da hüpft jetzt gerade alles, was jedes Stadion an Kapazität hat. Die merken, dass ihre Mannschaft hier wirklich alles gibt. Sie sind total angetan von ihrem Auftritt in den letzten 4-5 Minuten. Und man muss definitiv jetzt schon konstatieren, egal wie dieses Spiel heute Abend hier ausgeht, wenn wir gewinnen, dann war das ein hartes Stück Arbeit und es zeigt einmal mehr, warum man hier in der Champions League auf jeden Fall gar keinen Gegner unterschätzen darf. Jetzt machen wir vielleicht aber mal wieder genau die Meter, die es braucht und den 2:0-Treffer. Ja, Wahnsinn! Völlig aus dem Nichts, Daniel. Das war hier fast eine Eigentorsituation, oder? Dieses 2:0.
0: Wahnsinn, ein unmöglicher Winkel, fast von der Torauslinie, spielt den Joscha Wagnermann, müsste gewesen sein am Ende, da ins Tor rein. Da sind auch viele fragende Blicke und hier auf der Anzeigetafel auch direkt, du hast es mit deinen Adleraugen natürlich bestens gesehen, Eigentor von Sandro Cruz, weil das konnte nicht sein, dass der aus dem Winkel wie Wagnermann den Ball da reingespielt hat. Dass der da so ins Tor geht. Der Angriff über die rechte Seite in den Strafraum rein. Elkan Nus schickt Wagnermann zur Grundlinie und der will ihn zurücklegen ins Zentrum zu Pejinovic oder Undav. Und dann ist es an der rechten, am rechten 5-Meter-Raum-Eck aus Angriffsseite ausgesehen eben. Sandro Cruz, der Linksverteidiger von Slovan, der den Ball da unhaltbar abfälscht beziehungsweise ins eigene Tor lenkt. Damit zwar das Zuspiel auf Pejinovic verhindert, aber hier für das 2:0 sorgt. Jetzt ein krasses Laufduell dazwischen Bajegian und Hendricks. Bajegian kriegt die Flanke durch. Martinez setzt da nochmal nach und Bredlo muss ran an den Schuss vom rechten Strafraum. Eck vom Mittelfeldmann von Slovan Bratislava. Aber das, ja, war jetzt genau das, Lukas, was der VfB gebraucht hat. Mitten rein in diese Phase. Du hast gesagt, die hüpfende Fankurve von Slovan, die übrigens kein Vorsängerpodest aufgebaut haben, sondern da nur zwei Trommler draufstehen haben. Beziehungsweise der Capo steht auch noch daneben, also zu dritt da oben auf so einem Art Balkon vor der Fankurve und hier richtig eingeheizt haben, fast sich den Ausgleich ersungen haben. Aber dann im Gegenzug der VfB mit dem 2:0 durch das Eigentor von Cruz. Und der VfB kommt schon wieder. Elkan Nus, so viele Ballkontakte, so umtriebig. Zeigt einfach auch seine Wichtigkeit für den VfB. Und einfach einer der besten fußballerisch, was die VfB-Mannschaft aktuell zu bieten hat. Genauso wie Angelo Stiller. Gutes Zusammenspiel mit Pejinovic. Undav rutscht da weg. Deswegen der Ball nach links raus auf Chris Führig. Jetzt schon auf Höhe des Strafraums. Gutes Zusammenspiel mit Hendricks. Hendricks, gute Flanke. Ein Tick zu hoch, sodass Elkan Nus da nicht rankommt. Aber der Daumen geht hoch beim marokkanischen Nationalspieler. Ball geht auf der anderen Seite dann ins Aus, sodass es Einwurf gibt von Slovan. 67 Minuten gleich gespielt. Erstmal durchpusten. 2:0. Die jetzt doch sehr souveräne Führung für den VfB, nachdem man sich unnötigerweise hier eine lange Phase selbst in große Schwierigkeiten gebracht hat.
1: Ja, aber genau das ist ja dann auch die Kunst, also auch in so einem schwierigen, in so einem kniffligen Spiel, genau dann eben mal diesen zweiten Treffer zu wagen. Und das war in dem Fall von Wagnermann natürlich auch clever gemacht. Der bringt den Ball da rein und dann haben wir eben auch so ein bisschen das Glück des Tüchtigen, dass der dann da reingetreten wird. Somit 2:0 für unseren VfB und genau in einer Phase, wo hier der Gastgeber ordentlich druckvoll agiert hat und es sehr, sehr schwer gemacht hat. Und jetzt haben wir hier natürlich alle Möglichkeiten, weiter die Spieler hinter den Ball zu bringen. Bin mir relativ sicher, dass bald gewechselt wird. Sebastian Hoeneß hat auch die Jacke ausgezogen. Also der ist jetzt auch erwärmt, ob dieses Spielstandes. Und genau diesen Treffer haben wir gebraucht, denn der hat natürlich hier auch alles ein bisschen verstummen lassen, wenngleich die Hausherren in ihren blauen Trikots jetzt auch wieder diejenigen sind, die den Ball führen. Aber für die wird es natürlich ungleich schwerer. Und es bahnen sich die ersten Wechsel an. So wie ich sehe, wird Leo Sauer kommen und auch Jimmy Lebeling. Da wird gleich nochmal doppelte Offensivpower gebracht. Die sollen hier natürlich dann so ab der 70. Minute auch nochmal dafür sorgen, dass hier alles in die richtige Richtung läuft. Nochmal vielleicht der Druck auch erhöht wird. Auch das ist natürlich ein klares Signal, jetzt nicht irgendwie hier die Botschaft zu senden. Wir schaffen ein bisschen Entlastung und gehen vielleicht auch mit weniger Druck hier weiter in der Partie vor. Sondern nein, wir lassen hier genau dieses Tempo weiter hoch. Auch wenn Slovan sich alles andere als jetzt nur defensiv zeigt, jetzt auch wieder reingeht in den 16er und stark auf den Anschlusstreffer presst. Der wird aber dann hier verhindert. Die Fans wollen ein Handspiel gesehen haben, zumindest deutlich jetzt mal so die Pfiffe. Aber es scheint keins gewesen zu sein, denn der Schiedsrichter lässt auch gleich hier die Aktion weiterlaufen, legt sich da schnell fest. Aber es ist immer wieder auch jetzt Basegian, der da gute Vorstöße über die rechte Seite zeigt. Sebastian Hoeneß von der Seitenlinie aus moniert, mitgeht, sagt hier, jetzt nicht das Spiel hier wieder irgendwie zu offen gestalten. Und dann ist es jetzt auch in der Situation bei Basegian, der einer der Protagonisten ist, sich dann entschuldigt und ärgert, warum er den Ball da nicht mittiger bringt, sondern direkt ins Tor ausschießt. Somit endlich wieder in der Minute 70 etwas Raum für Entlastung. Angelo Stiller, Chef Chabot, Ball wieder nach hinten gelegt. Fabi Bredlo, der dann angelaufen wird und dann eben auch aus dieser Bedrohung heraus den Fehlpass spielt. Also das natürlich bei diesem Rasen, Daniel hat es vorhin ja schon ein, zweimal auch angesprochen, vielleicht nicht immer die cleverste Variante, dann da so viel Risiko auch zu gehen. Und auch Sebastian Hoeneß, wie gesagt, er mahnt immer wieder, sagt hier, einfach weiter clever sein, denn Slovan ist alles andere als schon geschlagen. Die wittern weiter ihre Gelegenheit und zeigen sich auch offensiv spielfreudig, wenngleich sie es gerade nicht schaffen, wirklich in die Gefahrenzone einzudringen. Foulspiel. Freistoß dann schnell ausgeführt, aber jetzt bringen wir erstmal hier den Doppelwechsel. Chris Führig geht raus, für ihn kommt Leo Sauer, für ihn natürlich eine komplett emotionale Geschichte. Wir haben es im Vorbericht dieser Partie gesagt, er ist hier groß geworden, er ist Novake und er freut sich natürlich jetzt ganz besonders. Auch schön von den Rängen, dass es da Applaus gibt, keine Pfiffe für ihn. Und der Nächste, der runtergeht, ist Cenan Pejinovic, für ihn in der Partie Jimmy Lebeling. Und Daniel, was denkst du, will Sebastian Hoeneß jetzt auch nochmal für eine Botschaft an die Mannschaft mit diesen beiden Wechseln senden?
2: Ich glaube, in allererster Linie will er mit Blick auf den Samstag, wo der VfB ja schon wieder in der Bundesliga auswärts beim HSV gefordert ist, ein bisschen die Belastung verteilen. Deswegen, ja, zwei mehr oder weniger 1:1 Wechsel. Jimmy Lebeling geht auf die rechte Offensivseite. Dafür rückt Bilal Elkanus in die zentrale Position, was das Mittelfeld angeht, und Dennis Undav ins Sturmzentrum. Und Leo Sauer, das ist der 1:1-Wechsel auf der linken Offensivseite. Chris Führig, sehr bemüht, sehr umtriebig, einige Akzente gesetzt, ohne den ganz großen Ertrag. Cenan Pejinovic, ja, geackert, alles versucht, eine gute, scharfe Hereingabe gehabt, aber in Summe nicht ganz sein Spiel gewesen. Aber jetzt vielleicht die Möglichkeit für Leo Sauer, ein bisschen unverhofft. Läuft er da rein von der linken Seite und bekommt am Eck des 5-Meter-Raums die Abschlusschance. Ist das selber ein bisschen überrascht. Du hattest gesagt, Leo Sauer, geboren in Bratislava, saß hier gestern auf der Pressekonferenz. Slowakischer Nationalspieler, hat hier bei Slovan in der Jugend gespielt. Er hat gesagt, alle seine, ja, die komplette Familie, viele Freunde sind da. Er hatte so viele Ticketanfragen. Und ja, für ihn ist es einfach besonders, jetzt zum allerersten Mal überhaupt in seiner Karriere, ist er erst 20 Jahre alt, gegen seinen Jugendverein zu spielen. Jetzt muss er erstmal in der Defensive mithelfen und hat jetzt den Ball am Fuß. Mitte der eigenen Hälfte zurückgespielt auf Finn Jeltsch, Zusammenspiel mit Jeff Chabot.
0: der zurück auf Fabian Bredlo und wieder auf Chabot. VfB hat jetzt natürlich nicht mehr den ganz großen Stress, kann warten, Sovan ein bisschen locken und dann vielleicht mit dem langen Ball da die ersten ein, zwei Reihen überspielen. Bredlo nochmal kurz gespielt auf Jeff Chabot, der ist jetzt 10 Meter vor dem eigenen Strafraum, wartet so ein bisschen auf die Anspielstation, die bietet sich jetzt durch Angelo Stiller und dann geht's auf links. Leo Sauer kurz vor der Mittellinie, spielt auf Prömel, der zurück auf Stiller. Slovan jetzt sehr, sehr abwartend mit zwei, drei Mann nur in der gegnerischen Hälfte, kurz hinter der Mittellinie und dann trotzdem in der Defensive eng stehend und da die Leute zustellen. Jetzt macht Ramon Hendricks den Weg in Richtung Spitze, schaut da auch ein bisschen fragend raus, sagt so, hey, ich biete mich hier doch an, warum kommt da nicht der Pass? Jeff Chabot, offener Blick und dann trotzdem der kurze Pass auf Stiller. Viel klein jetzt im Mittelfeld, Prömel im Mittelkreis, jetzt ein bisschen Platz. Elkan Usmal auf die linke Seite ausgewichen, zusammen mit Leo Sauer. Hart angegangen von Blackman, aber noch alles im Rahmen. Stiller, zentrale Position, gut auf Hundaff gespielt, er legt nochmal ab. Stiller, super rübergelegt auf Hundaff, da ist die Riesenchance. Und warum macht er den nicht alleine? Dennis Hundaff mit der Chance zum Doppelpack, will dann nochmal querlegen. Und dann ist aber keiner in der Mitte da und der Ball dann auch ein bisschen unsauber gespielt. Sebastian Hoeneß draußen auch am Verzweifeln, aber der VfB bleibt dran. Nächster Ball da in den Strafraum rein, aber Takac ist da vor Leo Sauer. Aber das, ja, muss eigentlich fast das 3-0 sein, Lukas.
1: Ja, also wie du sagst, ich habe die Entscheidung jetzt auch nicht wirklich verstanden. Der taucht da eigentlich perfekt vor Takac auf. Könnte eigentlich die Situation nutzen, um da direkt den Abschluss zu suchen, macht es nicht. Spricht natürlich eigentlich auch für ihn. Jetzt gibt es aber erstmal den Doppelwechsel hier bei Bratislava. Raus geht Martinez. Dafür kommt die Nummer 8 ins Spiel. Und die nächste Person, die geht, ist die 57. Also in dem Moment Sandro Cruz. Beide unglaublich viel hier für die Partie getan. Gerade Martinez hatte nicht wirklich dieses Abspielglück. Und dann kommt einer rein, den wir aus der Bundesliga unter anderem ja kennen. Kevin Wimmer, die Nummer 6 Innenverteidiger, der hier reinkommt in dieses Spiel. Und ja, jetzt auch nochmal versucht, vielleicht irgendwie nochmal mit Gaidos einen neuen Offensivimpuls zu setzen bei Slovan Bratislava in Minute 76. Und Kevin Wimmer, den, wie gesagt, wir aus der Bundesliga unter anderem kennen, 92er Baujahr, hat knapp in einem Monat Geburtstag, am 15. November, jetzt drin in der Partie. Bin gespannt, wie sich das hier auf die ganze Geschichte auswirkt. Momentan weiter wie im Ballbesitz mit der Chance hier aufs 3-0. Aber klar, dieses Spiel kann auch ganz anders laufen. Dann führst du hier nur mit 1-0 oder steht 1-1. Von daher wollen wir uns nicht beschweren und mit dem arbeiten, was unsere Mannschaft uns hier in den nächsten 15 Minuten anbietet. Grisha Prömel wieder raus zu Wagnermann, der zurück zu Finn Jeltsch. Wieder nach hinten, Fabi Bredlo am Ball. Und ja, die Frage, was ist jetzt hier noch drin? Slovan Bratislava nochmal mit aller Macht, mit aller Kraft. Aber dann auch gut zu sehen, wie jetzt hier von uns die Räume geschlossen werden, wie wir alle Spieler hinter die Kette bringen, sodass es hier kaum wirkliche Offensivabspielstationen für sie gibt. Und das bringt sie ein ums andere Mal auch, hat man das Gefühl, so ein bisschen zur Verzweiflung. Sie wünschen sich's anders, sie wollen es anders, aber sie kriegen es da nicht anders hin. Jetzt Foulspiel, auch da gleich sehr verständnisvoll, sehr fair wieder zu Werke gehend. Der Freistoß für sie und bei uns wird es den nächsten Wechsel geben. Atakan Karasor, so scheint es, kommt rein, genauso wie Medo. Und wir haben es gesagt, das Haus hier heute nicht komplett ausverkauft. 19.725 Zuschauerinnen und Zuschauer, also keine volle Hütte. Man merkt es der Kulisse nicht unbedingt an, also schon eine schöne Unterstützung hier auch der Heimfans. Aber die merken natürlich auch, dass mit der Zeit hier daneben auch alles ein bisschen schwindet. Nächster Ball, der in Richtung des Tors kommt. Aber man sieht es auch an der Körpersprache von Yaya Touré, der da zwischenzeitlich sehr beherzt unterwegs war. Auch bei dem schwindet mittlerweile bei dem 2:0 hier leicht der Glaube, dass man schafft, dieses Spiel wirklich noch so zu bestreiten, dass man da Punkte mitnimmt. Aber, wie gesagt, 13 Minuten auf der Uhr ist auch nicht nichts. Bilal Ekanus da gut gestartet, für mich fast ein bisschen abseitsverdächtig, aber so bislang nicht entschieden. Bringt den Ball dann gut weiter zu Leo Sauer. Und der will natürlich zeigen, was er kann. Passt nochmal zurück zu Bilal Ekanus, der mit der super Idee zu Angelo Stiller. Ball wird geblockt und es gibt die nächste Ecke. Also klar, das natürlich jetzt gut, um den Ball zu halten. Und Sebastian Hoeneß, wie angesprochen, packt da Atakan Karasor und auch Ermedin Demirovic zu sich. Sehen wir hier mit ihrem Vlog. Übrigens, bis heute Abend gibt es ja noch kostenlos hier auf den Champions League Trikots auch den Vlog. Und Bilal Ekanus beim Eckball spielt nochmal raus, bringt den Ball dann gut in die Mitte. Ball wird immer noch gehalten. Dennis Undav kriegt nochmal die Chance. Auch da der Schuss geblockt. Und so billardmäßig wieder alles nach hinten. Wagnumann dann quer gespielt zu Angelo Stiller. Man ordnet und sortiert sich jetzt nochmal über links mit Bilal Ekanus. Der dann da überlegt, wen kann ich mitnehmen? Angelo Stiller. Alles jetzt wohl geordnet. Angelo Stiller, kurzer Pass zu Grisha Brömel. Wieder zurück zu Wagnumann. Also in dieser 79. Minute steht alles unter dem Zeichen Ball halten. Und man hält den Ball momentan, indem man Fabi Bretlau nochmal einbindet. Jetzt sind mal die Auswärtsfans, also unsere Fans hier, knapp 1200 ja mitgereist. Laut und deutlich zu hören. Slovan Bratislava liegt momentan ein bisschen dahin, weil man eben merkt, dass diese regulären 10 Minuten wahrscheinlich nicht ausreichen könnten. Genauso wie Daniel dieser Ball jetzt ein bisschen zu lang gespielt war. Und jetzt gibt es die angesprochenen Doppelwechsel. Angelo Stiller geht raus, Atakan Karasor kommt rein und dann der nächste Wechsel. Und da will ich, Daniel, natürlich von dir auch wissen, was du glaubst, was er hier für das Spiel tut oder eben auch verändert. Bilal Ekanus geht raus und Ermedin Demirovic kommt rein. Und auch bei Slovan Bratislava wird es nochmal den Doppelwechsel geben. Also was glaubst du, Daniel, wird jetzt auch die Marschroute bei der Trainer sein?
2: Also bei Slovan, das ist sogar ein Dreifachwechsel, geht es natürlich ganz klar, nochmal Offensive hier reinzubringen. So würde ich es zumindest sehen, wobei er natürlich auch offensive Leute rausnimmt mit Spora und mit Bazegian. Und beim VfB ähnlich, bisschen Kräfte schonen bei Angelo Stiller, zumindest für die letzten 10 Minuten, auch für Ekanus, der ja viel unterwegs gewesen ist, auch mit der Nationalmannschaft von Marokko. Und bei Slovan jetzt Nino Marcelli, Alassana Jirajang und auch Roman Cherekpai neu im Spiel für die letzten knapp 10 Minuten, um hier aus Sicht der Gastgeber vielleicht doch noch mal was zu drehen. Denn wir wissen auch, 2:0, ein Ergebnis, das dich in Sicherheit wiegen kann. Aber wenn dann eben der Anschlusstreffer kommt, dann kann es durchaus auch noch mal ein bisschen kribbelig, ein bisschen knusprig werden hier in der Schlussphase. Ball ist erstmal wieder bei Takac. Der VfB im Anlaufen jetzt mit Demirovic in vorderster Linie. Also Doppelspitze zurück mit Demirovic und Undav, Leo Sauer auf der linken Seite. Und Karasor jetzt zusammen im zentralen Mittelfeld auf der Doppel-6 mit Krischer, Prömel und Karasor. Leveling natürlich auf rechts, der läuft jetzt an. Schafft es aber nicht, da den Pass auf Marcelli zu unterbinden. Da kombinieren sie sich auf engem Raum eigentlich gut raus. Aber Demirovic passt auf, schafft es aber nicht, den Ball für den VfB in den eigenen Reihen zu halten. Und Slovan kommt nochmal mit Tempo über die linke Seite, geht jetzt rein in die gegnerische Hälfte. Da gab es dann einen Foul auf Höhe der Mittellinie. Deswegen gibt es den Freistoß für die Gastgeber, die hier einerseits schon ein bisschen vielleicht nicht mehr die ganz große Hoffnung haben, aber es eben trotzdem versuchen. Aber da merkt man schon auch, ja eben die fußballerischen Unterschiede bei allem Respekt vor Slovan Bratislava, wenn man da, was ja immer so ein kleiner Richtwert sein kann, mal die Marktwerte beider Kader vergleicht, ist das ähnlich wie bei Viking Stavanger ja im ersten Spiel, dass allein Angelo Stiller, der zumindest laut einschlägigen Portalen wertvollste Spieler des VfB, mehr wert ist als die gesamte Mannschaft von Bratislava. Jetzt ist Leveling unterwegs mit der großen Chance, aber zu zentral und draußen geht auch die Fahne hoch. War schon deutlich zu sehen, dass Leveling da in der Abseitsposition sich befunden hat. Deswegen gibt es jetzt auch den Freistoß aus der eigenen Hälfte raus. 83 Minuten sind gespielt, der VfB führt weiter hier mit 2:0.
1: Aber Daniel, wenn man unserem Spiel, ich meine, gut, das war jetzt abseits, aber einen Vorwurf machen kann, dann finde ich, haben wir schon gerade auch in den 1:1-Situationen, wo wir mal frei aufs Tor laufen, heute echt Probleme gehabt, oder? Wie siehst du das?
2: Ja, die Feinjustierung, sag ich mal, im Abschluss hat über Teile des Spiels zumindest nicht gepasst. Und auch in der Entscheidungsfindung, trotz Tor ein-, zweimal unglücklich. Wartnummern mit dem ersten Abschluss. Jetzt Leveling, der kommt jetzt schon wieder mit Tempo über die rechte Seite. Undav und Demirovic sind dabei. Undav bekommt den Ball an der Strafraumgrenze. Kein guter erster Kontakt. Bringt ihn aber noch zu Wagnermann, der nochmal rechts raus für Leveling. Der hat ganz viel Platz für die Flanke, dreht aber trotzdem nochmal ab. Bringt ihn dann mit links rein, ein bisschen zu kurz. Demirovic versucht da weiterzuleiten. Gut nachgearbeitet von Prömel. Holt den Ball zurück. Leo Sauer, halblinke Position im Strafraum drin. Rutscht dann da weg. Dieser Platz, ey, Wahnsinn. Kann der VfB froh sein, wenn er hier mit 3 Punkten und unverletzt rauskommt, dass hier da heute ein Champions-League-Spiel stattfindet, ist ja schon auch ein bisschen krass, vor allem jetzt auf der linken Seite, wo Leo Sauer spielt. Auch Prömel rutscht wieder weg. Ja, da müssen sie echt ein bisschen nacharbeiten hier für die nächsten Spiele, was das grüne Geläuf angeht.
1: Nacharbeiten ist ein Stichwort, denn auch Lorenz Assignon wird kommen. Wir freuen uns ja sehr, dass er nach seiner Verletzung wieder eine Option, auch schon bei Paderborn war, wird gleich hier in die Partie kommen. Wir sehen aber jetzt erst nochmal Slovan Bratislava über die rechte Seite, die Nummer 14, die sich da hervortut. Und dann, ja, der Ball weiter gut gehalten hier von ihnen. Cesar Blackman, dann dabei mit Problem und Medo hat noch die Körner. Nimmt auch dankenswerterweise das Foul an. Und jetzt ist Zeit für den Wechsel. Müsste zumindest so sein. Genau so ist es. Joscha Wagnermann geht raus. Hat mir sehr gut gefallen. Hat hier maßgeblich auch das 2:0 eingeleitet. Sich beteiligt offensiv. Ist da immer wieder in die unangenehmen Räume reingegangen. Hat da genau versucht, Lösungen zu finden, anzubieten. Und alles getan, was er tun konnte. Also das wirklich sehr, sehr gut und stark von ihm. Und jetzt in der Partie Lorenz Assignon, der hier den nächsten Wechsel komplett macht. 86 Minuten gleich rum. Es sieht alles danach aus, als dass wir hier siegreich am Ende wieder heute Nacht ja nach Stuttgart fliegen. Auch das eine feine, aber wichtige Notiz. Am Samstag spielen wir schon wieder in Hamburg. Den Ort, wo wir damals die Relegation klar gemacht haben. Also auch das ein bedeutsamer. Und jetzt hier viel Diskussion um den Einwurf, den dann aber zum Glück unser VfB bekommt. Guter Einwurf in Richtung Medo. Da ist natürlich jetzt auch nochmal der Wunsch da, hier wirksam zu sein in den letzten Minuten dieses Spiels. 87, wie gesagt, Minuten jetzt hier gleich von der Uhr runtergelaufen. Und damit wirklich absolute Schluss- und Endphase. Auch hier spannend, die Dortmunder weiter hinten gegen Bodo Glimt. Also das zeigt durchaus auch, dass diese kleinen Gegner auswärts, diese vermeintlich kleinen Mannschaften, nicht zu unterschätzen sind. Und erhöht vielleicht auch nochmal die Wertigkeit hier dieses 2:0, über das wir uns ja bislang alles am freuen können. Atakan Karasor, Chabot, Ramon Hendricks. Allesamt jetzt natürlich interessiert daran, den Ball nicht zu verlieren, ihn festzumachen, vielleicht aber nochmal offensiv den einen oder anderen Weg zu finden. Sebastian Hoeneß zeigt es an, wie die Richtung sein kann. Leo Sauer. Alle helfen jetzt mit hier, das Ganze souverän runterzuspielen. Krischer Prömel nochmal mit der guten Drehung zuletzt ja auch bei VfB im Team sehr prominent zu sehen. Seine Rückkehr in die Mannschaft aus Bad Cannstatt. Also man, Daniel versucht jetzt gar nicht mehr so viel, sondern nur das Nötigste. Und wenn es dann läuft, so wie jetzt über Jamie Leveling, dann gerne auch nochmal den Gang in die Offensive.
2: Ja, klassisches plätschert jetzt so ein bisschen dem Ende entgegen. Auch die Wechsel haben jetzt dem Spiel nicht unbedingt positiv beigetragen, sage ich mal. Weil klar, jeder möchte sich da nochmal zeigen. Sauer hatte ein, zwei Akzente. Demirovic versucht sich da vorne gleich reinzuhauen, aber es ist jetzt so ein klassischer Fall von Slovan kann nicht mehr, auch qualitätsmäßig, der VfB braucht und will vielleicht auch nicht mehr weiter, bisschen Kräfte schonen, Ballbesitz halten, das Ganze jetzt irgendwie souverän runterzuspielen, aber der VfB hat ja durchaus auch noch die Qualität und Möglichkeiten, hier nochmal nachzulegen. Hendricks jetzt gefoult, genau vor Sebastian Hoeneß, der nickt ihm da einmal zu. Sebastian Hoeneß beschwert sich da, hätte da gerne die gelbe Karte gesehen gegen Cesar Blackman, sagt, hey, das war jetzt sein drittes Foul, aber alles nur Fußnoten in der Endphase dieses Spiels. 89 Minuten sind gleich gespielt. Der VfB führt mit 2:0, 1:0 Dennis Undav nach einer knappen halben Stunde und dann in der 65. Minute das 2:0 Cruz mit dem Eigentor nach der Hereingabe von Joscha Wagnumann, nachdem der VfB sehr in Bedrängnis geraten war. Rund um die oder zwischen der 50. und 60. Minute inklusive Abseitstor und Lattentreffer von Slovan Bratislava. Jetzt nochmal Karasor, super öffnender Ball auf Asignor. Rechte Seite ist schon auf Höhe des Strafraums. Scharfe Flanke rein, Demirovic! Kopfball und das Tor, das 3:0 für den VfB. Der endgültige Deckel auf diese Partie und deswegen auch, ja, unten die Freude bei Sebastian Hoeneß und Asignor kommt da angesprungen, Brust an Brust mit Ermedin Demirovic. Super Ball von Karasor, der da aus der Zentralen, vielleicht so 10 Meter drin in der gegnerischen Hälfte, den Ball super rauslegt. Asignor nimmt ihn mit, geht den Weg zur Grundlinie und serviert den butterweich, fast so ein bisschen, ja, wie der geriebene Schafskäse, den ich gestern Abend hier in der Lokalität in der Innenstadt hatte, auf den Kopf von Ermedin Demirovic. Der macht sein viertes Tor in dieser Champions League-Saison nach dem Dreierpack gegen Stavanger, ist damit mit Sicherheit ganz oben dabei, was die Torjägerliste angeht. Und sage ich gerade, die Ersatzspieler oder Einwechselspieler hatten keinen Impact. Von wegen einmal Lügen gestraft. Karasor eingewechselt mit dem Pre-Assist. Asignor gerade eingewechselt vor 2-3 Minuten mit der Flanke und Demirovic ebenfalls eingewechselt mit dem Kopfball und dem Tor. Zum 3:0 reguläre Spielzeit ist vorbei. Noch keine Nachspielzeit angezeigt.
1: Haben wir ja vorne auch schon gehabt. Ich denke, da gibt es gar nicht viel, oder?
2: Ja, es gab 3 Minuten Videobeweisunterbrechung. Also wenn du ein bisschen, natürlich ist das Ding entschieden, aber du willst ja schon auch dann auf deine Spielzeit, Netto-Spielzeit zumindest ein bisschen kommen. Slovan kommt jetzt nochmal über die rechte Seite, wieder mit Cesar Blackman. Der bringt die Flanke rein, erstmal abgewehrt, nochmal der zweite Ball bei Bratislava. 5 Minuten gibt es obendrauf. Bratislava über die rechte Seite, Ball in die Zentrale. VfB steht jetzt sehr tief, fast mit allen Mann im Strafraum. Dann kommt der Ball auch in den Strafraum rein. Und da gibt es nochmal die Riesenchance für Slovan Bratislava und den eingewechselten Nino Marcelli. Bisschen verwunderlich, dass der nur von der Bank kommt, weil der ist zumindest, was den Marktwert angeht, eigentlich der beste Mann, aber in dieser Saison auch bisher erst mit 3 Vorlagen in insgesamt 8 Pflichtspielen in Champions League und Liga. Aber jetzt, ja, sieht das doch hier alles richtig souverän aus. Aber nochmal der Fehler da von Finjelic. Bratislava kommt eben mit Marcelli, der zieht da nochmal ab, aber deutlich vorbei. Und so steuert der VfB auf die Punkte 4 bis 6 in dieser Champions League-Saison hin.
1: Und das Schöne ist, man hat jetzt auch schon 6 Treffer erzielt. Auch das ist eine schöne Randnotiz. Und ich muss sagen, ich bin wirklich stolz bislang auf die Mannschaft. Also das Ganze hier so beherzt zu lösen, hier eben auch diesem Druck standzuhalten, gerade auf diesen ersten Minuten, das musst du so erstmal machen und leisten. Und dann vor allem auch die Einwechslung von Sebastian Hoeneß, die mal wieder Gold wert sind. Und man merkt es immer wieder auch in Anteilen, auch jetzt. Slovan Bratislava war heute Abend wirklich kein Fallobst. Also die haben zwar hier einen Kartoffelacker als Spielfeld, aber die sind alles andere als leichte Kost. Wollen immer wieder eben auch die Offensive suchen. Suchen sie auch jetzt hier beim Stand von 3:0. Lassen die sich nicht gehen, lassen die sich nicht hängen. Auch wenn ihr Coach Yaya Touré mittlerweile schon Platz genommen hat. Aber die bieten hier wirklich ihren Heimfans immer wieder was an, Ballstaffetten. Und klar, es gelingt nicht alles, so ist dann auch jetzt der Ball weg. Aber sie erlaufen ihn dann auch immer wieder und legen wirklich alles rein, um hier noch ihren einen Treffer, wenigstens diesen Ehrentreffer zu erzielen. Es sind dann Nuancen, es sind dann Zentimeter, die sie davon fernhalten, genau wie jetzt. Aber wirklich sehr beherzter Auftritt und ich muss sagen, ist eine Mannschaft, die ich definitiv anders auch eingeschätzt hätte. Hätte nicht gedacht, dass sie es so schaffen, hier komplett so stark rein zu agieren und das Ganze genau so zu leisten, wie sie es hier bislang getan haben. Ball jetzt nochmal bei ihrem Torwart Takac, der dann da wieder rauslegt. Aber ja, es ist jetzt nochmal unsere Mannschaft, die angreift. Dennis Undaf auf rechts, Jamie Leveling. Man will vielleicht hier nochmal einen Gang hochschalten, Jamie Leveling. Und dann die Parade, Daniel. Also wäre vielleicht auch des Guten etwas zu viel gewesen.
2: Auf jeden Fall der Abschluss. Nicht ganz platziert von Jamie Leveling, aber nochmal gut vorgetragener Angriff. Dadurch, dass Slovan bis zum Schluss hier weiter nach vorne spielt, waren jetzt auch ein bisschen die Räume da. Takac jetzt nochmal mit dem langen Schlag da Richtung Mittelkreis. Aber der VfB ist jetzt in den Zweikämpfen gut drin. Sauer behauptet den Ball stark. Ihr hört vielleicht, die VfB-Fans im Gästeblock feiern schon diesen Sieg, den der VfB jetzt gleich auch offiziell mit nach Hause nehmen wird. Carazo nochmal in der gegnerischen Hälfte drin, spielt auf Ramon Hendricks. Schiedsrichter Bellator schaut schon auf die Uhr. Nochmal Carazo und Prömel im Zusammenspiel. Das ist jetzt souverän. Jetzt läuft der Ball. Jetzt ist natürlich auch die Kraft und die Motivation komplett weg bei Slovan. Ball nochmal zurück zu Fabi Bredlo, der einmal Glück hatte beim Lattenschuss, beim Abseitstor, keine Aktien drin hatte und ansonsten hier einen stabilen, souveränen Auftritt hingelegt hatte, der jetzt zu Ende ist mit dem 3:0-Sieg für den VfB. Souverän verdient. Die 10-15 Minuten zwischen 50. und 65. Minute mal ein bisschen ausgeklammert, als Slovan wirklich aufkam, hier das Abseitstor erzielt hat, die Latte getroffen hat und hier richtig stark dagegen gehalten hat. Am Ende hat sich die Qualität des VfB verdientermaßen durchgesetzt. 3:0, die nächsten drei Punkte in dieser Champions League-Saison und weiter Schwung nach der langen Länderspielpause Richtung Hamburg dann am Samstag das nächste Bundesligaspiel. Die zweite Champions League-Aufgabe ist abgehakt. Joscha Wagnermann unten bekommt den Player of the Match Award von der UEFA. Und am Ende über 60% Ballbesitz für den VfB. Hochverdient. 3:0 durch die Tore von Undaf, das Eigentor von Cruz und Joker Demirovic zum Abschluss. So endet hier ein schöner Königsklassenabend für den VfB in Bratislava mit 3:0. Damit zurück ins Studio.
3: Vielen Dank euch. Toll, Mensch. Was für ein Abend, was für ein Spiel. Das Champions-League-Spiel Bordeaux-Glimt gegen Dortmund ist auch vorbei. 1:0 ist es ausgegangen. Dortmund hat verloren. Hat unser VfB heute deutlich besser hinbekommen. 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Und hier ist jetzt für euch natürlich besser Rock und Pop aus den 80ern. Hier ist Bonnie Tyler mit Holding Out. 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
0: Lieber Arm dran als Arm ab.
1: Ja.
0: Spielt ja so schön damit, dass Arm einmal der Arm am Körper ist und man arm sein kann. Und auf dieses Problem, diese Problematik haben Opus bei diesem Song Life is Life. Weil jeder deutet den Song ja so, das Leben ist live. Du bist immer live dabei, lebt den Moment. Sie haben es aber genau andersrum geschrieben und gemeint. Nämlich live zu spielen ist ihr Leben. Lieber Arm dran als Arm ab.
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1: 1987. Susan Vega läuft durchs Treppenhaus nach Hause in ihre Wohnung. Direkt am Briefkasten begegnet ihr ein kleiner Junge. Das muss Luca sein, denkt sie. Einige Wochen vorher war ein Paket mit Spielzeug bei ihr gelandet, das an einen Luca adressiert war. Hallo, sagt sie. Hallo, sagt der Junge schnell und verschwindet. Dieses Erlebnis inspiriert sie zu einem Song über ein misshandeltes Kind. Ich heiße Luca, ich wohne im zweiten Stock. Wenn du was hörst spät in der Nacht, irgendeinen Krach, irgendeinen Kampf, dann frag mich bloß nicht, was es war. Susan Vega, Luca.
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1: 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Kennst du die Geschichte hinter diesem Song? Es ist 1972, British Columbia, Kanada. Der 15-jährige Rick Hansen möchte seinem Leben einen Sinn geben. Seit einem schweren Verkehrsunfall ist er ab der Hüfte gelähmt. Doch er gibt nicht auf und startet einige Jahre später seine Man in Motion Tour. Mit seinem Rollstuhl legt er jeden Tag 70 Meilen zurück und sammelt Geld für die Rückenmarkforschung. Die Medien interessieren sich nicht groß für seine Geschichte, bis John Parr ins Spiel kommt. Der britische Songwriter wird auf Hansens Geschichte aufmerksam und hat urplötzlich die Idee für einen Song. Bei seiner Tour hat Hansen über 40.000 Kilometer zurückgelegt und damit über 26 Millionen Dollar gesammelt. John Parrs St. Elmo's Fire ist heute ein Teil von bestem Rock und Pop.

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0: 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Die Geschichte hinter diesem Song? Ich hab noch Zeit totzuschlagen. Schräge Blicke in den Gängen, ohne dass du das geplant hättest, singt eine Schwarzdrossel auf dem Rotkehlchenhügel. Moment mal, diese Songzeilen machen überhaupt keinen Sinn. 1984, Nick Kershaw sitzt zu Hause vor seinem Klavier und hat die perfekte Melodie komponiert. Daraus mache ich einen Hit, sagt er. Bloß, worüber? Dann ruft sein Manager an. Wir brauchen jetzt den Song von dir. Du musst dein Album fertig machen. Doch Nick fällt einfach nichts ein. Völlig verzweifelt blättert er in der Zeitung, pickt wahllos irgendwelche Wörter aus den Texten und setzt sie zusammen. Er nennt den Song The Riddle, das Rätsel. Heute, 35 Jahre später, ist Nick Kershaws The Riddle bester Rock und Pop.
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